0: Bauarbeiten bis morgen gesperrt und A81 Stuttgart-Heilbronn. Da ist der Engelberg-Tunnel wegen Wartungsarbeiten in beiden Richtungen noch bis um 10 vormittags gesperrt. Allen unterwegs, gute Fahrt. Das waren sie, die Verkehrsmeldungen, und wir wünschen allen gute Fahrt, damit sie gut an ihr Ziel kommen.
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0: Picken wir uns weiter die großen Hits vergangener Jahrzehnte heraus. Danke an dieser Stelle für die vielen Zuschriften, auch in dieser Nacht. Ich sehe, wir liegen weiter auf ihrer Wellenlänge. Und so bleibt es auch in dieser Stunde. Hier hören Sie schon Jennifer Rush, auch Supertramp, Celine Dion, Ace of Base, Johnny Logan und. Also es lohnt sich doch weiter dabei zu bleiben. Die Hitnacht aus Dresden, ich bin Heiko Rasch. Ich grüße Sie.

Joris hier in der ARD-Hitnacht, Herz über Kopf. Seine Debütsingle war das, vor reichlich 10 Jahren erschienen. Und schon dafür gab es gleich mal mehrfach Gold und ist bis heute auch sein erfolgreichster Song. Und jetzt Celine Dion. Sie feiert ja auch ein sensationelles Comeback ihrer Konzerte. 16 Konzerte in Paris noch bis Mitte Oktober. Und dann im kommenden Jahr ist ja auch schon wieder viel geplant. Da soll es weitergehen mit den Konzerten. Und damit nicht genug. In dieser Woche, am vergangenen Montag, überraschte Celine mit einem Auftritt bei der Pariser Fashion Week. Unter dem Jubel der Zuschauer betrat die Sängerin den Laufsteg unter dem Eiffelturm und bezauberte einmal mehr ihr Publikum. Und natürlich habe ich sie dabei mit Think Twice.

2:30 Uhr, hier der aktuelle Verkehrsservice in der ARD-Hitnacht. Die A1 Münster Richtung Dortmund ist zwischen Kamen Zentrum und Kreuz Dortmund-Unna wegen einer Fahrbahnerneuerung bis morgen früh gesperrt. Die A40 Duisburg-Essen ist zwischen Kreuz Duisburg und Kreuz Kaiserberg wegen Bauarbeiten in beiden Richtungen bis morgen gesperrt. Die A42 Kamp-Lindfort-Dortmund ist zwischen Herne-Krange und Herne-Baukau in beiden Richtungen noch bis Dienstag früh gesperrt. Hier wird an Hochspannungsleitungen gearbeitet. Die A59 Köln Richtung Düsseldorf ist zwischen Monheim und Dreieck Düsseldorf Süd wegen Bauarbeiten gesperrt. Die A61 Mönchengladbach Richtung Venlo ist zwischen Kaltenkirchen und Grenzwald wegen Bauarbeiten bis morgen gesperrt. Und A81 Stuttgart Heilbronn, der Engelbergtunnel ist wegen Wartungsarbeiten in beiden Richtungen noch bis etwa 10 Uhr am Vormittag gesperrt. Das waren die Verkehrsmeldungen. Wir wünschen Ihnen eine gute Fahrt.

0: Johnny Logan hier in der ARD-Hitnacht. Das war doch der erste Schritt zum Mr. Grand Prix-Titel. Ja, so wurde der Ire in den 80er Jahren wegen seiner Erfolge beim Eurovision Song Contest genannt. Und das ging ja schon 1980 gut los mit What's Another Year. Da glänzte er in Den Haag und stand das erste Mal auf dem Siegertreppchen. 7 Jahre später konnte er das dann noch einmal wiederholen mit einem selbstgeschriebenen Song in Brüssel. Und auch mit 72 Jahren ist er noch gut im Geschäft, gibt eine Menge Konzerte, in diesem Jahr vor allem auch in Dänemark. Aber auch in Deutschland sind wieder Konzerte geplant. Das nächste wird dann im Juni im kommenden Jahr sein. In Penich. Und wir gehen in die 70er Jahre. Anfang der 70er Jahre gelang Gordon Lightfoot dieser Hit. If you could read my mind. Wenn du meine Gedanken lesen könntest.
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Vor 40 Jahren hatte Nick Carmen diesen Hit. Ist ja nun leider auch schon über 5 Jahre nicht mehr unter uns. Ihn hat übrigens Madonna entdeckt, nachdem er in einem Werbespot für eine Jeansmarke bekannt wurde und zum Sexsymbol aufstieg. Und schließlich hat er sich auch musikalisch verewigt. Bis zu den Nachrichten noch Paul Young aus den 80ern und zuvor gehen wir in die 60er Jahre mit den Boxtops. Der Titelsong ihres ersten Albums und auch die einzige Nummer 1 in den amerikanischen Singlecharts. The Letter.

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1: Um 3 Uhr mit Lisa Kupper. Die Deutsche Bahn will das Familienticket ab November dauerhaft anbieten. Das hat Bahnchefin Palla in der Bild am Sonntag angekündigt. Die deutschlandweite Hin- und Rückfahrt für eine Familie mit bis zu 5 Personen kostet demnach knapp 100 Euro inklusive Sitzplatzreservierung. Aus der Nachrichtenredaktion Ulrike Ufer.
2: Der Konzern habe sich entschieden, das zunächst zeitweise für die Sommerferien eingeführte Ticket dauerhaft ins Sortiment zu nehmen. Die Bahn habe in den Ferien 100.000 Familien mehr als im vergangenen Jahr an Bord begrüßen können, so Palla. Der Verkauf beginne am 26. Oktober. Mit Blick auf die Pünktlichkeit der Bahn warnte Palla jedoch vor zu großen Erwartungen. Das Schienennetz sei über viele Jahre vernachlässigt worden. Es sei nicht möglich, in 1 oder 2 Jahren aufzuholen, was lange versäumt wurde.
1: Der hessische Ministerpräsident Rhein fordert, die AfD bei der Besetzung von Ausschussvorsitzen im Bundestag nicht länger zu blockieren. Dem Magazin Stern sagte der CDU-Politiker, die AfD sei gewählt und so solle man mit ihr auch umgehen. Im Bundestag hat die AfD zwar das Vorschlagsrecht für mehrere Ausschüsse, ihre Kandidaten fallen bei den Wahlen aber regelmäßig durch. Mit seinem Vorstoß stellt Rhein sich gegen den strikten Abgrenzungskurs von CDU-Chef Merz. In München geht heute das Oktoberfest zu Ende. 16 Tage lang wurde auf der Theresienwiese das größte Volksfest der Welt gefeiert. Am Nachmittag steht dann auch fest, ob ein neuer Besucherrekord aufgestellt wurde. Aus München, Birgit Grundner.
3: Der bisherige Rekord stammt aus dem Jahr 2023. Damals waren 7,2 Millionen Besucher gekommen. Allerdings hatte die Wiesn da wegen einer Feiertagsverlängerung auch nicht nur 16, sondern 18 Tage gedauert. Bereits um 12 Uhr lässt man es beim Oktoberfest noch einmal so richtig krachen. 60 Böllerschützen, Männer wie Frauen, formieren sich auf den Treppenstufen unterhalb der Bavaria. Mit dem Böllerschießen wird das Oktoberfest traditionell beendet. Weiter gefeiert wird aber trotzdem noch bis kurz vor Mitternacht.
1: Auf der griechischen Urlaubsinsel Kreta haben starke Regenfälle Erdrutsche und Überflutungen ausgelöst. Laut griechischen Behörden steckten Menschen in ihren Autos fest und Touristen mussten in Sicherheit gebracht werden. Medien berichten, dass die Hafenstadt Chania von hohen Wellen getroffen wurde. Mehrere Restaurants wurden dabei beschädigt. Die Zivilschutzbehörde forderte Bewohner auf, höher gelegene Orte aufzusuchen. Das Wetter in Deutschland. In der Nacht locker bewölkt, später neblig. Die Tiefstwerte liegen zwischen 13 und 6 Grad. Am Tag löst sich der Nebel im Süden und Osten nur langsam auf. Im Rest des Landes wechseln sich Sonne und Wolken ab. Am meisten Sonne im Nordwesten. Später im Südwesten und Westen vereinzelt Schauer oder Gewitter, meist aber trocken. Maximal 17 Grad auf Sylt und bis zu 23 Grad in Rosenheim. Und noch die Zeit. Es ist 3.03 Uhr.
4: Und hier der Verkehrsservice in der ARD-Hitnacht. Die A1 Münster Richtung Dortmund ist zwischen Kamenzentrum und Kreuz Dortmund-Unna wegen einer Fahrbahnerneuerung bis morgen früh gesperrt. Die A40 Duisburg-Essen ist zwischen Kreuz Duisburg und Kreuz Kaiserberg wegen Bauarbeiten in beiden Richtungen auch bis morgen gesperrt. Die A42 Kamp-Lindfort-Dortmund ist zwischen Herne-Krange und Herne-Baukau in beiden Richtungen noch bis Dienstag früh gesperrt. Hier wird an Hochspannungsleitungen gearbeitet. Die A59 Köln Richtung Düsseldorf ist zwischen Monheim und Dreieck Düsseldorf-Süd wegen Bauarbeiten gesperrt. Die A61 Mönchengladbach Richtung Venlo ist zwischen Kaltenkirchen und Grenzwald wegen Bauarbeiten bis morgen gesperrt. Und A81 Stuttgart-Heilbronn. Der Engelberg-Tunnel ist wegen Wartungsarbeiten in beiden Richtungen noch bis etwa 10 Uhr am Vormittag gesperrt. Das waren die Verkehrsmeldungen. Wir wünschen Ihnen eine gute Fahrt.
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4: Wollen wir vor allem alle Nachtschichtler weiter gut bei Laune halten, damit sie auch gut durchhalten. Und die Letzten dürften jetzt auch von ihrer Party heimgekommen sein. Wo auch immer wir sie erreichen, kommen sie gut in diesen Sonntag. Ich bin Heiko Rasch aus dem Dresdner MDR-Studio. Schönen guten Morgen.

Hello. Mitte der 70er Jahre konnte die Band damit ihren größten Hit landen. Ja, und es ist ja keine Seltenheit, dass Musik vom anderen Teil der Erde, aus Australien, auch in Europa und Amerika erfolgreich wurde. Denken wir da zum Beispiel an die Bee Gees, Men at Work oder auch John Farnham hat das geschafft. Sänger John Farnham hat es 1987 mit You Are The Voice sogar bis an die Spitze der Charts in Deutschland geschafft. Und das auch noch mit einem Dudelsack, der ist als Solo in diesem Song zu hören. Und John Farnham selbst ist ja in diesem Jahr 77 geworden. Bis heute ist er in Australien einer der bekanntesten und erfolgreichsten Sänger überhaupt. Und sein Song aus den 80ern, You Are The Voice, ist in seiner Heimat eine Art Kulturerbe. Und natürlich habe ich ihn dabei.

Und schon macht uns die Verkehrsredaktion wieder einen Strich durch die Rechnung. Aber den Titel, den hören wir natürlich gleich nochmal von Anfang an. Aber eins nach dem anderen. 3.16 Uhr, hier der Verkehrsservice mit einer Gefahrenmeldung. Achtung, ein Falschfahrer auf der A81 Heilbronn-Stuttgart. Zwischen Stuttgart-Zuffenhausen und Stuttgart-Feuerbach kommt Ihnen ein Falschfahrer entgegen. Fahren Sie bitte äußerst rechts und überholen Sie nicht. Auf der A81 Heilbronn-Stuttgart zwischen Stuttgart-Zuffenhausen und Stuttgart-Feuerbach. Ein Falschfahrer. Vorsicht bitte in beiden Richtungen.

3.25 Uhr. Hier nochmal der Verkehrsservice. Immer noch aktuell der Falschfahrer auf der A81 Heilbronn-Stuttgart. Zwischen Stuttgart-Zuffenhausen und Stuttgart-Feuerbach kommt Ihnen ein Falschfahrer entgegen. Fahren Sie bitte äußerst rechts und überholen Sie nicht. Zwischen Stuttgart-Zuffenhausen und Stuttgart-Feuerbach bitte Vorsicht. Ein Falschfahrer. Vorsicht in beiden Richtungen. Und jetzt bei uns Herbert Grönemeyer. Mit Mambo, einer seiner ersten Erfolge, war auch auf seinem ersten Nummer-1-Album 4630 Bochum der Anfang einer ganzen Erfolgsserie, die er bis heute anhält. In diesem Jahr ist er 70 geworden und seit den 80er Jahren auf Erfolgsspur. Dabei haben ihn viele zuerst als Schauspieler wahrgenommen. Damals Anfang der 80er Jahre mit seiner Rolle als Leutnant Werner im Kinofilm »Das Boot«. Aber vor allem gehört er als Sänger zu den erfolgreichsten der deutschen Musikgeschichte. Noch heute füllt er ja die größten Hallen und Arenen mit seinen Konzerten. Spektakulär wird er sicher auch seine Konzerttour im kommenden Jahr. Da geht's am 27. Mai los in Kiel und dann auch durch die größten Hallen Deutschlands. Die meisten Konzerte sind auch schon ausverkauft und auch in Österreich sind zwei Konzerte geplant. Herbert Grönemeyer.

0: Kurz nach 17:30, schönen guten Morgen. Hier der aktuelle Verkehrsservice in der ARD-Hitnacht. Die gute Nachricht zuerst, eine Entwarnung auf der A81 Heilbronn-Stuttgart. Zwischen Stuttgart-Zuffenhausen und Stuttgart-Feuerbach ist kein Falschfahrer mehr unterwegs. Aber es klemmt auf der A1 Münster Richtung Dortmund. Die A1 ist zwischen Kamenzentrum und Kreuz Dortmund-Unna wegen einer Fahrbahnerneuerung noch bis morgen früh gesperrt. Die A40 Duisburg-Essen ist zwischen Kreuz Duisburg und Kreuz Kaiserberg wegen Bauarbeiten in beiden Richtungen auch bis morgen gesperrt. Die A42 Kamp-Lindfort-Dortmund ist zwischen Herne-Krange und Herne-Baukau in beiden Richtungen noch bis Dienstag früh gesperrt. Hier wird an Hochspannungsleitungen gearbeitet. Die A59 Köln Richtung Düsseldorf ist zwischen Monheim und Dreieck Düsseldorf-Süd wegen Bauarbeiten gesperrt. Die A61 Mönchengladbach Richtung Venlo ist zwischen Kaltenkirchen und Grenzwald wegen Bauarbeiten bis morgen gesperrt. Und A81 Stuttgart-Heilbronn, der Engelberg-Tunnel ist wegen Wartungsarbeiten in beiden Richtungen noch bis etwa 10 Uhr am Vormittag gesperrt. Das waren die Verkehrsmeldungen. Wir wünschen Ihnen eine gute Fahrt.
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Immer wieder schön, aber auch mit dabei zu haben. So viele Hits und über Jahrzehnte einfach zeitlos geblieben. Und das haben aber auch Simon & Garfunkel geschafft. Damals

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1: Um 4 Uhr mit Lisa Kupper. Die sogenannte Brandmauer der CDU zur AfD bekommt Risse. Der hessische Ministerpräsident Rhein fordert, die AfD bei der Besetzung von Ausschussvorsitzen im Bundestag nicht länger zu blockieren. Aus der Nachrichtenredaktion Georg Wolf.
2: Dem Magazin Stern sagte der CDU-Politiker, die AfD sei gewählt und so solle man auch mit ihr umgehen. Konkret meint Rhein, die AfD sollte im Bundestag Ausschussvorsitze übernehmen können, so wie es in Hessen und anderen Ländern üblich sei. Im Bundestag hat die AfD zwar das Vorschlagsrecht für mehrere Ausschüsse, ihre Kandidaten fallen bei den Wahlen aber regelmäßig durch. Mit seinem Vorstoß stellt sich Rhein gegen den Kurs von CDU-Chef Merz. Der hält bislang eisern am strikten Abgrenzungskurs zur AfD fest.
1: Die Deutsche Bahn will das Familienticket ab November dauerhaft anbieten. Das hat Bahnchefin Pallar in der Bild am Sonntag angekündigt. Das Familienticket gab es zeitweise schon mal während der Sommerferien. Eine Hin- und Rückfahrt für eine Familie mit bis zu 5 Personen kostet bundesweit demnach 99,99 Euro inklusive Sitzplatzreservierung. Der Verkauf beginnt laut Pallar am 26. Oktober. Kinderrechtsorganisationen warnen vor den Risiken von künstlicher Intelligenz für Kinder und Jugendliche. KI sei schon tief im Alltag junger Menschen verankert, heißt es in einer Studie von SOS Kinderdörfer weltweit und Terre des Hommes. Sie interagieren demnach routinemäßig mit der Technologie, bevor sie diese überhaupt erkennen könnten. Das schaffe die Gefahr von Fehlinformationen, Voreingenommenheit, Abhängigkeit und kommerzieller Ausbeutung. Die Organisationen fordern daher gewisse Standards für den Kinderschutz und wirksame Alterskontrollen. Die deutsche Fußballnationalmannschaft spielt in der Nations League am Abend in Griechenland. Torwart Jonas Urbich wird nach dem Sieg gegen Serbien auch diesmal wieder zwischen den Pfosten stehen. Bundestrainer Jürgen Klopp sagte bei einer Pressekonferenz, das habe aber nichts mit einem Nummer-1-Status zu tun.
3: Bei Jonas ist es so tatsächlich, dass die anderen Jungs, die jetzt dabei waren, die alle regelmäßig spielen. Und das hat Jonas nicht getan. Deshalb bekommt er das Spiel auch. Ein Finn-Dahmen spielt regelmäßig. Noah Tobolle spielt regelmäßig, alle spielen regelmäßig und deswegen machen wir das mit dem zweiten Spiel oder so, haben wir das geplant.
1: Deutschland muss im Rückspiel gegen Griechenland gewinnen, nur so ist Platz 1 in der Nations League-Gruppe noch zu erreichen. Anpfiff der Partie in Thessaloniki ist um 20.45 Uhr. Das Wetter für Deutschland. Am Morgen liegen die Tiefstwerte zwischen 13 und 6 Grad. Heute löst sich der Nebel im Süden und Osten nur langsam auf. Im Rest des Landes wechseln sich Sonne und Wolken ab. Am meisten Sonne gibt es im Nordwesten. Später im Südwesten und Westen vereinzelt Schauer oder Gewitter, meist aber trocken. Dazu gibt es maximal 17 Grad auf Sylt und bis zu 23 Grad in Rosenheim. Das waren die Nachrichten und zum Abschluss noch die Zeit. Es ist gleich 4.03 Uhr.
4: Und hier der Verkehrsservice in der ARD-Hitnacht. Die A1 Münster Richtung Dortmund ist zwischen Kamenzentrum und Kreuz Dortmund-Unna wegen einer Fahrbahnerneuerung bis morgen früh gesperrt. Die A40 Duisburg-Essen ist zwischen Kreuz Duisburg und Kreuz Kaiserberg wegen Bauarbeiten in beiden Richtungen auch bis morgen gesperrt. Die A42 Kamp-Lindfort-Dortmund ist zwischen Herne-Krange und Herne-Baukau in beiden Richtungen bis Dienstag früh gesperrt. Hier wird an Hochspannungsleitungen gearbeitet. Die A59 Köln Richtung Düsseldorf ist zwischen Monheim und Dreieck Düsseldorf-Süd wegen Bauarbeiten gesperrt. Die A61 Mönchengladbach Richtung Venlo ist zwischen Kaltenkirchen und Grenzwald auch wegen Bauarbeiten noch bis morgen gesperrt. Und A81 Stuttgart-Heilbronn, der Engelberg-Tunnel, ist wegen Wartungsarbeiten in beiden Richtungen noch bis etwa 10 Uhr am Vormittag gesperrt. Das waren die Verkehrsmeldungen. Wir wünschen Ihnen eine gute Fahrt.
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4: Die ersten Frühjahrsteher sind auch schon wieder auf den Beinen und ich grüße auch mal wieder alle, die uns auch weit über die deutschen Landesgrenzen hinaus empfangen. Da sitzen schon einige am Frühstückstisch und lassen sich von der Sonne verwöhnen. Tja, wir müssen auf den Sonnenaufgang hier noch ein bisschen warten, aber musikalisch lassen wir die Sonne schon mal aufgehen mit Cher. Ja.

Cher hier in der ARD-Hitnacht. In diesem Jahr ist sie 80 geworden, auch wenn sie im Spiegelbild einen mächtigen Rabatt ausgehandelt hat. Schönen guten Morgen hier aus dem Dresdner Hitnachtstudio. Ich bin Heiko Rasch und wünsche schönen guten Morgen. Schön, dass wir zusammen in diesen Sonntag starten. Und hier ist Chicago.

Annie Lennox und Dave Stewart hier in der ARD-Hitnacht. Als die Eurythmics haben sie ja auch eine Weltkarriere machen können. Sie haben sich ja auch schon einen guten Platz in der Rock'n'Roll Hall of Fame gesichert. In den 80ern haben sie ja auch einen Hit nach dem anderen auf Platte gebracht. It's Alright, gerade gehört. Der entstand 1985 und aus dem Jahr kommt auch gleich der Song von Tears for Fears. Everybody wants to rule the world, übersetzt, jeder will die Welt beherrschen. Das ist ja das Schlimme, dass die Menschen einfach nichts dazulernen. Und da hat doch Ronan Keating zuvor eine weitaus bessere Idee, Loving Each Day, sein Song Jeden Tag genießen. Das ist die Kunst des Lebens und da wünsche ich Ihnen schon mal einen schönen Sonntag.

0: 4.30 Uhr, schönen guten Morgen. Hier der aktuelle Verkehrsservice in der ARD-Hitnacht. Die A1 Münster Richtung Dortmund ist zwischen Kamen Zentrum und Kreuz Dortmund-Unna wegen einer Fahrbahnerneuerung noch bis morgen früh gesperrt. Die A40 Duisburg-Essen ist zwischen Kreuz Duisburg und Kreuz Kaiserberg wegen Bauarbeiten in beiden Richtungen auch bis morgen gesperrt. Die A42 Kamp-Lindfort-Dortmund ist zwischen Herne-Krange und Herne-Baukau in beiden Richtungen noch bis Dienstag früh gesperrt. Hier wird an Hochspannungsleitungen gearbeitet. Die A59 Köln Richtung Düsseldorf ist zwischen Monheim und Dreieck Düsseldorf-Süd wegen Bauarbeiten gesperrt. Die A61 Mönchengladbach Richtung Venlo ist zwischen Kaltenkirchen und Grenzwald wegen Bauarbeiten noch bis morgen gesperrt. Und A81 Stuttgart-Heilbronn, der Engelberg-Tunnel ist wegen Wartungsarbeiten in beiden Richtungen noch bis 10 Uhr am Vormittag gesperrt. Das waren die Verkehrsmeldungen. Wir wünschen Ihnen eine gute Fahrt.
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0: I love you always, forever. Was für eine schöne Liebeserklärung. Für immer und ewig. Donna Lewis gerade gehört hier in der ARD-Hitnacht. Vor 30 Jahren konnte sie diesen Hit landen. Gleich bei uns Katie Melua und ihr Hit 9 Million Bicycles. Der Titel entstand ja vor 20 Jahren nach einem Besuch in Peking. Da erfuhren sie und ihr Manager bei einer Stadtführung, dass es dort 9 Millionen Fahrräder gibt, die das Stadtbild wesentlich prägen. Und das fand sie so beeindruckend, dass sie daraus einen Song machten. Zuvor aber noch die Bee Gees und hier ist Two of Us aus der Mitte der 80er, Blue Night Shadow.
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0: Ich und ich, Annette Humpe und Adel Tawilen. Auch so ein geniales Musikprojekt, das leider auch schon seit 16 Jahren auf Eis liegt. Aber in ihrer aktiven Zeit verkauften sich ja ihre Platten wie geschnitten Brot. Und derzeit kommen ja alle Fans von den Backstreet Boys voll auf ihre Kosten in Deutschland. Sie sind mittendrin in ihrer Konzertreihe in Düsseldorf. Da haben ja viele drauf hingefiebert und sicher kommen auch die Fans aus anderen Ländern nach Düsseldorf, um vielleicht auch ein paar Erinnerungen wieder aufleben zu lassen. Denn schließlich mischten sie ja die Backstreet Boys schon in den 90er Jahren die Hitlisten mächtig auf. Drei Konzerte stehen noch aus, heute am Dienstag und am Mittwoch in Düsseldorf.
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1: Um 5 Uhr mit Lisa Kupper. Die Deutsche Bahn will das Familienticket ab November dauerhaft anbieten. Das hat Bahnchefin Palla in der Bild am Sonntag angekündigt. Die deutschlandweite Hin- und Rückfahrt für eine Familie mit bis zu 5 Personen kostet demnach knapp 100 Euro inklusive Sitzplatzreservierung. Aus der Nachrichtenredaktion Ulrike Ufer.
2: Der Konzern habe sich entschieden, das zunächst zeitweise für die Sommerferien eingeführte Ticket dauerhaft ins Sortiment zu nehmen. Die Bahn habe in den Ferien 100.000 Familien mehr als im vergangenen Jahr an Bord begrüßen können, so Palla. Der Verkauf beginne am 26. Oktober. Mit Blick auf die Pünktlichkeit der Bahn warnte Palla jedoch vor zu großen Erwartungen. Das Schienennetz sei über viele Jahre vernachlässigt worden. Es sei nicht möglich, in 1 oder 2 Jahren aufzuholen, was lange versäumt wurde.
1: Bundesumweltminister Schneider hat die Länder wegen der niedrigen Pegelstände zu massiven Investitionen in die Wasserinfrastruktur aufgerufen. Die Lage an Rhein und Bodensee sei eine dramatische Belastung für Natur und Wirtschaft, sagte der SPD-Politiker dem Kölner Stadtanzeiger. Die Länder täten gut daran, die Mittel aus dem Sondervermögen für einen anderen Umgang mit dem Wasser zu nutzen. Die Verfügbarkeit von Wasser sei ein zentraler Faktor für Sicherheit und Wirtschaft. Der hessische Ministerpräsident Rhein fordert, die AfD bei der Besetzung von Ausschussvorsitzen im Bundestag nicht länger zu blockieren. Dem Magazin Stern sagte der CDU-Politiker, die AfD sei gewählt und so solle man mit ihr auch umgehen. Im Bundestag hat die AfD zwar das Vorschlagsrecht für mehrere Ausschüsse, ihre Kandidaten fallen bei den Wahlen aber regelmäßig durch. Mit seinem Vorstoß stellt Rhein sich gegen den strikten Abgrenzungskurs von CDU-Chef Merz. Die deutsche Fußballnationalmannschaft spielt am Abend in der Nations League in Griechenland. Nach der 0:1 Niederlage im Hinspiel hoffen die Deutschen jetzt auf einen Sieg. Bayern-Profi Alexander Pavlovic ist guter Dinge und freut sich auf die Stimmung im Stadion von Thessaloniki.
3: Es ist immer schön, vor solchen Fans zu spielen. Also was ich so mitbekommen habe, sollen die Fans sehr gute Stimmung machen. Und ich glaube, es wird hier bei denen zu Hause auch nicht anders sein. Und deswegen freuen wir uns auf die Atmosphäre, nehmen das mit und geben Gas.
1: Deutschland muss im Rückspiel gegen Griechenland gewinnen. Nur so ist Platz 1 in der Nations League-Gruppe noch zu erreichen. Anpfiff ist um 20.45 Uhr. Das waren die Nachrichten mit Lisa Kupper. Das Wetter in Deutschland. Am Morgen liegen die Tiefstwerte zwischen 13 und 6 Grad. Heute löst sich der Nebel im Süden und Osten nur langsam auf. Im Rest des Landes wechseln sich Sonne und Wolken ab. Am meisten Sonne im Nordwesten. Später im Südwesten und Westen vereinzelt Schauer oder Gewitter, meist aber trocken. Dazu maximal 17 Grad auf Sylt und bis 23 Grad in Rosenheim. Die Zeit 5.03 Uhr.
4: Und hier der Verkehrsservice in der ARD-Hitnacht. Die A1 Münster Richtung Dortmund ist zwischen Kamenzentrum und Kreuz Dortmund-Unna wegen einer Fahrbahnerneuerung noch bis morgen früh gesperrt. Die A40 Duisburg-Essen ist zwischen Kreuz Duisburg und Kreuz Kaiserberg wegen Bauarbeiten in beiden Richtungen auch noch bis morgen gesperrt. Die A42 Kamp-Lindfort-Dortmund ist zwischen Herne-Krange und Herne-Baukau in beiden Richtungen noch bis Dienstag früh gesperrt. Hier wird an Hochspannungsleitungen gearbeitet. Die A59 Köln Richtung Düsseldorf ist zwischen Monheim und Dreieck Düsseldorf-Süd wegen Bauarbeiten gesperrt. Die A61 Mönchengladbach Richtung Venlo ist zwischen Kaltenkirchen und Grenzwald wegen Bauarbeiten bis morgen gesperrt. Und A81 Stuttgart Heilbronn, der Engelbergtunnel ist wegen Wartungsarbeiten in beiden Richtungen noch bis etwa 10 Uhr heute Vormittag gesperrt. Das waren die Verkehrsmeldungen. Wir wünschen Ihnen eine gute Fahrt.
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4: Und Elton John gibt gleich den Startschuss für diese letzte Hitnachtstunde hier aus Dresden im MDR-Studio. Heiko Asch, ich grüße Sie. Schönen guten Morgen.

0: Madonna, gerade gehört hier in der ARD Hitnacht. Ja, eine der schillerndsten Pop-Ikonen der vergangenen Jahrzehnte. Und man muss ja schon sagen, bis heute. Sie stand ja auch mehrfach im Guinness-Buch der Rekorde als erfolgreichste Künstlerin der Welt. Immerhin hat sie 50 Nummer-1-Hits platzieren können. Und ja, die Chancen stehen ja auch ganz gut, dass sie im kommenden Jahr auch wieder groß auf Tour geht. Schließlich kam ja ihre vergangene Tour vor 3 Jahren super an. Ausverkaufte Arenen, soweit das Auge reicht, auf ihrer gesamten Welttournee. Und ihr aktuelles Album, das Anfang Juli in diesem Jahr erschien, konnte sich ja auch wieder in mehreren Ländern an der Chartspitze platzieren. Und vor 10 Jahren feierte Max Giesinger diesen Erfolg, 80 Millionen. Und gestern feiert er persönlich seinen 38. Geburtstag. Längst gehört er auch schon zu den bestbezahlten Künstlern in Deutschland überhaupt. Max Giesinger mit seinem größten Hit.
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0: 5.30 Uhr hier der aktuelle Verkehrsservice in der ARD-Nacht. Die A1 Münster Richtung Dortmund ist zwischen Kamenzentrum und Kreuz Dortmund-Unna wegen einer Fahrbahnerneuerung noch bis morgen früh gesperrt. Die A40 Duisburg-Essen ist zwischen Kreuz Duisburg und Kreuz Kaiserberg wegen Bauarbeiten in beiden Richtungen auch noch bis morgen gesperrt. Die A42 Kamp-Lindfort-Dortmund ist zwischen Herne-Krange und Herne-Baukau in beiden Richtungen noch bis Dienstag früh gesperrt. Hier wird an Hochspannungsleitungen gearbeitet. Die A59 Köln Richtung Düsseldorf ist zwischen Monheim und Dreieck Düsseldorf-Süd wegen Bauarbeiten gesperrt. Die A61 Mönchengladbach Richtung Venlo ist zwischen Kaltenkirchen und Grenzwald wegen Bauarbeiten auch noch bis morgen gesperrt. Und A81 Stuttgart-Heilbronn, der Engelberg-Tunnel, ist wegen Wartungsarbeiten in beiden Richtungen noch bis etwa 10 Uhr am Vormittag gesperrt. Das waren die Verkehrsmeldungen. Wir wünschen Ihnen eine gute Fahrt.
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0: Jetzt mit Bryan Adams und Mel C. Schönen guten Morgen.

Johnny Hits Jazz hier in der ARD Hitnacht. Das war schon ihr zweiter Single-Erfolg, damals in Folge, 1987 auf Platte gebracht. 5.39 Uhr, schönen guten Morgen. Jetzt Musik von Calvin Jones und zuvor Toto.

Gleich 6:10. Schönen guten Morgen. Ja, das Wochenende steht ja ganz im Zeichen des Erntedankfestes. Da wurde schon gestern viel gefeiert. Aber das geht heute weiter. 7 bis 14 Grad, so kommen wir ja aus dieser Nacht. Und zwischen 17 und 23 Grad erwarten wir also. Das verspricht doch ein schöner Sonntag zu werden. Das war sie, die ARD-Hitnacht. Heute Abend geht's dann los wieder in Sachsen-Anhalt, in Magdeburg, von den Kollegen ab heute wieder für eine Woche. Gleich startet Ihr Frühprogramm. Kommen Sie vor allem entspannt durch diesen Sonntag.

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1: Um 6 Uhr mit Lydia Wagner. Umweltminister Schneider fordert einen anderen Umgang mit Wasser. Die Deutsche Bahn will wieder ein Familienticket anbieten. Das Wetter: Nebel, Wolken und Sonne, maximal 17 bis 23 Grad. Wegen der Trockenheit und der niedrigen Pegelstände hat Bundesumweltminister Schneider gefordert, beim Thema Wasser umzudenken. Er hat dem Kölner Stadtanzeiger gesagt, die Zeiten, in denen wir uns in Deutschland über Wasser keine Gedanken mehr machen mussten, seien endgültig vorbei. Aus der Nachrichtenredaktion Sebastian Ottowitz.
2: Wasser möglichst schnell abzuleiten und nasse Flächen trocken zu legen, sei Politik der letzten Jahrhunderte gewesen. Heute ist es aus Sicht des Ministers die Aufgabe, Wasser so gut wie möglich in der Landschaft zu halten. Das bedeutet zum Beispiel, trockene Moore wieder zu vernässen, Flüssen mehr Raum zu geben und Wälder zu stabilen Mischwäldern umzubauen. Auch die technische Wasserinfrastruktur müsse fit gemacht werden. Die Länder täten gut daran, die Mittel aus dem Sondervermögen zu einem guten Teil in diese Infrastruktur zu investieren, argumentierte Schneider.
1: Die sogenannte Brandmauer der CDU zur AfD bekommt Risse. Der hessische Ministerpräsident Rhein fordert jetzt, die AfD bei der Besetzung von Ausschussvorsitzen im Bundestag nicht länger zu blockieren. Aus der Nachrichtenredaktion Georg Wolf.
3: Dem Magazin Stern sagte der CDU-Politiker, die AfD sei gewählt und so solle man auch mit ihr umgehen. Konkret meint Rhein, die AfD sollte im Bundestag Ausschussvorsitze übernehmen können, so wie es in Hessen und anderen Ländern üblich sei. Im Bundestag hat die AfD zwar das Vorschlagsrecht für mehrere Ausschüsse, ihre Kandidaten fallen bei den Wahlen aber regelmäßig durch. Mit seinem Vorstoß stellt sich Rhein gegen den Kurs von CDU-Chef Merz. Der hält bislang eisern am strikten Abgrenzungskurs zur AfD fest.
1: Bei der Parlamentswahl in Lettland hat die proeuropäische Partei von Ministerpräsident Kulbergs deutlich gewonnen. Nach Auszählung von 88% der Stimmen kommt sie auf fast 37%. Die populistischen pro-russischen Parteien haben deutlich weniger Stimmen bekommen. Lettland gehört zur EU und zur NATO und grenzt an Russland und Belarus. Die Deutsche Bahn will das Familienticket ab November dauerhaft anbieten. Das hat Bahnchefin Paller der Bild am Sonntag gesagt. Das Familienticket gab es schon mal während den Sommerferien. Damit kann eine Familie mit bis zu 5 Personen reisen, inklusive Rückfahrt- und Sitzplatzreservierung. Ab dem 26. Oktober sollen die Familientickets verkauft werden. Die Zeit? Es ist gleich 6:03.
4: Der SWR1 Verkehrsservice. Neuer Unfall ist passiert auf der A81 Würzburg Richtung Heilbronn zwischen Osterburken und Mückmühl das Ganze. Außerdem liegen hier auch Fahrzeugteile auf der Straße. Die A81 Stuttgart-Heilbronn ist zwischen dem Dreieck Leonberg und Feuerbach wegen Wartungsarbeiten im Engelbergtunnel in beiden Richtungen hier gesperrt. Das Ganze dauert wahrscheinlich noch bis um 10 Uhr. Alles in Ruhe auch zum Nachlesen auf swr1.de. Kommt gut an! Blick zum Wetter. Heute Morgen starten wir teilweise mit Nebel in diesen Sonntag. Der hält sich vor allem in den Niederungen und an den Flüssen. Tagsüber dann bekommen wir Sonne und Wolken im Wechsel. Ganz vereinzelt kann es auch mal nass werden. Für die allermeisten bleibt es aber trocken. Dazu sind es maximal heute Nachmittag 18 Grad in der Eifel und 23 im Breisgau. Und so geht es dann auch in die erste volle Oktoberwoche.
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4: Mit Sebastian Frisch. Rein geht's in diesen Sonntag. Gleich entspannte Musik für alle, die so langsam wach werden von den Commodores. Und das hier ist Musik für alle im Frühdienst zum jetzt schon wach sein, Depeche Mode. Schönen guten Morgen.

0: SWR1 am Sonntagmorgen gleich 6:12. Besonderer Tag heute in vielen Kirchen. Da wird nämlich Erntedank gefeiert. Hat ja eine große und lange Tradition, Danke zu sagen dafür, dass die Ernte gut gelaufen ist. Gerade früher, wo man noch nicht das ganze Jahr im Supermarkt alles an Obst und Gemüse wirklich rund um die Uhr bekommen hat. Wir fragen euch heute Morgen, wofür seid ihr dankbar? 0711 26 27 28. Schickt gerne mal eine Sprachnachricht rein oder schreibt zum Beispiel über die SWR1 App oder auch gerne per Signal oder WhatsApp. 0711 26 27 28. Wofür seid ihr dankbar? Hier schon mal ein paar Dankestimmen aus Stuttgart.
1: Ich bin beispielsweise meinen Dozenten sehr dankbar. Ich habe auch erst jetzt seit einem halben Jahr angefangen zu studieren und ich kann bei jeder Problemsituation, bei Fragen immer auf meine Lehrenden zugehen und die reagieren da auch sehr positiv und helfen einem sehr gerne.
2: Meinem Arbeitgeber, ein perfektes Team, als ob man zusammen aufgewachsen wäre, Freunde, fast schon Familie.
3: Meinen Eltern bin ich dankbar, weil sie damals als Flüchtlinge hierher gekommen sind und uns alles ermöglicht haben, sodass wir jetzt sorgenlos in Anführungszeichen unser Leben genießen können und ja nicht wirklich die Probleme haben, die sie früher hatten in unserem Alter.
4: Dankbar bin ich mal meinen Eltern, dass ich überhaupt hier bin. Für die Begleitung bis heute. Bin ja immer das Kind, egal ob jung oder alt.
5: Ich bin auf jeden Fall meinen drei Freundinnen dankbar, die hier stehen. Die sind auch immer für mich da und ich kann mich immer an die wenden. Und dafür bin ich sehr, sehr dankbar.
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0: Hier ist SWR 1 am Sonntagmorgen. Man kann sie als schwäbische Originale bezeichnen. Maria und Heinz Kasich aus Albstadt im Zollernalbkreis. Die beiden sind 80 und 85 Jahre alt. In den 60ern, also lange, lange her, da haben die beiden eine Disco aufgemacht. Später ist daraus ein Gasthaus geworden. Und hier stehen die beiden heute noch hinter der Theke im Apfelbaum. SWR 1 Reporterin Julia Klebitz hat die beiden besucht.
1: Viel Butter, viele Eier. Eins der Küchengeheimnisse von Maria Kasich. Die Spätzle sind handgeschabt, das Schnitzel kommt in die Pfanne, nicht in die Fritteuse. Schon immer.
2: Wir sind jetzt über 60 Jahre da und sind zufrieden und haben Gäste, Stammgäste, die bis heute kommen, oft jeden Monat zum Stammtisch.
1: Wenn der Gastraum in Albstadt-Ebingen voll ist, muss es laufen.
2: Habt ihr das Essen schon aufgenommen?
3: Ja, nicht so schnell.
1: Marias Mann Heinz ist für die Gäste und den Zapfhahn zuständig. Er ist Gastwirt aus Überzeugung. Aber nicht nur das. Heinz Kasich ist viel gereist und er hat sich vor Jahren weitergebildet zum Heilpraktiker. Und er hat sogar Schamanen besucht.
3: Ich pass halt in Kreuzachtel. Ich bin ein freier Mensch und ich kann mich einfach nicht so anpassen, dass man sagt, ja, der ist jetzt nur Gastwirt. Oder einer hat gesagt, sonst mache ich mir die Leber bei dir hin. Und nachher kann ich auf und lasse ihn wieder heulen.
1: Nauf, also oben, da war früher Heinz Heilpraktikerpraxis, direkt über dem Apfelbaum. Ein besonderes Hausmittel gibt's aber auch heute noch, unten in der Gaststube. Vor allem für die Seele. Das Ebinger Wirtshaus singen. Einmal im Monat gibt's im Apfelbaum handgemachte Volksmusik. Für die Stammgäste ist das fast wie eine Kur.
4: Wenn ich hierher komme, dann vergesse ich alles und bin fröhlich und vergnügt.
1: Singen, essen, feiern. Der Apfelbaum hat für viele eine heilende Wirkung.
3: Wenn man sieht, wenn die Leute kommen, die ihre Sorgen vergessen und dann wieder aufatmen und wieder nach Hause gehen und wieder zufrieden sind, dann ist das sehr viel wert.
1: Ein Gast hat den beiden einmal gesagt, euch trägt man hier irgendwann raus. Heinz Kasich lacht darüber.
3: Wobei er gar nicht Unrecht hat. Weil mit Aufhören ist das nur dem Alter geschuldet, nicht weil man will. Wenn ihr 20 Jahre jünger werdet, ist es nochmal 20 Jahre machen.
0: Maria und Heinz Kasich stehen mit ihren gut 80 Jahren noch immer hinter der Theke und haben richtig viel Freude dabei. SWR 1 ist hier um 6.23 Uhr.

0: Der SWR1 Verkehrsservice um ganz genau 6:30 die A81 Stuttgart-Heilbronn ist zwischen dem Dreieck Leonberg und Feuerbach wegen Wartungsarbeiten im Engelbergtunnel in beiden Richtungen weiterhin gesperrt. Das Ganze dauert wahrscheinlich ungefähr bis 10 Uhr. Gute Fahrt.
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0: Mit Sebastian Frisch. Ich wünsche einen schönen guten Morgen.

0: Gleich 6.39 Uhr. Hier ist der SWR 1 am Tag nach der Deutschen Einheit gestern. In Bremen ist das ganze Jahr groß gefeiert worden. Was ist vom Geist der Wiedervereinigung bei uns hier im Südwesten zu spüren? Wie nehmen wir Ost und West wahr? Stimmen dazu aus Konstanz.
1: Ich kann mir vorstellen, dass viele vielleicht denken, dass die Leute im Westen vielleicht auch ein Problem zum Teil mit den Leuten im Osten haben oder so. Oder denken, dass der Westen den Osten finanziert.
2: Sind Deutsche wie wir? Ganz einfach.
3: Ich komme ja auch aus dem Osten und jetzt bin ich hier in Konstanz, ja, schon fast seit 50 Jahren. Für mich war der Westen ein Schlaraffenland. Bei uns gab es ja nicht so viel.
0: Besonderes Verhältnis hat auch der Oberbürgermeister aus Konstanz, Uli Burchardt. Er war zur Wende damals, Ende der 80er in der DDR, noch Schüler, erzählt er.
4: Ich war noch in der DDR als Schüler, da war ich 16, also ich habe das gerade noch so kurz vor der Wende erlebt. Und ich denke heute, wann immer ich im Osten Deutschlands bin, verdammt, du kennst es viel zu wenig. Und ich glaube, dass wir uns noch viel mehr vornehmen sollten, das zu bereisen und kennenzulernen, weil es sind ja schon tolle Landschaften, tolle Städte.
0: Einfach mehr Deutschland kennenlernen und schauen, wie schön es hier bei uns vor der Haustür ist. Ist ja auch ein schönes Vorhaben, wenn wir dann zum Beispiel in den nächsten Wochen überlegen, wo wir dann im nächsten Jahr Urlaub machen möchten. 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

0: 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Sonntagmorgen, 3 Tage lang, haben sich diese Woche die deutschen Bischöfe getroffen in Fulda. Die Herbstvollversammlung stand da auf dem Plan. Die findet jedes Jahr statt und es hat viel zu besprechen gegeben. SWR1-Reporterin Sophia Junginger fasst für uns die wichtigsten Themen zusammen.
1: Die Vollversammlung diesen Herbst war vor allem eins, politisch. Und so ist es nur konsequent, dass der Vorsitzende der Bischofskonferenz, Heiner Wilmer, auch direkt auf das Thema zu sprechen kommt, das die Bischöfe in Deutschland umtreibt. Der Wahlerfolg der AfD bei den vergangenen Landtagswahlen.
2: Wir stehen vor einem Paradigmenwechsel, wenn AfD Regierungsverantwortung übernimmt. Das beunruhigt uns Bischöfe sehr. Eine Partei, die in wesentlichen Teilen der Programmatik, Rhetorik und politischen Ausrichtung eine Grundhaltung und Position vertritt, die dem christlichen Gottes- und Menschenbild diametral widerspricht.
1: Besonders im Fokus Bischof Gerhard Feige aus Magdeburg. Er warnt seit Jahren vor der AfD, beklagt massiven Druck und Beschimpfungen seitens der Partei in Sachsen-Anhalt. Unter einer möglichen AfD-Landesregierung befürchtet sein Bistum außerdem finanzielle Kürzungen. Bischof Heiner Wilmer sichert ihm Unterstützung zu.
2: Die Bischofskonferenz steht gerade jetzt 100% solidarisch hinter Bischof Gerhard Feige und dem Bistum Magdeburg. Wir stärken allen den Rücken.
1: Sie seien auf alles vorbereitet. Wie genau diese Unterstützung aussehen wird, dazu gebe es bisher nur erste Ideen. Klar sei, die katholische Kirche müsse auf Menschen zugehen, die extreme Parteien wählten, egal ob rechts oder links, so Wilmer.
2: Vielleicht ist die Zeit dafür da, weniger Ansagen zu machen, sondern mehr hinhören, mehr zuhören, und zwar allen.
1: Zweites großes Thema der Konferenz, künstliche Intelligenz. Die Bischöfe fordern, dass KI in erster Linie immer dem Menschen helfen soll, nicht beispielsweise Tech-Unternehmen oder Machthabern. KI müsse dort Grenzen haben, wo sie über Leben und Tod entscheidet, also im Krankenhaus und auch im Krieg. Für die Kirche biete KI Chancen, beispielsweise in der Verwaltung, könne gewisse Dinge aber nicht ersetzen, sagte Kardinal Reinhard Marx.
3: Der klare Kompass muss sein, sakramentales Geschehen geht nur zwischen Mensch und Mensch. Die Beichte, ein seelsorgliches Gespräch, die Krankensalbung, das geht nur von Mensch zu Mensch.
1: Das Thema, das viele Katholikinnen und Katholiken beschäftigt, kam nur kurz zur Sprache. Die Zukunft der Synodalkonferenz, also das Gremium, das den Reformprozess synodaler Weg weiter voranbringen soll. Deren Satzung liegt seit Monaten in Rom zur Bestätigung und solange es kein grünes Licht aus dem Vatikan gibt, geht es nicht weiter.
0: Frühestens Ende des Jahres soll es da eine Rückmeldung aus Rom geben. Die diesjährige Herbstvollversammlung macht deutlich, die Aufgaben für die deutschen Bischöfe, die werden nicht weniger.

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1: Mit Sigrid Krämer. Guten Morgen. Michael, Raphael, Gabriel. Drei Engel, die einen Namen haben. Und diese drei werden in der katholischen Kirche als Erzengel bezeichnet. Ganz ehrlich, mit dem Wort kann ich wenig anfangen. Das klingt in meinen Ohren verstaubt und altbacken. Erzengel bedeutet so viel wie Oberengel. Sorry, aber das ist nicht mein Fall. Soll es etwa bei den Engeln eine Hierarchie geben? Ob mit oder ohne Namen, unter Engeln verstehe ich Boten zwischen Gott und den Menschen. Und diese drei, Michael, Raphael und Gabriel, sie stehen für ganz unterschiedliche Aspekte Gottes. Das wiederum finde ich schön und damit kann ich auch was anfangen. Da ist Gabriel, bekannt aus der Weihnachtserzählung. Er bringt Maria die Botschaft, dass sie ein ganz besonderes Kind zur Welt bringen wird. Oder Raphael, der in der Bibel den Israeliten Tobit begleitet. Ganz unscheinbar, aber äußerst hilfreich. Und schließlich Michael. Im letzten Buch der Bibel wird er als Kämpfer gegen das Böse vorgestellt. Die Erzählungen zeigen mir, wie in dieser Welt schon ein Stück Himmel erfahrbar werden kann. Engel bringen mir Gott nahe, machen mir deutlich, wie sich Gott mitten in unserem Alltag zeigt. Manchmal überraschend, manchmal ganz versteckt oder auch ganz offensichtlich. Und das Beste, durch Menschen wie du und ich. So kommt es, dass auch ich hin und wieder zu jemandem sage, du bist ein Engel. Das kann die Nachbarin sein oder der Freund. Es sind Momente, in denen ich spüre, da ist jemand für mich da. Da kommt Hilfe zur rechten Zeit. Da hat jemand ein gutes Wort für mich eingelegt oder eine Hand ausgestreckt nach einer Auseinandersetzung. Und das finde ich weder verstaubt noch altbacken, sondern richtig gut. Sigrid Krämer, Budenheim, Katholische Kirche.
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2: Um 7 Uhr mit Lydia Wagner. Bundeskanzler Merz ist zu Besuch in der Ukraine. In der Fußball Nations League hat England mit 7:0 gegen Kroatien gewonnen. Das Wetter: Nebel, Wolken und Sonne, maximal 17 bis 23 Grad. Bundeskanzler Merz ist in der Ukraine eingetroffen. Der Besuch war aus Sicherheitsgründen vorher geheim. Fachleute halten die Reise für sehr gefährlich, weil es zuletzt deutlich mehr Angriffe auf die Hauptstadt Kiew und auch auf Personenzüge gegeben hat. Merz will der Ukraine weitere konkrete Hilfe für den Abwehrkampf gegen Russland zusagen. Wenn Russland nicht gestoppt werde, werde sich seine Kriegsmaschinerie früher oder später gegen uns richten, sagte Merz bei seiner Ankunft in Kiew. Er wird von Wirtschaftsministerin Reiche und Unternehmern aus den Bereichen Rüstung und Energie begleitet. Bei der Parlamentswahl in Lettland hat die proeuropäische Partei von Ministerpräsident Kulbergs deutlich gewonnen. Nach Auszählung von 88% der Stimmen kommt sie auf fast 37%. Christian Stichler berichtet aus Riga.
3: Für lettische Verhältnisse ist es ein Erdrutschsieg. Im sonst eher von vielen kleinen Parteien dominierten Parlament Seimas wird das Bündnis von Andrej Kulbergs die mit weitem Abstand stärkste Kraft. Die Vereinte Liste steht für Reformen, solide Finanzen, aber auch für einen proeuropäischen Kurs. Der 47-jährige Wahlsieger sagte, man werde weiter in die Sicherheit des Landes investieren. Jedes Nachgeben gegenüber Russland sei ein Zeichen der Schwäche. Lettland gehört zu den stärksten Unterstützern der Ukraine.
2: Wegen der Trockenheit und der niedrigen Pegelstände hat Bundesumweltminister Schneider gefordert, beim Thema Wasser umzudenken. Er hat dem Kölner Stadtanzeiger gesagt, die Zeiten, in denen wir uns in Deutschland über Wasser keine Gedanken machen mussten, seien endgültig vorbei. Heutzutage müsse man versuchen, Wasser so gut wie möglich in der Landschaft zu halten. Das bedeutet zum Beispiel, trockene Moore wieder zu vernässen, Flüssen mehr Raum zu geben und Wälder zu stabilen Mischwäldern umzubauen. Bauen, so Schneider. Er schlägt vor, die Mittel dafür aus dem Sondervermögen vom Bund zu nehmen. In der Fußball Nations League hat England 7:0 gegen Kroatien gewonnen, vor einem besonderen Publikum. Das Spiel durften im Stadion nur Kinder anschauen. Wegen rassistischer Entgleisungen der kroatischen Fans im vergangenen Jahr hatte die UEFA ein sogenanntes Geisterspiel angeordnet. Eine UEFA-Regelung besagt aber, dass Kinder bis 14 Jahren trotzdem kostenlos ins Stadion dürfen. Die deutsche Fußballnationalmannschaft trifft heute Abend in der Nations League noch einmal auf Griechenland. Das Hinspiel hatte das Team mit 0:1 verloren. Die Zeit? Es ist gleich 7.03 Uhr.
4: Der SWR1 Verkehrsservice, die A62 Landstuhl Nonnweiler, ist zwischen Freisen und Birkenfeld wegen einer Baustelle in beiden Richtungen gesperrt. Das Ganze dauert wahrscheinlich bis ungefähr 10 Uhr und ebenfalls bis 10 Uhr gesperrt. Die A81 Stuttgart-Heilbronn hier zwischen dem Dreieck Leonberg und Feuerbach wegen Wartungsarbeiten der Engelbergtunnel in beiden Richtungen gesperrt. Dauer, wie gesagt, bis ungefähr 10 Uhr. Ansonsten im Moment keine Meldungen, ganz egal wo es hingeht, kommt gut an. Blick aufs Wetter. Ja, es ist ein kühler Morgen heute. Alle, die jetzt schon rausgehen, Jacke drüber, gehört auf jeden Fall mit dazu. Teilweise ist es auch wolkenlos. An den Flüssen hält sich hier und da auch Nebel. Später bekommen wir heute einen schönen, angenehmen Sonntag mit Sonne und Wolken im Wechsel. Hier und da kann es auch mal ein bisschen tröpfeln. Da kommt aber nicht viel runter. 18 Grad sind es in der Eifel und 23 Grad im Breisgau. Morgen und am Dienstag ändert sich daran eigentlich kaum was.
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4: Mit Sebastian Frisch. Lego-Fans kommen seit diesem Wochenende voll auf ihre Kosten, und zwar in Speyer. Da gibt es eine neue Ausstellung. Was die alles kann, das hören wir hier in gut 15 Minuten.

0: Schönen guten Morgen mit SWR 1 um gleich 7:12. Interessante Studie, die da diese Woche rausgekommen ist. Wer sich religiös fühlt und auch engagiert, der trägt zum gesellschaftlichen Zusammenhalt bei. Und das stärker als nicht religiöse Menschen. Das hat der Religionsmonitor ergeben. Entscheidend ist da weniger, dass man zu einer Religion dazugehört auf dem Papier. Vielmehr ist es ja die gelebte religiöse Praxis, heißt es da in der Studie. Also Religion kann demnach helfen, dass die Gesellschaft weniger auseinanderdriftet. Und ein Stück weiter dann gedacht, stellt sich die Frage, brauchen wir dafür die Kirchen noch?
1: Ja, unbedingt. Weil die viele Aufgaben wahrnimmt, Orientierung gibt und man auch manches Mal drüber nachdenkt, was sinnvoll ist.
2: Ich brauche sie nicht. Und ich denke, sehr viele brauchen sie auch nicht mehr. Ganz einfach, es kommt eigentlich nichts aus dieser Richtung, was man positiv einordnet, ja. Ich zahle immer noch Kirchensteuer, weil ich sage, der soziale Bereich bitte, aber ich gehe in keine Kirche.
3: Ich selbst bin mit 18 aus der Kirche ausgetreten, war früher sogar Ministrant und halte diesen ganzen, von der Faststeinzeit bis übers Mittelalter gepflegten Ritus für vollkommen unzeitgemäß.
4: Ich fühle mich wohl, wenn ich in der Kirche bin, also in der griechisch-orthodoxen Kirche. Aber es ist ja egal, ob es griechisch ist oder katholisch. Spreche ich mein Gebet auf?
5: Ja, wir brauchen die Kirche noch. Wir leben in einem christlich geprägten Land und das darf nicht untergehen.
6: Ich bin aus der Kirche ausgetreten. Es hat einen bestimmten Grund gegeben. Ich gehe trotzdem in die Kirche. Der Opfer halt ein bisschen was schlechter gewesen.
7: In einer immer aufgeklärteren Welt braucht man das offensichtlich weniger. Oder der Mensch hat weniger den Wunsch und die Sehnsucht danach.
0: Stimmen aus dem Südwesten auf die Frage, brauchen wir weiterhin die Kirche?

0: SWR1 um gleich 7.21 Uhr. Ja, okay, wenn man jetzt morgens barfuß so im Halbdunkeln drauftritt, dann findet man die Dinger wahrscheinlich nicht so toll. Ansonsten lieben sie ganz, ganz viele von uns. Es geht um Legosteine. Die faszinieren längst nicht mehr nur Kinder. Auch Erwachsene sind davon immer mehr begeistert. Im Historischen Museum der Pfalz in Speyer, da gibt es dazu jetzt eine eigene Ausstellung. SWR1-Reporterin Katharina Eisenbart war für uns dort.
1: Rund 6 Millionen Legosteine haben hier ihren Platz gefunden. Zusammengesetzt zu Burgen, Raumschiffen, einer Rennbahn oder sogar einer ganzen Lego-Stadt. Direkt am Eingang empfängt ein meterhohes Lego-Logo die Besuchenden. Auch das besteht aus unzähligen kleinen Steinen in Rot, Schwarz, Gelb und Weiß.
2: Also die Besucher erwartet wirklich eine spannende Lego-Geschichte, eine Lego-Welt. Man kann, wie der Titel es schon verrät, spielen, bauen und staunen, was aus einem Kunststoffstein alles Kreatives hergestellt werden kann.
1: So die Direktorin des Museums, Simone Heimann. Jeder Raum ist eine eigene kleine Lego-Welt. Mal eröffnet sich vor einem eine bunte Märchenlandschaft wie ein dreidimensionales Wimmelbild. Im nächsten Raum erblickt man ein riesiges Lego-Schiff auf dem Polarmeer. Darunter eine Videoinstallation, die mit vielen bunten Fischen das Leben unter der Wasseroberfläche zeigt. Schließlich findet man sich erst in der Harry Potter-Welt, dann im Star Wars-Universum wieder. Regionale Bezüge gibt es ebenfalls, zum Beispiel der Nachbau der Burg Nahenstein oder ein weiteres fortlaufendes Großprojekt.
2: Großartig ist auch der Speyerer Dom. Das ist aber so ein weiterführendes Projekt. Ich weiß darum, dass man sich auch mit dem Organisten abgestimmt hat, damit das auch mit der Orgel alles so seine Richtigkeit hat. Also es ist wirklich eine Liebe zum bis ins Kleinste zum Detail.
1: Ob der Nachbau tatsächlich detailgetreu ist, davon können sich die Besucher selbst ein Bild machen. Denn beim Blick aus dem Fenster sieht man das Original, die Fassade des Speyerer Doms. Das Lego-Fieber, das die Ausstellungsmacher gepackt hat, kann sich auf das Publikum übertragen. Es gibt mehrere Mitmachstationen. Hier kann man etwa einen eigenen Stop-Motion-Film drehen, Lego-Fahrzeuge für ein Rennen anfertigen oder mit weißen Steinen an der Stadt der Zukunft mitbauen.
0: Klingt nach richtig viel Spaß. Die Lego-Ausstellung im Historischen Museum der Pfalz in Speyer hat gerade erst angefangen und geht noch ein Jahr bis Oktober 2027.

0: Es ist 7:30 und unser Blick auf die Straßen im SWR1 Verkehrsservice. Die A62 Landstuhl Nonnweiler ist zwischen Freisen und Birkenfeld wegen der Baustelle in beiden Richtungen weiter gesperrt, dauert bis um 10 Uhr. Und die A81 Stuttgart Heilbronn zwischen dem Dreieck Leonberg und Feuerbach im Engelbergtunnel immer noch die Wartungsarbeiten. Sperre hier in beiden Richtungen, dauert ebenfalls wahrscheinlich bis ungefähr 10 Uhr.
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0: Ganz egal, wo es hingeht für euch heute Morgen, wenn ihr schon im Auto seid. Gute Fahrt und auf jeden Fall einen schönen guten Morgen. Sebastian Frisch hier.

0: 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Sonntagmorgen, Äpfel, Kürbisse, Kartoffeln. Im Herbst wird jetzt die Ernte eingefahren und auf den Feldern, da wird es draußen langsam ruhiger. Also Zeit, Danke zu sagen. Und das ja, tun vor allem Landwirte jetzt auch mit dem Erntedankfest, das traditionell ja jetzt Anfang Oktober gefeiert wird. Heute an diesem 4. Oktober in ganz vielen Kirchen bei uns hier im Südwesten. SWR 1 Reporterin Antonia Evangelista mit Stimmen zum Erntedank aus Freiburg.
1: Einer der letzten Spätsommertage. Auf dem Wochenmarkt im Freiburger Stadtteil Viere liegen dunkelgrüner Kohl, weißgrüne Lauchstangen und bunte Kürbisse in den Auslagen. Magdalene Rub aus Gundelfingen verkauft hier das Gemüse von ihrem Hof.
2: Wie war denn bei Ihnen die Ernte?
3: Durchwachsen. Also manche Kulturen hatten wir große Ausfälle, zum Beispiel im Kohl oder in teilweise den Salatsätzen mit der Hitze. Jetzt beim Kürbis zum Beispiel, der ist trotz der Hitze und ohne Bewässerung sehr gut eigentlich im Ertrag. Also es ist dadurch, dass wir viele verschiedene Kulturen haben, Gott sei Dank ein bisschen verteilt. Aber insgesamt hatten wir schon Einbußen auch.
1: Danke zu sagen für die Ernte ist trotzdem angesagt, findet sie.
3: Wir können jetzt hier in der Gegend, wo wir sind, schon dankbar sein für die guten Böden, die wir haben und für die Möglichkeiten, hier Lebensmittel zu produzieren. Und vor allem auch jetzt als direkt vermarktender Betrieb in der Umgebung von Freiburg natürlich für die Kunden, die Produkte wertschätzen, die auf die Märkte gehen.
1: Für Sonja Jimenez vom Umweltbüro der Erzdiözese Freiburg hat sich die Bedeutung des Festes mittlerweile verändert.
4: Früher war es vielleicht einfach, dass man auch gedankt hat, vor allem für die Gaben von Seiten der Landwirtinnen und Landwirte. Und jetzt ist es auch so, dass wir tatsächlich auch auf die Probleme aufmerksam machen, dass wir eben auch verantwortlich sind für die Erde und die Schöpfung.
1: Wie jedes Jahr macht die Diözese zur Erntedankzeit besondere Angebote für Gottesdienste, Kindergärten und andere. Dieses Jahr steht dabei der Apfel im Mittelpunkt.
4: Mein Lieblingsangebot ist tatsächlich, glaube ich, auch die Apfelpresse. Mit dem Spielemobil in Freiburg haben wir da eine Kooperation. Da können die Kinder eben Apfelsaft pressen, aber auch Apfelmus herstellen und Apfelbilder filzen. Und meine Tochter hat es schon im letzten Jahr mal in der Schule gemacht und kam total begeistert nach Hause. Und ich glaube, das ist einfach eine super Möglichkeit für Kinder, sie näher an das Thema unsere Lebensmittel und was man daraus machen kann, heranzuführen.
1: Nicht nur die Kinder, sondern auch die Menschen auf dem Freiburger Markt erinnert das Fest daran, wofür sie dankbar sind.
5: Das, was ich hier sehe, ist einfach toll, aber es hat natürlich wenig Wasser gegeben und von daher ist es nicht so wie die anderen Jahre.
6: Ich freue mich hier jedes Mal, wenn ich über den Markt gehe, was hier in der Gegend wächst und was wir hier an Gemüse, an Obst von Mai bis in November, Himbeeren und solche Dinge, was wir hier alles haben. Also insofern ist für mich immer Erntedank.
7: Wir hatten es erst vorher davon, wie schnell es manchmal gehen kann, dass es nicht selbstverständlich ist, dass man gesund ist. Also ich würde sagen, bei der Gesundheit bin ich super dankbar.
8: Das, was ich in meinem Leben gebe, das ist ja auch für andere die Ernte. Also insofern bin ich jeden Tag dankbar.
0: Und Martina hat auch noch ins Studio geschrieben hier: Ich bin dankbar für Gott, dass er immer bei mir ist, dass er mir Freunde schickt, wenn ich Hilfe brauche.
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1: Wir sagen Danke heute Morgen hier. Selbst dankbar zu sein, das fällt ja manchen Menschen leicht, anderen Menschen eher schwer. Das Ganze können wir aber lernen, dankbar zu sein. Das sagt Sabine Langbach. Sie selbst nennt sich Dankbarkeitsbotschafterin, hat auch ein Buch zu diesem Thema geschrieben. Darin gibt sie auch dann auch konkrete Tipps, wie Menschen leichter Dankbarkeit empfinden können.
2: Ich kann zum Beispiel, wenn ich merke, dass ich nur so vor mich hin sauer bin oder alles so negativ sehe, wirklich eben diesen bewussten Schritt machen und sagen, hey, wofür kannst du jetzt gerade dankbar sein? Das kann man in Alltagssituationen machen. Zum Beispiel, wenn ich morgens vorm Spiegel stehe und die Zähne putzen. Nicht so einfach so vor mich hindenken, sondern da schon überlegen, hey, wofür kann ich jetzt gerade dankbar sein?
1: Ja, ob das alles auch immer so klappt und welche Gefahren auf der Suche nach mehr Dankbarkeit lauern, das Interview mit ihr gibt's auf swr1.de/sonntagmorgen. Und wir fragen euch, wofür seid ihr dankbar? 0711 26 27 28 schreibt per WhatsApp Signal oder schickt zum Beispiel auch eine Sprachnachricht.
3: Hallo, ich bin die Simone aus Königssegwald/Birstetten im Landkreis Ravensburg. Mir geht's super gut. Ich bin in einem tollen Kreis geboren, in einer tollen Gegend. Bei uns ist es grün und friedlich und darüber bin ich dankbar, in einem so geschützten, friedlichen Gebiet leben zu dürfen.

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1: Heute mit Pfarrer Thomas Steiger. Ich wünsche Ihnen einen guten Sonntagmorgen. Der Weg zu Gott kann niemals am Menschen vorbeiführen. Dieser Satz wird Franz von Assisi zugeschrieben. Aber ob er so von Franz von Assisi gesagt wurde? Bei einer Person, die gestern vor 800 Jahren gestorben ist, ist das schwer zu sagen. Aber dem Sinn nach entspricht das wohl genau seiner Grundüberzeugung. Ich versuche es einmal mit meinen Worten zu sagen. Wer etwas über Gott sagen will, muss den Menschen kennen. Er muss wissen, was ein Mensch braucht, um zu leben, was ihn glücklich sein lässt oder traurig macht. Er muss tief in die menschliche Natur eindringen, um zu verstehen, wo der Mensch über sich selbst hinauswachsen kann und wo er erbärmlicher ist als jede andere Kreatur. Der Weg zu Gott kann niemals am Menschen vorbeiführen. Ich könnte es auch so sagen, wer Gott nahe sein will, muss den Menschen lieben. Anderen helfen, dass ihre Sehnsüchte erfüllt werden, dass sie an ihren Grenzen, zuletzt am Tod, nicht verzweifeln. Gott ist Mensch geworden, damit wir ihn besser verstehen. An Weihnachten in Jesus von Nazareth, an jedem Tag, in jedem von uns. Das ist ein Kerngedanke des christlichen Glaubens, den es so in keiner anderen Religion gibt. Mir scheint, aus diesem Grund hat der heilige Franziskus die Weihnachtskrippe erfunden, weil der Weg zu Gott bei ihm über die Kreaturen führt. Ochs und Esel, Hirten und Schafe sind von Gott geschaffen, um Gott in ihre Mitte zu holen und ihn dort anzubeten. Umgekehrt bedeutet das, überall wo zerstört wird, was Gott geschaffen hat, geht es gegen Gott. Dort kann kein wahrer Glaube sein, dort ist Gott fern. Wo Tiere gequält werden, damit wir billiges Fleisch haben, wo das Wetter verrückt spielt, weil uns egal ist, wie das Klima sich verändert, wo Krieg geführt wird ohne Rücksicht auf menschliche Verluste. Ich möchte mir gar nicht vorstellen, was der Mann aus Assisi tun würde, sähe er das Ausmaß, mit dem der Mensch gegen Gottes Schöpfung handelt. Ein Text ist von Franziskus mit Sicherheit überliefert, der Sonnengesang. Er heißt ursprünglich Cantico delle Creature, wörtlich übersetzt Gesang der Geschöpfe. Alle, die wissen, dass Gott sie geschaffen hat, loben den Höchsten. Sie beugen sich unter seiner Weisheit und Größe. Sie stellen eben nicht sich selbst an die erste Stelle, sondern verstehen, wie klein und unbedeutend sie im Bezug zum Wunder der Schöpfung sind. Das liegt eben auch im menschlichen Wesen. Es ist entscheidend, sich darüber klar zu sein und wahrscheinlich der erste Schritt, um unsere Welt besser zu machen. Thomas Steiger aus Tübingen von der Katholischen Kirche.
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2: Um 8 Uhr mit Lydia Wagner. Bundeskanzler Merz ist zu Besuch in der Ukraine. Es gibt immer mehr Ladepunkte für E-Autos. Das Wetter teils neblig trüb, sonst Wolken und Sonne, maximal 18 bis 23 Grad. Bundeskanzler Merz ist in der Ukraine eingetroffen. Bei dem Besuch soll es um weitere konkrete Hilfe für den Abwehrkampf gegen Russland gehen. Rebecca Barth berichtet aus Kiew.
3: Die Ukraine brauche in den kommenden Wochen alle Unterstützung, gab Merz nach Ankunft am Bahnhof an. Mit seinem Besuch in der ukrainischen Hauptstadt will der Bundeskanzler Deutschlands Unterstützung vor dem Winter und angesichts andauernder russischer Luftangriffe bekräftigen. Russland hat in diesem Jahr früher als von Beobachtern erwartet seine Angriffe auf kritische Energieinfrastruktur begonnen. Hinzu kamen zuletzt gezielte Attacken auf Tankstellen, Lagerhallen und auch Brücken in Kiew.
2: Elektroautos können in Deutschland an immer mehr öffentlichen Ladepunkten Strom tanken. Das geht aus neuen Daten der Bundesnetzagentur hervor. Die hat das Energieunternehmen 1,5 Grad ausgewertet. So waren bei der Bundesnetzagentur am 1. September gut 209.000 öffentliche Ladepunkte registriert. 24% mehr als im Juli letzten Jahres. Spitzenreiter unter den kreisfreien Städten bleibt Stuttgart mit mehr als 2.100 Ladepunkten auf 100 Quadratkilometern. In Bremen hat es bei einer Demonstration am Rande der zentralen Feiern zum Tag der Deutschen Einheit Ausschreitungen gegeben. 4 Polizisten wurden verletzt. Nach Angaben der Polizei wurde bei dem Protest gegen Militarismus und Kriegstreiberei eine Deutschlandflagge verbrannt. Daraufhin habe man die Kundgebung abgebrochen. Beamte seien dann mit Fahnenstangen angegriffen worden. Insgesamt spricht die Polizei aber von friedlichen Feierlichkeiten in Bremen. Die deutsche Fußballnationalmannschaft spielt in der Nations League am Abend gegen Griechenland. Im Tor steht auch dieses Mal wieder Jonas Urbich. Bundestrainer Jürgen Klopp sagte bei einer Pressekonferenz, das habe aber nichts mit dem Nummer-1-Status zu tun.
4: Bei Jonas ist es so tatsächlich, dass die anderen Jungs, die jetzt dabei waren, die alle regelmäßig spielen. Und das hat Jonas nicht getan, deshalb bekommt er das Spiel auch. Ein Finn Dahmen spielt regelmäßig. Noah Tobolle spielt regelmäßig, alle spielen regelmäßig und deswegen machen wir das mit dem zweiten Spiel oder so, haben wir das geplant.
2: Anpfiff in Thessaloniki ist um 20.45 Uhr. Die Zeit, es ist gleich 8:03.
5: Der SWR1 Verkehrsservice, die A62 Landstuhl Nonnweiler, ist zwischen Freisen und Birkenfeld wegen der Baustelle in beiden Richtungen weiterhin gesperrt. Dauert noch ungefähr 2 Stunden bis um 10 und ebenfalls bis um 10 gesperrt auf der A81 Stuttgart-Heilbronn zwischen dem Dreieck Leonberg und Feuerbach wegen Wartungsarbeiten hier. Der Engelbergtunnel, Sperre in beide Richtungen, dauert auch hier, wie gesagt, noch circa 2 Stunden bis 10 Uhr. Gute Fahrt! Wir schauen aufs Wetter. Dieser erste Sonntag im Oktober beginnt oft wolkenlos oder mit Nebel. Tagsüber dann bekommen wir Sonne und Wolken im Wechsel. Später kann es auch mal nass werden. Für die meisten bleibt es aber trocken. Dazu sind es am Nachmittag maximal 18 Grad in der Hohen Eifel und 23 am Oberrhein. Und so geht's dann auch in die erste volle Oktoberwoche.
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5: Mit Sebastian Frisch. Ich wünsche euch einen schönen, entspannten guten Morgen.

0: 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Sonntagmorgen. Parkinson, Demenz oder auch andere Einschränkungen. Fast 6 Millionen Menschen in Deutschland sind pflegebedürftig. Das heißt oft auch, zum Beispiel der Besuch beim Zahnarzt geht nicht mehr so einfach. Das Ganze kennt auch Jana René Ceylan aus Aalen, aus ihrer Erfahrung mit ihrer Familie. Sie selbst ist Zahnärztin und deshalb kommt sie mit einem Rollkoffer zu den Patienten nach Hause oder eben auch in die Pflegeeinrichtung. Unsere SWR1-Reporterin Katja Stolle-Kranz hat sie begleitet.
1: Jana René Ceylan steht mit blauer Arzthaube im DRK Altenhilfezentrum Wiesengrund in Aalen. Dass sie hier regelmäßig Hausbesuche macht, kommt nicht von ungefähr.
2: Also mein Großvater hatte Alzheimer und Parkinson. Meine Großmutter hat ihn so gut es geht zu Hause auch noch betreut, sich um ihn gesorgt. Allerdings bei der zahnärztlichen Versorgung war es immer schwierig. Und als ich das so gesehen habe, dachte ich mir, wenn ich irgendwann mal die Möglichkeit haben werde, möchte ich das gerne anders machen.
1: Seit sie vor 2 Jahren eine Praxis übernahm, war klar, dass sie auch Hausbesuche bei Pflegebedürftigen machen wird. Inzwischen ist sie regelmäßig mit ihrem rollenden Zahnarztkoffer unterwegs, in dem sie das Wichtigste dabei hat.
2: Hier haben wir einfach das Grundbesteck mit Spiegelsonden und Pinzette, dann noch Watterollen, Zement.
1: Zement für den medizinischen Gebrauch braucht sie bei einer älteren Patientin, der eine Brücke rausgefallen ist. Sie muss hergerichtet werden, dass sie wieder festsitzt. Statt in der Praxis wartet die Bewohnerin schon in ihrem eigenen Zimmer. Die junge Ärztin legt ihr noch ein Patientenlätzchen um und holt einen Spülbecher aus der Schublade, während sie ihr alles erklärt.
2: Also ich gebe da jetzt den Zement rein und dann setze ich Ihnen die Brücke wieder ein. Und dann müssen Sie ein bisschen zugebissen lassen, okay?
3: Ja.
2: Und danach machen wir noch die Zementreste weg.
3: Ja.
1: Nicht immer ist die Behandlung ein glatter Durchlauf. Jana René Ceylan muss bei ihren Hausbesuchen mit viel Fingerspitzengefühl vorgehen, wenn nötig auch mal unterbrechen.
2: Wir betreuen auch kognitiv eingeschränkte Patienten. Das ist natürlich auch immer ein bisschen tagesformabhängig.
1: Wenn alles gut läuft, geht dabei eine Menge für die Patientinnen und Patienten, ohne dass sie in eine Praxis müssen.
2: Das fängt bei der Prophylaxe an, dass wir Zahnstein entfernen, Prothesen reinigen. Da wir aber auch ein kleines Praxislabor haben, können wir auch vor Ort kleinere Reparaturen durchführen, auch eine kleine Füllung oder so.
1: Während Ceylan einen 88-Jährigen behandelt, bereitet ihr Mann und Teampartner im Hintergrund den Einsatz einer Prothese vor, die von der Größe neu angepasst werden musste, weil der Patient stark abgenommen hat. Auch seine Frau ist dankbar, dass jemand ins Pflegeheim kommt.
4: Das ist so gut, dass sie kommt und guckt. Finde ich ganz arg toll.
1: Eine über 90-jährige Patientin kann nach einem Zahnmalheur wieder zubeißen. Nur kurz habe sie in die Praxis gemusst.
5: Und das andere ist alles hier gemacht worden. Mir waren 2 Eckzähne rausgebrochen. Also ich würde es wieder machen lassen, sofort.
1: Jana René Ceylan betreut schon 9 Altenpflegeeinrichtungen und immer mehr Betroffene daheim. Sie ist eine der wenigen, die das anbietet. Dass sie mehr Zeit einplanen muss als bei Behandlungen in der Praxis, nimmt sie dabei bewusst in Kauf.
2: Ich sehe halt einfach, dass da unheimlich viel Bedarf besteht und wir den Patienten aber auch den Angehörigen wirklich einen großen Gefallen tun können. Uns ist es sehr wichtig, dass die Patienten schmerzfrei und beschwerdefrei noch das essen können, was sie essen möchten.
0: Hausbesuch im Pflegeheim. Eine Zahnärztin aus Aalen hilft Pflegebedürftigen.
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0: SWR1 Sonntagmorgen um gleich 8.23 Uhr. Ja, das ist wie ein großes Klassentreffen. Nur öfter, 60 Bischöfe aus ganz Deutschland sind in Fulda diese Woche zur jährlichen Herbstvollversammlung zusammengekommen. Darunter auch Bischöfe aus dem Südwesten, Peter Kohlgraf aus Mainz, Georg Betzing aus Limburg zum Beispiel. Paula Zeiler aus unserer Redaktion Religion, Migration und Gesellschaft hat das Ganze vor Ort in Fulda beobachtet. Man hat sich ja schon sehr geeint gegeben nach außen. Trotzdem, wie ist das? Die Bischöfe kommen aus ganz Deutschland. Man sieht sich ja sonst nicht so oft. Wie gut kennt man sich da untereinander?
1: Ja, also da gibt es natürlich große Unterschiede, weil einige Bischöfe da ja natürlich auch schon ein bisschen länger dabei sind. Also wie beispielsweise Stefan Ackermann aus Trier, der ist jetzt schon über 15 Jahre Bischof und dementsprechend gut kennt man sich dann auch. In den vergangenen Jahren sind aber auch einige Bischöfe frühzeitig zurückgetreten. Da gab es nochmal einen kleineren Wechsel und dementsprechend viele Bischöfe sind erst seit ein paar Jahren neu dabei, unter anderem Klaus Krämer, der ist Bischof von Rottenburg-Stuttgart, der ist jetzt seit 2 Jahren dabei und dieses Jahr erstmals dabei war Joschi Potterkahl, der ist aus Mainz und der erste nicht-europäische Weihbischof, den wir haben. Und mit ihm habe ich dann auch noch einmal darüber gesprochen, wie es denn für ihn ist, das erste Mal bei so einer Herbstvollversammlung dabei zu sein.
2: Es war halt ja so ein Ordner voll Sachen, die ich ja vorher lesen sollte. Ehrlicherweise habe ich auch nicht alles lesen können, ja. Daher war ich halt ein bisschen unsicher und gespannt, wie das wird, aber es ist nicht so schlimm. Ich finde es halt die Atmosphäre gut, es ist gut organisiert, gut vorbereitet, daher läuft gut.
1: Man merkt, er ist froh, dass es auf jeden Fall eine feste Tagesordnung gab und dass er sich da so ein bisschen an den anderen Bischöfen orientieren konnte.
0: Im Vorfeld hat es ja schon geheißen, dass sich die Bischöfe unter anderem auch mit dem starken Wahlergebnis der AfD in Sachsen-Anhalt beschäftigen wollen.
1: Ja, und das Thema, das war auch wirklich sehr präsent. Man sei solidarisch mit dem Magdeburger Bischof Gerhard Feige und allen, die sich in Magdeburg klar gegen die AfD positioniert hätten. Also das hat man nochmal ganz präsent betont. Und man rechne mit allem, sagte der Vorsitzende Heiner Wilmer. Und neben diesen starken Worten war aber auch so eine gewisse Ratlosigkeit im Raum zu spüren. Auch weil viele Katholikinnen und Katholiken nicht unbedingt offen sagen, warum und ob sie AfD gewählt haben. Also da ist auch so ein bisschen so eine kleine Hilflosigkeit zu spüren. Wie geht man damit um?
0: Ist zu dem Thema auch was Konkretes beschlossen worden auf der Bischofskonferenz?
1: Die Deutsche Bischofskonferenz, die bleibt bei ihrer Position, die sie auch vor 2 Jahren schon formuliert hat. Und zwar, dass völkischer Nationalismus und Christentum nicht miteinander vereinbar sind. Also an dieser Position ist auch nicht zu rütteln und das ist auch nicht verhandelbar, wurde nochmal ganz klar jetzt in Fulda gesagt. Und dann ist dazu gekommen, sage ich jetzt mal nochmal eine Idee. Und zwar möchte die katholische Kirche zuhören, vielleicht auch mit Gesprächsrunden, Gesprächskreisen und herausfinden, was beschäftigt denn AfD-Wählerinnen und Wähler. Heiner Wilmer hat aber auch eingeräumt, dass das natürlich jetzt nicht so einfach wäre.
0: Anderes großes Thema war die künstliche Intelligenz. Einen ganzen Tag lang haben die Bischöfe darüber gesprochen. Es sind auch KI-Experten extra nach Fulda nochmal eingeladen worden. Inspiriert wurden die Bischöfe von einem Lehrschreiben von Papst Leo XIV. Nach diesem ganzen Input, Paula, welche Haltung hat die Deutsche Bischofskonferenz gegenüber KI da jetzt eingenommen?
1: Also es ist ziemlich klar, dass künstliche Intelligenz in der Gesellschaft angekommen ist und dass man damit jetzt umgehen muss. Und künstliche Intelligenz, das haben die Bischöfe betont, müsse im Dienst der Menschen stehen und nicht andersherum. Also das ist so eine zentrale These, die ich daraus gehört habe. Und die Bischöfe, die betonen auch, dass KI Menschenwürde und Rechtsstaatlichkeit einhalten müsste. Aber dass es nun mal Maßstäbe bräuchte und so setzen sich die Bischöfe für eine internationale Allianz ein, die klare Regeln und Grenzen für den Umgang mit KI festlegt. Und, das fand ich auch ganz interessant, ist, dass die Bischöfe sagen, es ist wichtig, dass die Ängste der Menschen ernst genommen werden, dass sie von der KI ersetzt werden könnten. Und da ist mir ein Zitat sehr hängen geblieben vom Bischof Heiner Wilmer, der gesagt hat, KI wird niemals das Herz ersetzen.
0: Paula Zeiler ist das mit einer Bilanz zur Bischofskonferenz vergangene Woche. Tonight.

0: Wir haben es 8.30 Uhr, der Blick auf die Straßen im SWR1 Verkehrsservice. Ein totes Tier liegt auf der A8 Stuttgart Richtung München zwischen Esslingen und Wendlingen. Hier bitte aufpassen, auf der rechten Spur. Dann Gegenstände auf der linken Spur auf der A5, Basel Richtung Karlsruhe, das Ganze zwischen Appenweier und Achern. Dann die A62, Landstuhl Nonnweiler, hier Sperre in beiden Richtungen zwischen Freisen und Birkenfeld. Der Grund, die Baustelle, dauert noch bis um 10 Uhr. Und wir haben noch die A81, Stuttgart Heilbronn, zwischen dem Dreieck Leonberg und Feuerbach. Wartungsarbeiten im Engelbergtunnel, in beiden Richtungen ist das Ganze hier gesperrt. Dauert auch hier bis ungefähr 10 Uhr. Ganz egal, wo es hingeht für euch, fahrt vorsichtig und kommt gut an.
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0: Fürs entspannte Sonntagsfrühstück jetzt hier die Bee Gees. Habt einen schönen guten Sonntagmorgen.

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2: Danke, das sagen wir ja schnell mal. Trotzdem fällt es vielen von uns schwer, auch Dankbarkeit so wirklich zu spüren und zu empfinden. Was ist das eigentlich, Dankbarkeit, und kann man das überhaupt lernen? Sabine Langbach bezeichnet sich als Dankbarkeitsbotschafterin, hat auch ein Buch geschrieben, Die Brille der Dankbarkeit. Ich war mit ihr verabredet, mit ihr gesprochen. Dankbar sein beginnt für sie, sagt sie, morgens schon.
3: Ja, ich war heute Morgen schon dankbar. Gleich als ich wach geworden bin, habe ich einen Gott sei Dank in den Himmel geschickt. Und meine Tasse Kaffee, da war ich auch dankbar für.
2: Wir benutzen dieses Wort Dankbarkeit ja ziemlich häufig. Was genau passiert da eigentlich in uns, wenn wir dankbar sind?
3: Also wir richten uns auf das, was positiv ist. Wenn mir jemand dankbar ist, mir auch Danke sagt, dann habe ich ein schönes Gefühl. Und genauso gut ist es, wenn ich mich bei jemandem bedanke. Aber eigentlich geht es bei mir ja nicht nur ums Danke sagen, sondern ums Danke leben.
2: Wie schaffen wir es, diese Dankbarkeit, diese Lebenshaltung wirklich in unserem Alltag, in unserem Leben zu etablieren?
3: Das ist Arbeit. Dankbarkeit fliegt mir nicht zu, weil wir so viele Dinge im Leben haben, die immer wieder passieren, die nicht schön sind, wo ich nicht sofort sage, wow, da bin ich immer dankbar für, sondern es passieren schreckliche Sachen und die sind auch schrecklich. Und da habe ich mir halt die Brille der Dankbarkeit als Hilfsmittel gesucht, die mir hilft, mitten auch in den schweren Lagen, mitten in dem, wo mich Menschen angreifen, wo ich sauer werde, zu sagen, okay, halt, stopp, jetzt nehme ich die Brille der Dankbarkeit. Und anders als die rosarote Brille, die alles schön färbt und sagt, ach, ist doch gar nicht so schlimm, hilft mir die Brille der Dankbarkeit, mich auf das zu fokussieren, wofür ich immer noch und trotz allem dankbar sein kann.
2: Kann man Dankbarkeit also wirklich lernen?
3: Ja, auf jeden Fall. Dankbarkeit kann man einüben. Ich sage immer so spaßeshalber, den Dankbarkeitsmuskel kann man trainieren, indem ich immer wieder ganz bewusst mich entscheide. Also Dankbarkeit ist eine Entscheidung. Ich möchte jetzt dankbar sein, weil unser Gehirn ist ja so gestrickt, dass wir eher die kritischen Sachen sehen und wir merken uns auch viel besser die schlechten Sachen als die guten Sachen. Und da ist es halt wichtig, dass ich bewusst sage, halt, stopp, ich will jetzt nicht weiter in dieser Negativspirale bleiben. Ich möchte auf das gucken, wofür ich dankbar bin, Gott sei Dank sagen kann.
2: Wenn ich jetzt sage, ja, ich möchte gerne dankbarer werden in meinem Leben, was sind so ganz konkrete Tipps, mit denen man vielleicht heute schon anfangen kann?
3: Ja, ich kann zum Beispiel, wenn ich merke, dass ich nur so vor mich hin sauer bin oder alles so negativ sehe, wirklich eben diesen bewussten Schritt machen und sagen, hey, wofür kannst du jetzt gerade dankbar sein? Zum Beispiel, wenn ich morgens vorm Spiegel stehe, ich hab's warm in meinem Badezimmer, ich kann gleich einen Kaffee trinken, solche Dinge.
2: Sabine Langbach, mit ihr sprechen wir über Dankbarkeit. Wo das Ganze seine Grenzen allerdings auch hat, das loten wir gleich mit ihr aus hier in SWR 1.

0: Dankbarkeit ist eine Entscheidung. Das haben wir eben schon gehört von Dankbarkeitsbotschafterin Sabine Langenbach. Mit ihr sprechen wir heute in SWR 1 Sonntagmorgen und auch auf swr1.de. Allerdings sagt sie, das Ganze hat in bestimmten Fällen auch seine Grenzen.
1: Ja, ich habe das gelesen in einem Forum für Trauernde, dass eine trauernde Mutter, eine junge Frau mit mehreren Kindern, ihren Mann gerade verloren hat, sagt, ich will jetzt aber nicht dankbar sein müssen. Und das ist komplett legitim. Es ist auch gut und wichtig, mal eine Dankbarkeitsauszeit zu nehmen und zu sagen, nee, jetzt kann ich gerade nicht dankbar sein. Es gibt eben Dinge im Leben, die sind schrecklich. Und da kann ich nicht sagen, ach, sei jetzt mal dankbar dafür. Ich habe erlebt, dass auch nach einer Veranstaltung jemand auf mich zugekommen ist und sehr erbost war, dass ich gesagt habe, in allen Lebenslagen kannst du dankbar sein. Und dann erzählte sie, die Schwiegertochter war viel zu früh verstorben an Krebs. Sie hat einen Schüler begleitet, der an Krebs verstorben ist. Und dann sagt sie, ja, und während dieser Sterbebegleitung habe ich die Mutter kennengelernt. Und auf einmal stockte sie. Und dann sagt sie, daraus ist eine wunderbare Freundschaft entstanden. Und dann schaut sie mich an und sagt, oh, dafür kann ich dankbar sein. Das ist die Brille der Dankbarkeit, mitten im Schweren zu gucken, hey, wofür kannst du jetzt gerade Gott sei Dank sagen?
0: Nehmen wir doch mal ein anderes, nicht ganz so hartes Beispiel. Ich bin zum Beispiel unglücklich in meinem Job oder lebe in einer schwierigen Beziehung. Soll dieser Mensch erstmal dankbar sein oder darf er auch ganz klipp und klar sagen, hey, so will ich nicht weitermachen?
1: Dankbarkeit heißt nicht, es ist alles so, wie es ist und ich darf mich nicht vom Fleck bewegen. Nein, wir haben einen Verstand geschenkt bekommen vom Schöpfer der Welt, den dürfen wir einsetzen. Und wir dürfen dankbar dafür sein. Dafür können wir dankbar sein. Wir dürfen doch unser Leben nicht nur so dahin plätschern lassen.
0: Du bezeichnest dich selbst als Dankbarkeitsbotschafterin. Wie bringst du Menschen dieses Thema näher, ohne dass daraus dieses typische Denk einfach positiv wird?
1: Naja, ich erzähle halt viel von mir. Wir haben eine mehrfach behinderte blinde Tochter. Sie ist ohne Augen auf die Welt gekommen vor 28 Jahren. Da war mir auch nicht sofort nach Gott sei Dank sagen zumute. Aber gerade durch diese neue, besondere und manchmal auch schwere Lebenssituation habe ich entdeckt, wie wertvoll es ist, dass ich den Fokus auf das lege, was ist und was positiv sich entwickelt hat, das Gute, dass ich das sehe und nicht nur immer auf dieses Negative oder auf die Defizite, was jetzt unsere Tochter noch nicht gelernt hatte. Und ich glaube, das ist ein Schlüssel, dass ich immer von mir erzähle, was mir geholfen hat und nicht sage, hey, das musst du jetzt genauso machen. Ich wünsche mir, hörst dir an und entscheide selber. Ist das mein Weg? Kann ich das so machen oder kann ich es nicht so machen?
0: Wer mag, der kann Sabine Langenbach hören und sehen heute. Wer spontan ist, ab 10 Uhr in der Freien Evangelischen Gemeinde Heidelberg bei einem Talk-Gottesdienst. Die Dankbarkeitsbotschafterin Sabine Langenbach. Und dann wird auch da Dankbarkeit das große Thema sein.
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1: Um 9 Uhr mit Lydia Wagner. Bundeskanzler Merz spricht in der Ukraine über mehr Hilfe für das Land. Das Oktoberfest in München geht zu Ende. Das Wetter, wenn der Nebel weg ist, Sonne und Wolken, später örtlich Regen, maximal 18 bis 23 Grad. Bundeskanzler Merz ist mit einem Sonderzug in die Ukraine gereist. Der Besuch war aus Sicherheitsgründen vorher geheim. Fachleute halten die Reise für sehr gefährlich, weil es zuletzt deutlich mehr Angriffe auf die Hauptstadt Kiew und auch auf Personenzüge gegeben hat. Rebecca Barth berichtet von dort.
2: Russland setzt dabei weiterentwickelte Drohnen ein, die technisch bereits einem Marschflugkörper ähneln und unter anderem aufgrund ihrer Geschwindigkeit nur schwer abzuwehren sind. Die Unterstützung der Ukraine sei jedoch keine Einbahnstraße, betont Merz am Morgen. Deutsche und ukrainische Unternehmen entwickelten gemeinsam Technologien, von denen beide Länder profitierten. Merz wird bei seinem Besuch in Kiew unter anderem den ukrainischen Präsidenten treffen. Bei den Gesprächen soll es auch um weitere Unterstützung aus Deutschland gehen.
1: In Europa werden immer weniger Asylanträge gestellt. Von Januar bis Ende September waren es in der EU, Norwegen und der Schweiz rund 450.000 und damit gut 24% weniger als im Vorjahreszeitraum. Das schreibt die Welt am Sonntag und beruft sich auf die zuständige Asylagentur. Deutschland ist nicht mehr das Land mit den meisten Anträgen, sondern liegt auf Platz 3 hinter Frankreich und Italien. Die Deutsche Bahn will das Familienticket ab November dauerhaft anbieten. Das hat Bahnchefin Paller der Bild am Sonntag gesagt. Das Familienticket gab es schon mal während der Sommerferien. Damit kann eine Familie mit bis zu 5 Personen reisen, inklusive Rückfahrt- und Sitzplatzreservierung. Ab dem 26. Oktober sollen die Familientickets verkauft werden. In München geht heute das Oktoberfest zu Ende. Am Mittag wollen Festleitung, Polizei, Feuerwehr und Rettungsdienst Bilanz ziehen. Am Nachmittag steht dann auch fest, ob ein neuer Besucherrekord aufgestellt wurde. Aus München Birgit Grundner.
3: Der bisherige Rekord stammt aus dem Jahr 2023. Damals waren 7,2 Millionen Besucher gekommen. Allerdings hatte die Wiesn da wegen einer Feiertagsverlängerung auch nicht nur 16, sondern 18 Tage gedauert. Bereits um 12 Uhr lässt man es beim Oktoberfest noch einmal so richtig krachen. 60 Böllerschützen, Männer wie Frauen, formieren sich auf den Treppenstufen unterhalb der Bavaria. Mit dem Böllerschießen wird das Oktoberfest traditionell beendet. Weiter gefeiert wird aber trotzdem noch bis kurz vor Mitternacht.
1: Die Zeit, es ist gleich 9.03 Uhr.
4: Alles Wichtige von den Straßen im SWR 1 Verkehrsservice. Eine Holzlatte liegt auf der A8 München Richtung Stuttgart, hier in der Einfahrt Ulm-West. Dann auf die A81 Heilbronn Richtung Würzburg, zwischen Heilbronn unter Gruppenbach und Weinsberg-Ellhofen, kaputtes Auto im Baustellenbereich. B417 Dietz Richtung Wiesbaden, zwischen dem Abzweig nach Wehen und Fischzucht. Hier sind Menschen auf und an der Fahrbahn. Auf die A5 Kassel Richtung Frankfurt, zwischen dem Bad Homburger Kreuz und dem Nordwestkreuz Frankfurt. Hier Bergungsarbeiten auf der rechten Spur, 1 Kilometer Stau. Die A62 Landstuhl Nonnenweiler ist zwischen Freisen und Birkenfeld wegen der Baustelle in beiden Richtungen weiterhin gesperrt. Dauert noch eine Stunde bis um 10 und ebenfalls bis um 10 gesperrt der Engelbergtunnel auf der A81 Stuttgart-Heilbronn. Zwischen dem Dreieck Leonberg und Feuerbach die Wartungsarbeiten im Tunnel. Betroffen sind hier beide Richtungen. Allen unterwegs. Gute Fahrt! Herbst steht drauf und Herbst ist drinnen beim Wetter. Dieser 1. Oktober-Sonntag beginnt mit Sonne oder Nebel. So geht es dann auch tagsüber weiter. Sonne und Wolken im Wechsel. Später kann es dann hier und da mal ein bisschen tröpfeln. Viel kommt aber nicht runter. Dazu haben wir maximal 18 Grad in der Eifel am Nachmittag und 23 im Breisgau. Morgen und am Dienstag ändert sich daran eigentlich kaum was.
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4: Mit Sebastian Frisch. Schönen guten Morgen.

0: SWR 1 Sonntagmorgen. Geschwitzt.
1: Geschwart.
0: Gebabbelt.
1: 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Wir feiern eure Dialekte. Da geht es um Begriffe oder Redewendungen, bei denen ihr euch schon immer gefragt habt, wieso man das bei euch so sagt. Oder um solche, bei denen ihr großen Spaß hättet, wenn Menschen aus anderen Regionen raten, was sie bedeuten könnten. Heute kommt unser Dialektwort aus Mannheim und zwar von Marianne.
2: Hallo liebes SWR1-Team. Also wir sagen zum Beispiel Guckrutz. Kommt keiner drauf, egal wen ich frage, weiß niemand, was es ist. Meine Oma hat es schon gesagt, meine Mama hat es gesagt, es ist Guckrutz.
1: Was ist Guckrutz? Wir haben es weitergegeben an Menschen in Koblenz. Paideen?
3: Fernglas.
4: Oder Brille.
5: Irgendwas zum Schauen, ja.
6: Fabelwesen.
7: Ein Ausblick eines Jägers im Wald.
8: Vielleicht eine Vogelart?
9: Irgendeine Eule, keine Ahnung.
10: Kugelhupf, so in Richtung vielleicht, hier so ein Kuchengebäck.
11: Rote Grütze.
12: Ist irgendwas Weihnachtsgebäckmäßiges.
13: Also ich kenne Kuckurutz, das ist österreichisch und heißt Mais.
1: Ah, gute Ideen. Und die richtige Antwort, die war auch schon dabei. Kuckurutz ist tatsächlich Mais. Sprachwissenschaftlerin Maike Edelhoff weiß dazu noch mehr.
14: Es kommt aus dem kroatischen Kuckurutz und geht möglicherweise auf einen Lockruf für Geflügel beim Füttern mit Mais zurück. Von Kroatien aus war der Weg nach Österreich ins östliche Bayern dann nicht mehr weit. Im größten Teil des SWR-Gebiets nutzt man stattdessen einfach das Wort Mais, das über das Spanische ins Deutsche vermittelt wurde. Aber es gibt einige Ecken, in denen die Sprecher kreativ waren. Besonders schön finde ich das Wort Pferdezahn oder Pferdszahn für Mais, was in einem kleinen Gebiet im Nordosten von Baden-Württemberg und in der Pfalz belegt ist, weil Mais als Grünfutter an Pferde verfüttert wurde. Noch häufiger findet man Herkunftsbezeichnungen für den Mais, die nicht unterschiedlicher sein könnten. Auf der einen Seite Welschkorn in Schwaben und Teilen des Rheinlands, was auf romanische Länder verweist. Und auf der anderen Seite in Bayern und in Teilen von Rheinland-Pfalz türkischer Weizen oder Türke. Zwar haben beide Bezeichnungen auch einen historischen Hintergrund, da der Mais über romanische Länder wie Spanien nach Deutschland kam und im Mittelmeerraum, vor allem im Balkan, früher angebaut wurde als hier. Aber häufig meinte man mit solchen Begriffen einfach nur, er kommt von ziemlich weit weg her, zumindest nicht von hier.
1: Sprachwissenschaftlerin Maike Edelhoff ist das. Wenn ihr auch Wörter oder Redewendungen in eurem Dialekt habt, bei denen ihr denkt, da kommt keiner drauf und Menschen in anderen Regionen gerne raten lassen möchtet, dann immer gerne her damit per WhatsApp über die SWR1-App oder auch als Mail ins Studio und auch immer gerne dazu schreiben, wo ihr herkommt. Nächste Runde dann nächsten Sonntagmorgen.
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0: SWR1 Verkehrsservice. Neuer Unfall ist passiert auf der A5. Bitte aufpassen, Basel Richtung Karlsruhe. Zwischen Rust und Ettenheim. Hier die Unfallstelle im Baustellenbereich.
1: 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Heute mit Martin Wolf und mit dem Franziskanerbruder Pater Norbert Lammers. Ich treffe ihn am sogenannten geistlichen Ort Hofheim im Taunus. Da lebt und arbeitet er. Seit mehr als 40 Jahren gehört Bruder Norbert der Gemeinschaft des heiligen Franz von Assisi an. Der ist fast auf den Tag genau vor 800 Jahren gestorben. Geboren als Sohn eines reichen Kaufmanns in Assisi, gibt Franz mit 26 Jahren allen Wohlstand auf. Er lebt von da an radikal so, wie er die Botschaft Jesu verstanden hat. Als Armer unter Armen. Eine irre Geschichte. Was ist das, was Menschen noch heute an ihm fasziniert?
2: Das eine Stichwort ist in der Tat Armut. Ich würde es heute übersetzen mit einfaches Leben. Also was brauche ich oder was brauche ich auch nicht? Das andere ist, wie Franziskus Schöpfung gesehen und entdeckt hat und wie er sich darin bewegt hat. Ich glaube, das ist heute etwas sehr Aktuelles. Und das Stichwort Evangelium, nicht nur die Lebensbiografie eines Jesus von Nazareth, sondern einfach, was da an Impulsen drinsteckt, was lässt sich herunterbrechen in meine Zeit und Welt. Es gibt ja diesen schönen Satz, lebe das vom Evangelium, was du verstanden hast. Und ich glaube, darum geht es.
1: Nun ist Armut ja etwas, das vielem widerspricht, was Menschen heute wichtig ist. Wie schafft man es, freiwillig arm zu leben?
2: Mit einer Portion Ernsthaftigkeit und mit einer Portion Leichtigkeit. Also Armut sollte nichts Verkrampftes sein, sondern ich sehe es als eine Grundrichtung, also im Sinne eines einfachen Lebens. Also das heißt, auch für mich, ich brauche nicht alles, sondern ich finde auch hinein in ein Miteinander teilen. Ich bin mir auch dessen bewusst, ich werde nicht so arm leben, wie ein Armer lebt.
1: Franz ist damals wie Jesus zu den Leprakranken gegangen, die aus der Gesellschaft ausgestoßen waren. Warum war das im Rückblick so wichtig?
2: Die Begegnung mit dem Aussätzigen ist für Franziskus die zentrale Schlüsselstelle seines Lebens gewesen, den Menschen nicht auszuweichen in ihren Lebenssituationen, sondern sich diesen Situationen auch zu stellen. Franziskus hat sich selber überwinden müssen und kann rückblickend sagen, das ist nicht aus meiner eigenen Kraft entstanden, sondern ich weiß mich geführt von etwas Größerem.
1: Warum der heilige Franziskus heute vor allem aber als Patron der Naturschützer gilt, davon sprechen wir gleich.

0: 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Ich begegne Franziskanerbruder Pater Norbert Lammers, einem echten Nordlicht. Aufgewachsen im Emsland, hat es ihn durch seinen Orden vor vielen Jahren nach Hessen verschlagen. Sein Ordensgründer Franz von Assisi hat im Jahr vor seinem Tod ein Stück Weltliteratur geschrieben. Ein großes Loblied auf Gottes Schöpfung, auf alles, was ihn umgibt. Alles seine Brüder und Schwestern, sagt Franz.
1: Dieser Gesang ist ja geboren worden in einer für Franziskus sehr schwierigen Zeit, wo er über sich und seinen Weg auch nachgedacht hat. Und als wenn so ein Schalter irgendwo umgelegt wird, dass er, wenn er über sich und sein Leben reflektiert, aufmerksam wird mehr und mehr auf den, der hinter allem steht. In der Schöpfung entdeckt Franziskus etwas von der bedingungslosen Liebe des Schöpfers, der Schöpferin.
0: Meine ganze Umwelt also als ein einziger Ort, an dem auch ich Gott erfahren kann.
1: Jemand hat mal davon gesprochen, dass Gott transparent ist. Und das finde ich eigentlich ein schöner Ausdruck auch. Gott wird transparent in der Schöpfung. Wenn der Mensch darüber staunt, wie schön die Schöpfung ist.
0: Wenn ich die Welt so wie Franz von Assisi sehe, was wären die Konsequenzen?
1: Ich glaube, den Blickwinkel auf die Schöpfung zu verändern. Also nicht als Gegenüber, mit dem ich machen kann, was ich will. Die Schöpfung wirklich sehen zu lernen als Mitgeschöpf. Und eher der Schöpfung zum Leben zu verhelfen.
0: Naturschutz könnte man dann ja auch als eine Art spirituelle Übung sehen.
1: Spiritualität hat etwas mit einer Einstellung oder mit einer Geisteshaltung zu tun. Also das heißt, aus welchen Quellen lebe ich oder möchte ich leben? Ich glaube schon, dass Schöpfung und der Umgang mit ihr etwas mit Spiritualität zu tun hat.
0: Am Ende frage ich Bruder Norbert zu einem besonderen Aspekt der Schöpfung. Nach der Bibel erschafft Gott zum Schluss den Menschen. Gott sah alles an, heißt es da, und es war sehr gut. Daran knüpft die berührende ARD-Doku »Wie Gott uns schuf« an. Auch Bruder Norbert hat darin mitgewirkt. Sie stellt mehr als 100 Menschen vor, die für die katholische Kirche arbeiten und queer sind. Für manche in der Kirche ist das ein Problem. Ist also doch nicht alles gut, was Gott geschaffen hat?
1: Ich sage immer gerne, Gott ist der Liebhaber oder die Liebhaberin der Vielfalt. Die Vielfalt der Schöpfung, die Buntheit. Und wenn er den Menschen geschaffen hat und es war sehr gut, dann liebt Gott auch die Liebesfähigkeit und die Liebesbedürftigkeit des Menschen und will, dass der Mensch sich auch entfalten kann. Ich glaube, wir queere Menschen sind von Gott gewollt und geliebt. Und das ist bei allen Menschen noch nicht angekommen. Leider.
2: Das waren die SWR 1 Begegnungen. Ein Beitrag der katholischen Kirche.

0: Ganz genau. 9.30 Uhr haben wir's. Der SWR1 Verkehrsservice mit dem Blick auf die A5 Karlsruhe Richtung Frankfurt. Zwischen Hirschberg und dem Kreuz Weinheim hier ein Pannenfahrzeug und Fahrzeugteile, Reifenteile liegen ja auch auf der Autobahn. Die A81 Stuttgart-Heilbronn ist zwischen dem Dreieck Leonberg und Feuerbach wegen Wartungsarbeiten im Engelbergtunnel in beiden Richtungen weiterhin gesperrt. Dauert ungefähr noch eine halbe Stunde bis um 10. Und die B42 Koblenz-Rüdesheim ist zwischen Lorch und Assmannshausen in beiden Richtungen ebenfalls gesperrt. Wahrscheinlich auch so bis ungefähr 10 Uhr. Grund ist hier ein Polizeieinsatz. Gute Fahrt.
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0: Mit Sebastian Frisch und wir fragen euch, wofür seid ihr dankbar? 0711 26 27 28. Gerne per Sprachnachricht oder schreiben, zum Beispiel per WhatsApp, sowie Andrea aus Balingen. Hallo Sebastian, wenn ich merke, dass meine Laune gerade so vor sich hin dümpelt, dann fange ich an, morgens im Bad mitzusummen und dann dauert es gar nicht lange, bis ich dann eine Zeile mitsinge. Ich bin dankbar dafür, dass es Musik gibt. So viele Menschen, die Musik machen oder auch, wenn wir selbst Musik machen. Ja, und ein Song, der ist wie gemacht zum Mitsummen oder am besten auch gleich mitsingen. Hier sind Slade in SWR 1.

0: 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Fast 3 Jahre ist der Terrorangriff der Hamas auf Israel jetzt her. Das war am 7. Oktober 2023. Über 1000 Menschen wurden damals getötet, viele verschleppt. Die israelische Armee hat daraufhin den Gazastreifen angegriffen und die Folgen spüren wir seitdem immer noch. Vor allem die jüdischen Menschen auf der ganzen Welt, auch hier bei uns in Deutschland. Der israelische Gastronom Nir Rosenfeld zum Beispiel, er wird immer wieder angefeindet. SWR1-Reporterin Claudia Barthe hat ihn und seine Frau getroffen, und zwar in Frankfurt in einem seiner veganen Restaurants.
1: Wenn er in einem seiner 5 Restaurants in Frankfurt ist, geht er gerne von Tisch zu Tisch. Er liebt den Kontakt mit seinen Gästen. Viele kennt er schon seit langem. Sie kommen bewusst, um bei ihm zu essen, denn alles auf der Karte ist vegan. 2003 ist Nir Rosenfeld mit seiner Frau Sigal von Israel nach Frankfurt gezogen. Er und seine Familie haben sich immer wohlgefühlt. Seine Lokale waren gut besucht und bekamen gute Kritiken. Doch seit dem 7. Oktober häufen sich die Vorfälle, sagt Sigal Rosenfeld.
2: Ob das jetzt war, dass unser Sohn auf dem Schulweg dem Kinder hinterhergelaufen sind, du Kindermörder. Teilweise wurden Mitarbeiter von uns aus dem Uber rausgeworfen, weil die in ein israelisches Lokal fahren. Wir kriegen Telefonanrufe, wo man uns fragt, ob wir mit Gas kochen. Hitler hätte vergessen, uns zu vergasen.
3: Ihr habt das Land geklaut, ihr seid allerletzte.
4: Hast du schon angefangen mit der neuen Specialkarte?
5: Ja, haben wir heute angefangen. Lief sehr gut.
1: Unter Nir Rosenfelds Mitarbeitern sind viele Muslime. Die Atmosphäre sei familiär, sagt er. Einige muslimische Bewerber würden sich allerdings nicht mehr melden, wenn sie feststellen, dass es sich um ein israelisches Lokal handelt. Auch einen jungen Mann aus Gaza hätte Nir eigentlich gerne eingestellt, erzählt er.
6: Ganz liebe Junge und will bei mir arbeiten.
2: Wir haben uns so gefreut.
6: Wir machen eine Post, wir machen ein Foto. Nach 24 Stunden, der schreibt mir bitte, lösch alles, ich kann bei dir nicht arbeiten. Das war klar, ich bin überhaupt nicht überrascht. Man hat viel zu verlieren. Alleine, dass man sagt ihm, der Vater oder der Onkel, das kannst du nicht machen. Das sind Juden, das sind Israelis.
1: An einer Wand im Restaurant hängt das Schwarz-Weiß-Bild eines Kalbes mit der Nummer 269 im Ohr. Es wurde in Israel aus einem Milchproduktionsbetrieb gerettet. Die Ziffer 269 ist seitdem ein Symbol für die vegane Tierrechtsbewegung. Nir Rosenfeld hat sie auf seinem Arm tätowiert. Er und seine Frau Sigal sind Tierrechtsaktivisten. In der Szene waren sie anerkannt und gut vernetzt. Viele Freunde hätten sich von ihnen abgewandt, nachdem sie erfuhren, dass Nir Rosenfeld beim israelischen Militär war. In Israel ist das für alle Bewohner verpflichtend.
6: Unser ganzer Freundschaftskreis war aus der linken Seite, weil da sind die Menschen, die denen wichtig. Tiere, Umwelt und auch Menschen.
2: Und dann haben sich aber gerade diese Leute, wo wir früher dachten, die haben das gleiche Ziel wie wir, es jetzt wirklich zur Aufgabe gemacht, uns zu boykottieren auf Instagram, weil wir so angeblich einen Genozid unterstützen würden.
1: Seit dem 7. Oktober haben sie wieder engeren Kontakt zur jüdischen Gemeinde in Frankfurt gesucht. Der Nahostkonflikt ist dabei ein Dauerthema.
2: Es wird sehr viel diskutiert, das ist ja im Judentum auch erwünscht. Man sagt ja immer 2 Juden, 5 Meinungen, aber man hält komplett trotzdem zusammen, weil man weiß, wir sind eigentlich sehr, sehr wenige und wenn wir nicht zusammenhalten, dann geht gar nichts mehr.
0: Der Krieg im Nahen Osten beschäftigt auch jüdische Menschen in Deutschland. Einer von ihnen ist der israelische Gastronom Nir Rosenfeld und seine Frau. Beide erleben immer wieder Anfeindungen.

0: SWR1, Sonntagmorgen. Ja, manchmal sind es wirklich die kleinen Dinge, über die wir dankbar sind und sein dürfen. Wir sprechen drüber. Wofür seid ihr dankbar heute an diesem Sonntag, an diesem 4. Oktober? Simone aus Wurmlingen hat sich bei uns gemeldet.
1: Ich bin froh, dass es meinem Rücken wieder gut geht, weil ich vor einigen Jahren einen ganz schlimmen Bandscheibenvorfall hatte und dann operiert wurde und jetzt beschwerdefrei bin. Ich bin so froh, dass es mir wieder gut geht und dass ich hier in Wurmlingen einfach im Wald walken gehen kann, so wie jetzt gerade.
0: Grüße gehen raus in den Wald. Wunderschöner Herbstwald, ja heute schön zum Draußensein. Inge aus Möhringen hat sich gemeldet. Ich bin dankbar, schreibt sie, für unsere Demokratie in unserem Land, dass wir Frieden haben und dass wir ein gutes soziales Versorgungssystem besitzen. Ganz persönlich bin ich dankbar für die wunderschönen Blumen in meinem Garten, also jede Menge Sachen, für die sie dankbar ist und dass sie im Gospel im Ostenchor mitsingen kann. Motto ist hier, singen ist Glückssache und auch Familie und Verwandtschaft, auch dafür große Dankbarkeit. Sandra aus dem Hegau hat sich auch noch gemeldet.
2: Dankbar bin ich für meine Familie, für meine Kinder und für meine Enkel und meine Schwiegerkinder. Es ist das höchste Glück, wenn man so eine tolle Familie hat und dafür bin ich jeden Tag dankbar, denn das ist nicht selbstverständlich. Und gerade an so einem Tag wie heute, wo viel über Dankbarkeit geredet wird, wird es wieder präsent.
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SWR1 Verkehrsservice um kurz vor 10. Bitte aufpassen auf der B45 Sinsheim Richtung Neckargemünd zwischen Hoffenheim und Zutzenhausen. Hier ist gerade eben ein Unfall passiert. Das Ganze ist noch nicht abgesichert. Fahrt in dem Bereich bitte besonders vorsichtig. SWR1 Sonntagmorgen mit Sebastian Frisch war das. Ich wünsche euch einen schönen, entspannten Sonntag. Ganz egal, was ansteht. Spazieren, Brunch mit Freunden oder lässig auf der Couch. Bis bald.

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1: Um 10 Uhr mit Lydia Wagner. Stuttgart hat im Schnitt die meisten Ladepunkte für E-Autos. Die deutsche Fußballnationalmannschaft spielt am Abend gegen Griechenland. Das Wetter, Sonne und Wolken, später örtlich Regen, maximal 18 bis 23 Grad. Stuttgart bleibt Spitzenreiter unter den kreisfreien Städten bei öffentlichen Ladepunkten für Elektroautos. Das zeigen Zahlen der Bundesnetzagentur. Die hat das Energieunternehmen 1,5 Grad ausgewertet und stellt fest, in Deutschland können E-Autos an immer mehr Stellen aufladen. Aus der Nachrichtenredaktion Ilka Staroste.
2: Zum Stichtag am 1. September kommen in Stuttgart demnach mehr als 2100 Ladepunkte auf 100 Quadratkilometer und damit 12% mehr als noch vor gut einem Jahr. Dieser Trend zeichnet sich auch bundesweit ab. So waren bei der Bundesnetzagentur gut 209.000 öffentliche Ladestellen für E-Autos registriert, ein Plus von 24%. Unter den Landkreisen liegt Mettmann in NRW vorne mit einem Plus von 40% und hat damit Böblingen auf Platz 2 verdrängt. Die Energiefirma 1,5 sieht in dem Aufwärtstrend ein positives Signal. In kleinen Städten und auf dem Land gäbe es aber weiter Nachholbedarf.
1: So haben es Städte oder Landkreise aus Rheinland-Pfalz bei diesen Zahlen nicht unter die Top 20 geschafft. Bundeskanzler Merz ist in der Ukraine zusammen mit Wirtschaftsministerin Reiche und Unternehmen aus den Bereichen Rüstung und Energie. Bei dem Besuch soll es um weitere konkrete Hilfe für den Abwehrkampf gegen Russland gehen. Rebecca Barth berichtet aus Kiew.
3: Es wird erwartet, dass Merz neue Militärhilfen im Umfang von rund 1 Milliarde Euro ankündigen wird. Dabei soll der Fokus auf der Herstellung von Abwehrdrohnen gegen die sogenannten Jet-Drohnen liegen, die Russland vermehrt gegen die Ukraine einsetzt. Auch Abstandswaffen und Kampfdrohnen sollen in dem Paket enthalten sein. Wenn Russland nicht gestoppt wird, richtet sich seine Kriegsmaschinerie früher oder später gegen uns, betont Merz nach seiner Ankunft in der ukrainischen Hauptstadt.
1: Der hessische Ministerpräsident Rhein fordert, die AfD bei der Besetzung von Ausschussvorsitzen im Bundestag nicht länger zu blockieren. Er hat dem Magazin Stern gesagt, die AfD sei gewählt und so solle man auch mit ihr umgehen. Im Bundestag hat die AfD zwar das Vorschlagsrecht für mehrere Ausschüsse, ihre Kandidaten fallen bei den Wahlen aber regelmäßig durch. In der Fußball Nations League hat England 7:0 gegen Kroatien gewonnen, vor einem besonderen Publikum. Das Spiel durften im Stadion nur Kinder anschauen. Wegen rassistischer Entgleisungen der kroatischen Fans im vergangenen Jahr hatte die UEFA ein sogenanntes Geisterspiel angeordnet, Kinder durften aber ins Stadion. Die deutsche Fußballnationalmannschaft trifft heute Abend noch einmal auf Griechenland. Das Hinspiel hatte das Team mit 0:1 verloren. Die Zeit, es ist 10.03 Uhr.
4: Und wir schauen auf die Straßen in SWR 1 Baden-Württemberg. Fangen an auf der A7 Ulm Richtung Füssen zwischen dem Kreuz Ulm-Elchingen und dem Dreieck Hittistetten. Eine Baustelle dort mit 2 Kilometer Stau und einer Verzögerung von bis zu 10 Minuten aktuell. A96 München Richtung Lindau zwischen dem Kreuz Memmingen und Eitrach. Da ist ein Unfall mit mehreren Fahrzeugen passiert. 1 Kilometer Stau und Achtung, dort sind auch Menschen auf der Fahrbahn. Und eine Information für Gernsbach habe ich. Wegen einer Tunnelübung kommt es im Innenstadtbereich von Gernsbach zu starker Vernebelung. Es besteht keine Gefahr, also deshalb nicht ganz so dramatisch. Alle Verkehrsinfos jederzeit auch abrufbar über swr1.de. Gute Fahrt. Wir sind in diesen Sonntag so ein bisschen wettermäßig mit Nebel gestartet. Der löst sich dann, wenn er vorhanden ist, im Laufe des Vormittages auf. Dann haben wir einen Mix aus Sonne und dichten Wolken. Vor allem am Nachmittag und Abend zieht von Westen her etwas Regen auf. Tagestemperaturen gehen rauf bis auf 23 Grad. In der Nacht fällt es runter auf Werte von 13 bis 7 Grad.
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4: Mit Jens Wolters, schönen Sonntag euch. Mit den Begriffen Abenteuer und Freiheit beschreibt Marina Brutscher ihre Lieblingsbeschäftigung, den Schlittenhundesport. Sie weiß allerdings auch, dass es dann doch noch ein bisschen mehr als das ist.
5: Ich bin die meiste Zeit des Tages fremdbestimmt durch meine Hunde. Aber ich liebe das und ich brauche das auch. Also die geben mir halt ganz viel, und das hört sich jetzt vielleicht langweilig an, aber ich brauche das für mich. Die geben mir ganz viel Struktur und Routine, weil ich das sonst gar nicht schaffen würde, das Pensum, wenn ich das mit denen nicht so machen würde.
4: Wir beamen uns gleich mal so ein wenig in den Winter. Dann hören wir mehr von Marina Brutscher und ihren Tieren.
2: Wir nehmen uns die Zeit.
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0: Der Sonntagmorgen mit SWR1 Baden-Württemberg. Marina Brutscher ist Schlittenhundesportlerin. Sie lebt im Allgäu mit Siberian Huskies und ihrer Familie ihren Traum. Sie hat schon mehrfach den deutschen Meistertitel geholt und war in der Top 10 der Weltrangliste in ihrem Sport. In SWR1 Leute bei Nicole Köster hat Marina Brutscher erzählt, warum die Begeisterung für die Huskies und den Schlittenhundesport mehr als nur eine Leidenschaft für sie ist.
1: Ja, es ist Abenteuer, Freiheit, so die eigene Wildheit wieder leben, so den inneren Ruf einfach folgen, auf was man Bock hat, so sein Ding durchzudrücken, auch wenn man jetzt vielleicht noch nicht genau weiß, wo man dann rauskommt.
2: Wobei, also worauf man Bock hat, das hat ja auch ganz viel mit Verantwortung zu tun. Du trägst die Verantwortung für ein ganzes Husky-Rudel. Das sind immerhin 10 Tiere. Die müssen ja auch dann ordentlich betreut werden. Ich glaube, da gehört eine Menge Disziplin dazu, oder?
1: Ja, es ist auf jeden Fall viel Disziplin. Ich würde schon sagen, ich bin die meiste Zeit des Tages fremdbestimmt durch meine Hunde. Aber ich liebe das und ich brauche das auch. Also die geben mir halt ganz viel, und das hört sich jetzt vielleicht langweilig an, aber ich brauche das für mich. Die geben mir ganz viel Struktur und Routine, weil ich das sonst gar nicht schaffen würde, das Pensum, wenn ich das mit denen nicht so machen würde. Und die warten halt auch nicht, oder? Wenn die ungeduldig sind, so ein Rudel Huskies, hörst du.
2: Ja. Wo sind deine Hunde jetzt?
1: Die sind zu Hause bei meinem Mann. Also wir leben in den Allgäuer Alpen in so einem kleinen Bergdorf, Bad Hindelang. Und wir haben jetzt wirklich auch zaunnahe Nachbarn. Also es ist schon gut, wenn ich mich um sie kümmere und ihre Bedürfnisse befriedige, bevor sie sagen, hey Marina, hast du uns vergessen?
2: Das heißt, wie sieht normalerweise so ein Tag bei dir aus? Wann geht das los?
1: Sehr früh, also zu Trainingszeiten stehe ich schon 4:40 auf. Dann geht's los mit Hundewässern. Also die kriegen in der Früh so eine warme Suppe, so eine Fleischsuppe. Und dann packe ich die alle zusammen in meinen Bus. Und dann fahre ich mit denen auf die Trainingsstrecke. Wenn es jetzt schon Schnee hat, dann aufs Oberjoch hoch. Und wenn es noch keinen Schnee hat, dann bei uns auf die Trails, wo wir fahren können.
2: So ein Hunderudel, das kriegt man ja nicht auf einmal. Das kommt so nach und nach. Wie ist denn überhaupt deine Leidenschaft zu diesem Thema Husky entstanden?
1: Ja, wir hatten schon immer Hunde, also schon als Kind Bernhardiner und Schäferhunde allerdings, aber in unserem kleinen Dorf haben 2 Husky-Rudel gelebt und eins lag direkt auf meinem Schulweg und da bin ich immer dran vorbeigelaufen und habe die so durch den Zaun beobachtet und mich hat diese Rasse einfach immer fasziniert, wie die sich bewegen. Die sind noch so ursprünglich. So.
2: Die sehen schon so ein bisschen aus wie ein Wolf. So ein bisschen.
1: Ja, die haben dieses Mystische einfach von ihrem ganzen Wesen, wenn dich so ein Hund anschaut, das ist so ein Gefühl, der geht direkt ins Herz.
2: Und das heißt, jetzt beginnt dann so langsam die Trainingszeit, weil es langsam auf den Winter zugeht? Oder wie sieht das jetzt aktuell aus?
1: Genau, sobald die Temperaturen einstellig werden, Gott sei Dank bei uns im Allgäu immer sehr früh. Also wir hatten jetzt einen warmen Sommer, aber nicht so warm. Und dann geht's Training los und dann fangen wir mit kleinen Distanzen an, 2-3 Kilometer auf Zug. Und steigern das dann von, ja, je nachdem, wie die Hunde halt benannt sind, von Trainingseinheit zu Trainingseinheit. Und irgendwann sind wir dann bei so 9 Kilometern und dann gehen eigentlich schon die ersten Schneerennen los.
0: Mehr von Schlittenhundesportlerin Marina Brutscher hören wir gleich hier in SWR1 Baden-Württemberg.

0: Und weiter geht's in SWR1 Baden-Württemberg mit dem Gespräch mit Marina Brutscher. Sie ist in der Nationalmannschaft für Schlittenhunderennen, lebt mit ihren Huskies und der Familie im Allgäu. In SWR1 Leute hat sie bei Nicole Köster berichtet, wie ihr Alltag aussieht. Die Hunde, die haben ein besonderes Gespür. Das hat sie auch bei ihrem Stiefvater erlebt, der an einem Gehirntumor litt und ebenfalls begeistert vom Hundeschlittensport war.
1: Also wir haben zusammen trainiert und er ist ein Team gefahren und ich ein Team und ich bin vorausgefahren und er mir hinterher. Und er war damals schon, ich glaube, im so 6. Chemozyklus. Und der wollte aber halt immer gern noch mit zum Training fahren. Das war so seine Leidenschaft auch. Und wir sind raus und irgendwann haben meine Hunde dann gestoppt. Und ich dachte mir so, hä, was haben die jetzt? Geil, die halten so nie an einfach. Und dann drehe ich mich so um und dann sehe ich seinen Lichtkegel nicht mehr von seiner Taschenlampe, weil es war schon dunkel. Und dann habe ich mich gewundert, wo die jetzt sind. Und dann habe ich mein Team gedreht und dann sind wir die ganze Weile zurückgefahren. Und dann habe ich seine Hunde stehen sehen und dann hatte er einen Anfall auf dem Schlitten. Und der war dann halbseitig gelähmt, konnte sich dann nicht bewegen. Und das ist halt so ein Anfall, der braucht dann Medikamente und die Medikamente war dann aber nicht vor Ort. Aber das Krasse war halt einfach, dass die Hunde halt angehalten haben. Und da halt standen, weil normalerweise sind die halt so laufgierig, dass die halt einfach durchziehen. Ja, ist der Schlitten halt weg. Aber der hat halt auch so eine gute Bindung mit den Hunden gehabt. Die haben dann angehalten, meine Hunde haben das dann gespürt. Und dann konnten wir die Sache regeln, indem ich ihn dann auf meinen Schlitten gezogen habe, seine Hunde noch zusätzlich an meinen dran gemacht habe. So eine ganz wilde Zusammenstellung eigentlich. Ja. Also denkt man auch nicht, dass es so hätte funktionieren können.
2: Hat bestimmt viel Kraft gekostet.
1: Das hat ultra viel Kraft gekostet, der war ja viel größer, auch x Kilo schwerer als ich und ich habe den dann so auf meinen Arm so stabilisiert und so meine Füße zwischen seine gestellt, dass wir da irgendwie auf diesem Rennschlitten, das ja kein Transportschlitten ist, dass wir da zurückkommen und habe dann auch zu meinen Hunden gesagt, ich kann euch jetzt bergauf nicht helfen, ihr müsst das alles alleine machen und das war massiv schwer und die Hunde haben aber so einen Ruck durch das ganze Team gehabt und haben uns da durch die Nacht gezogen zurück zum Auto, wo die Medikamente waren. Und das war so ein Erlebnis, wo ich gedacht habe, so krass, diese Verbindung mit den Hunden und wie das jetzt alles funktioniert hat. Also ich war so dankbar einfach dafür. Es war ja auf der einen Seite ein ganz schlimmes Erlebnis und auf der anderen Seite aber auch so dieses tiefe Vertrauen und die Verbundenheit zu spüren, war auch sehr schön.
2: Du hast euch da selber retten können in dieser Situation. Hättest du Hilfe holen können? Wäre die in der Nähe gewesen?
1: Ja, ich hätte natürlich die Bergwacht rufen können. Das hätte aber ewig gedauert, bis die da an der Stelle gewesen wären, weil die hätten ja dann auch erstmal Skido, Schneemobil gebraucht etc., um da hinzukommen. Ich habe dann in dem Moment entschieden, dass wir das selber erstmal probieren und dann hat es ja auch Gott sei Dank funktioniert und dann waren wir im Auto, die Medikamente waren dort und dann konnten wir das Ganze dann managen und ja.
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0: Der Blick auf die Straßen in S1 Baden-Württemberg um 10:30. A7 Ulm Richtung Füssen zwischen dem Kreuz Ulm-Elchingen und dem Dreieck Hittistetten. Eine Baustelle mit 3 Kilometer Stau macht ein Plus von 20 Minuten. A8 Stuttgart Richtung Karlsruhe zwischen dem Kreuz Stuttgart und dem Dreieck Leonberg. 4 Kilometer stockender Verkehr. Dort ist wegen einer Baustelle noch bis 12 Uhr die Überleitung zur A81 Richtung Heilbronn gesperrt. A96 München Richtung Lindau zwischen dem Kreuz Memmingen und Eitrach. Da ist nach einem Unfall mit mehreren Fahrzeugen die rechte Spur gesperrt. 1 Kilometer Stau. Und eine Information weiterhin für Gernsbach. Wegen einer Tunnelübung kommt es im Innenstadtbereich von Gernsbach zu starker Vernebelung. Es besteht allerdings keine Gefahr. Bus geht, gute Fahrt und alle Infos jederzeit auch nochmal zum Nachlesen auf swr1.de. Und dann sind wir beim Wetter angekommen und ich hole den Fachmann mal dazu, Hartmut Mühlbauer. Schönen guten Morgen.
1: Guten Morgen.
0: Nimm uns so ein bisschen mit. Ich habe jetzt, wenn ich bei mir aus dem Studio schaue, feinsten Sonnenschein davor. Das gilt allerdings noch nicht für jede Region.
1: Nein, nicht ganz, aber es ist schon verbreitet sonnig im Augenblick. Allerdings gibt es an der Donau entlang und im Umfeld der Donau und teils auch am Bodensee noch Nebelfelder. Das ist hier halt immer besonders zäh, auch an der Tauber noch ein bisschen Nebel. Und ganz im Westen Richtung Oberrhein, vor allem so etwa südlich von Baden-Baden, da halten sich auch noch einige dichte Wolken, die teilweise sogar bis rüber auf die Westalb reichen. Trotzdem sollte es heute erstmal dann schon in vielen Regionen sehr sonnig sein und auch warm mit 18 bis 23 Grad. Dann heute Nachmittag ist das sehr angenehm. Allerdings werden die Wolken dann im Laufe des Tages schon dicker und dann gibt es vor allem am Nachmittag und gegen Abend auch ein paar Spritzer Regen. Es ist jetzt nicht viel, was da von Westen reinkommt, aber es kann schon mal nass werden, trifft aber nicht jeden.
0: Also das heißt, wenn rausgehen, dann eher früh.
1: Ja, also oder man nimmt mal einen Schirm oder ein Regencape mit. Also wie gesagt, es ist jetzt nicht so, dass man jeden Tropfen persönlich begrüßen kann, aber sehr viel ist es nicht.
0: Sagt Hartmut Mühlbauer. Gleich in der nächsten Stunde schauen wir mal ein bisschen darauf, was die Woche denn so bringt und wie das Wetter dann wird. Danke dir fürs Erste.
1: Gerne.
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0: Mein Name ist Jens Wolters. Ich wünsche euch einen schönen Sonntagvormittag. Hallo zusammen.

0: Phil Collins, der alte Trommler in SWR 1 Baden-Württemberg. Die USA stehen kurz vor den Zwischenwahlen, den sogenannten Midterms. Und hier, wir in Deutschland, wir haben drei Landtagswahlen hinter uns. Und beides hat mit Donald Trump und den großen US-Tech-Bossen aus dem Silicon Valley zu tun. Die haben, wenn es nach den beiden Journalisten Roland Peters und Hannes Vogel geht, die USA und auch uns hier in Europa in einer bisher nie dagewesenen Allianz in die Zange genommen. Diese Woche waren Roland Peters und Hannes Vogel zu Gast in SWR 1 Leute bei Nabila Tassi. Gerade vor ein paar Tagen saßen die großen Tech-Chefs wieder mit Präsident Trump an einem Tisch. Was ist dabei rausgekommen?
1: Man kann es kurz sagen, es ist wenig dabei herausgekommen, jedenfalls wenig Substanzielles. Also es gibt so Selbstverpflichtungen und die Ankündigung, die Industrie soll sich selbst regulieren. Wie gut das geklappt hat in der Vergangenheit, kann man sehen an daran, wie gut sich die Banken vor der Finanzkrise selbst reguliert haben, wie gut sich Boeing reguliert hat und damit auch dazu beigetragen hat, dass zwei Flugzeuge abgestürzt sind, die 737 MAX. Ja. Also ich weiß nicht, ob das der richtige Weg ist, die mächtigsten sozusagen Konzerne unserer Zeit sich selbst regulieren zu lassen bei der Entwicklung der Technik, die womöglich die letzte Erfindung der Menschheit sein soll. Mhm. Das ist aber der Weg, den die USA gehen. Und das liegt eben genau daran, dass diese Menschen, die Sie angesprochen haben, die Tech-Bosse, de facto mit in der Regierung sitzen. Und ich meine es nicht im übertragenen Sinn, sondern praktisch. Ja,
2: aber Herr Peters, andererseits ist ja Lobbyismus nichts Ungewöhnliches. Also man kann ja jetzt nicht behaupten, am Tisch des Bundeskanzlers, wenn der nach China reist, dann sind die Wirtschaftsbosse von BMW, der großen Autokonzerne und so weiter auch dabei. Im Umfeld von Spitzenpolitikern, Staatslenkern, ganz normale Sache. Also wo ist da jetzt der Unterschied?
3: Ja, der Unterschied ist, dass erstens, dass sie so wirtschaftlich so bedeutend sind wie nie irgendeine Branche zuvor. Auch branchenübergreifend, wenn man sich Elon Musk anguckt, der Tesla, SpaceX, XAI. Und deshalb die Systemrelevanz. Auch die Systemrelevanz dieser Technologie, die sie ja auch immer, die Konzerne selber unterstreichen. Ja, wir sind unverzichtbar. Und dann, dass sie so mächtig geworden sind, dass sie meinen, dass die Demokratie ihnen in ihren Bestrebungen nicht hilft. Sie wollen sich nicht einhegen lassen. Und der KI-Gipfel war ja ein perfektes Beispiel dafür. Mhm. 80% der US-Amerikaner sind dafür, KI zu regulieren. Die Hälfte ist dafür, KI-Entwicklung zu stoppen, bis man überhaupt erstmal weiß, was da los ist. Und dann wird sich getroffen und gesagt, wir machen nichts. Das ist praktisch die Kurzzusammenfassung.
2: Wir gehen gleich mal ins Detail, ja, weil Sie ja durchaus interessante Verknüpfungen auch recherchiert haben, Sie beide, zwischen Trump und Tech. Aber vielleicht mal so kurz vorab, Herr Vogel, wie tief reicht der Einfluss der Tech-Milliardäre aktuell?
1: Also man kann wirklich sagen, sie sitzen mit in der Regierung. Und ich meine das wirklich nicht im wörtlichen Sinne, sondern im ganz praktischen Sinne. Es gibt ein Beratungsgremium des Präsidenten, das PCAS, Presidential Council of Advisors on Science and Technology. Man würde das Deutsch vielleicht so mit Sachverständigenrat für Technologie übersetzen. Und da saßen früher Experten drin, also Techniker sozusagen. Ja,
3: Wissenschaftler.
1: Auf einer geringen Ebene, die beraten haben, was für eine Technologiepolitik soll man machen. Und heute sitzen da drin, geleitet wird das ganze Ding von Michael Kratzios, das ist der ehemalige Stabschef von Peter Thiel. David Sachs ist der zweite Leiter dieses Gremiums, das ist der ehemalige Mitgründer von PayPal von Peter Thiel. Und dann sitzen da drin nicht irgendwelche Wissenschaftler, sondern die Tech-Bosse, die Tech-Milliardäre selbst. Mark Zuckerberg, Jensen Huang und viele der ganzen Leute, die gestern oder in dieser Woche besser gesagt, auf diesem KI-Gipfel von Trump mitgesessen haben. Und das hat es so in der US-Regierung noch nicht gegeben.
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0: einige, die ich immer wieder zur Hand nehme, die sind alphabetisch sortiert. Dann habe ich viele Kunstbände, Architektur, Soziologie, Philosophie ist eine Ecke. Dann viele Bücher über die Ehrengäste, die sind nach den Ländern. Dann alphabetisch sortiert. Ich glaube, ich habe 30, 40 verschiedene Sortierungskriterien.
1: Okay. Was liegt gerade auf dem Nachttisch?
0: Gerade natürlich auch tschechische Literatur. Es liegt, ich bin ein alter Mann, alter weiser Mann. Ich lese Biografien und Philosophie. Ja, im Moment stecke ich tief bei Hegel drin. Aber dann lese ich ganz viele Empfehlungen von Freunden aus der ganzen Welt, was übersetzt ist, was mir zugänglich ist.
1: Das heißt, Sie lesen parallel mehrere Bücher gleichzeitig?
0: Ja, ich habe Bücher, die ich auf der Reise lese. Ich habe Bücher auf dem Nachttisch. Ich habe Bücher im Keller. Ich habe Bücher im Garten. Ich habe überall Bücher.
1: Bücher im Garten?
0: Bücher im Garten. Ich habe so eine kleine überdachte Terrasse. Und da liegen auch mehrere Bücher.
1: Okay. Sie haben eine Ausbildung beim Herder Verlag gemacht. Was war denn da das Ziel?
0: Naja, die Überlegung der Eltern war natürlich, was wird aus dem Kind, das liest ja nur. Und der Onkel Buchhändler sagte, geh in Verlag, geh nicht in Buchhandel, Buchhandel ist zu anstrengend. Und ich bin dann bei Herder Verlagsbuchhändler geworden, was, glaube ich, eine der besten Ausbildungen war, die man bekommen konnte. Weil es war damals schon die Möglichkeit, in verschiedene Verlage hier reinzublicken, tatsächlich international zu denken. Herder hatte Beziehungen nach Lateinamerika, nach Italien. Und dann wollte ich Kunstbuchlektor werden, habe mich dann mit Kunstgeschichte, Komparatistik studiert. Aber alles nicht zu Ende. Insofern blieb mir am Schluss Management und das habe ich zu Ende studiert.
1: Ja, Marketing und Organisationstheorie steht zumindest im Internet, kann man danach lesen. Stimmt das?
0: Ja, ich habe Wirtschaft in Mannheim studiert mit Schwerpunkt auf Soziologie. Und das war mir immer geblieben, wie leben Menschen zusammen. Ich glaube, das ist auch das, was Kultur, was Bücher auszeichnet. Was macht der Einzelne in der Welt, in der Gesellschaft?
1: Wie war das denn, als damals die Frage kam, ja, hätten Sie Lust, Direktor der Frankfurter Buchmesse zu werden?
0: Das ist jetzt über 20 Jahre her und ich glaube, ja. Das wollte ich unbedingt machen. Ich habe damals für einen amerikanischen Verlag gearbeitet. Und die Überlegung war auch, gehe ich nach Amerika, nach New York, ja, für den nächsten Schritt. Aber dann mit der Buchmesse kann ich, sag mal, alles für mich verbinden. Ja, die Lust an der Literatur, am Buch, die Lust an Politik, Gesellschaft, die Lust an Kultur, aber auch das Management.
1: Wenn es eine Welt ohne Bücher gäbe, das Buch existiert, würde gar nicht mehr existieren. Wodurch würden Sie das ersetzen?
0: Bücher sind Geschichten erzählen. Dann sitze ich am Lagerfeuer und wir erzählen uns Geschichten. Also ich glaube, das ist ein ändertes Format, aber die Geschichten werden immer bleiben.
2: Der Mann der Bücher, Jürgen Boos, Chef der Frankfurter Buchmesse im SWR1 Leute-Gespräch. Und nach 11 geht's weiter mit unseren anderen Gästen der Woche. Hier in SWR1 Leute der Woche.

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1: Um 11 Uhr mit Lydia Wagner. Bei dem Märzbesuch in Kiew wird Drohnenalarm ausgelöst. Am Gardasee sind mehr als 20 Menschen durch ein Feuer verletzt worden. Das Wetter: Sonne und Wolken, später örtlich Regen, maximal 18 bis 23 Grad. In der ukrainischen Hauptstadt Kiew ist während des Besuchs von Bundeskanzler Merz Drohnenalarm ausgelöst worden. Nach ukrainischen Angaben ist eine Brücke in der Hauptstadt von mindestens einer russischen Drohne angegriffen worden. Der Bürgermeister von Kiew, Klitschko, teilte auf Telegram mit, die Straße der Nordbrücke sei getroffen worden. Rettungsdienste seien auf dem Weg. Merz war am Morgen überraschend in Kiew eingetroffen, trotz neuer Warnungen aus Moskau vor Aufenthalten in dem Land. Der Kanzler will der Ukraine weitere Unterstützung zusichern, unter anderem mit Drohnen zur Abwehr der immer schnelleren russischen Flugobjekte. In Europa werden immer weniger Asylanträge gestellt. Das schreibt die Welt am Sonntag und beruft sich auf die zuständige Asylagentur. Patricia Wern hat die Einzelheiten.
2: In den ersten 9 Monaten dieses Jahres waren es in der EU, Norwegen und der Schweiz insgesamt etwa 450.000 Asylanträge und damit rund ein Viertel weniger als noch im Vorjahreszeitraum. Deutschland ist dabei nicht mehr das Land mit den meisten Schutzanträgen, sondern liegt jetzt auf Platz 3, hinter Frankreich und Italien. Die meisten Anträge in Deutschland werden momentan von Afghanen gestellt, gefolgt von Syrern und Türken. Warum die Antragszahlen so stark zurückgegangen sind, sagt die Asylagentur der Europäischen Union nicht. Übrigens, die wenigsten Anträge werden in Ungarn gestellt.
1: Bundesumweltminister Schneider fordert einen anderen Umgang mit dem Thema Wasser. Er hat dem Kölner Stadtanzeiger gesagt, die Zeiten, in denen wir uns in Deutschland über Wasser keine Gedanken machen mussten, seien endgültig vorbei. Tim Aßmann berichtet aus Berlin.
3: Von einer dramatischen Belastung für Natur und Wirtschaft spricht der SPD-Politiker angesichts der durch extreme Trockenheit ausgelösten Lage an Rhein und Bodensee. Für Schneider ist klar, Flächen trockenlegen, Wasser ableiten – diese Art von Wasserpolitik gehört der Vergangenheit an. Wasser muss in der Landschaft gehalten werden, fordert der Umweltminister. Zum Beispiel durch die Vernässung von Mooren und mehr Raum für Flüsse. Morgen findet im Bundesumweltministerium eine Konferenz zur Wasserpolitik statt. Daran nimmt auch die zuständige EU-Kommissarin teil.
1: Bei einem Brand auf einem großen Campingplatz am Gardasee sind mehr als 20 Menschen verletzt worden. Nach ersten Angaben der Behörden mussten mindestens 24 Urlauber ins Krankenhaus gebracht werden. Einer davon soll in kritischem Zustand sein. Der Brand ist laut Feuerwehr inzwischen unter Kontrolle. Die Löscharbeiten seien aber durch explodierende Gasflaschen erschwert worden. Die Zeit? Es ist gleich 11.03 Uhr.
4: Und wir schauen auf die Straßen in S-Ferns Baden-Württemberg, A5 Basel Richtung Karlsruhe. Zwischen Efringenkirchen und dem Dreieck Neuenburg eine Baustelle mit momentan 2 Kilometer Stau. A7 Ulm Richtung Füssen zwischen dem Kreuz Ulm-Elchingen und dem Dreieck Hittistetten. Unfall in der Baustelle, 5 Kilometer Stau deshalb, da muss eine halbe Stunde mehr eingeplant werden. A8 Stuttgart Richtung Karlsruhe zwischen dem Kreuz Stuttgart und dem Dreieck Leonberg, 5 Kilometer stockender Verkehr. Dort ist wegen einer Baustelle noch bis 12 Uhr, heißt also noch eine Stunde. Die A81 Richtung Heilbronn gesperrt. A96 München Richtung Lindau zwischen Memmingen Nord und Aitrach. Ein Unfall mit mehreren Fahrzeugen. Die rechte Spur deshalb gesperrt. 2 Kilometer Stau sind die Folge. Und auch da ein Plus von einer Viertelstunde momentan. Alle Verkehrsinfos jederzeit abrufbar über swr1.de. Das Wetter für Baden-Württemberg, wo noch Nebel ist, der soll sich dann im Laufe des Vormittages auflösen. Dann haben wir erst einmal Sonne und dichte Wolken. Allerdings dann, das trübt das Ganze vielleicht ein bisschen für all diejenigen, die rausgehen wollen, am Nachmittag und Abend, da ziehen von Westen her Regenwolken auf. Die Temperaturen steigen tagsüber auf Werte zwischen 18 und 23 Grad. Das Ganze bei einem schwachen Nordwind und in der Nacht, da kühlt es ab, bleibt allerdings erst einmal trocken bei 13 bis 7 Grad.
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4: Mit Jens Wolters, euch einen entspannten Sonntag. Hallo.
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4: eine Zuckersteuer oder die Pflegereform waren politische Themen in Berlin diese Woche. Aber auch ein Strandkorb beim Staatsminister Philipp Amthor. Diese Diskussion hat die Politikwissenschaftlerin Julia Reuschenbach bei uns eingeordnet.
5: Das zeigt eben, wie unruhig Öffentlichkeit geworden ist, der Diskurs auch geworden ist und wie schwer es vor allen Dingen geworden ist, dahinterliegende Fragen mal zu besprechen. Also bei Philipp Amthor zum Beispiel hätte man ja auch sagen können, ist es verwerflich, wenn jemand im Büro, wo man viel arbeitet, wo man viel Zeit verbringt, irgendwie Dinge mitbringt, die ihm gefallen oder die mit der eigenen Heimat verbunden sind.
4: Ja, ob es verwerflich ist und wie die politische Stimmung im Land ist, dazu gleich mehr von Julia Reuschenbach hier in SWR1 Leute der Woche.

0: SWR1 Baden-Württemberg am Sonntagvormittag. Die bundespolitische Lage war diese Woche Thema im Leutegespräch mit der Politikwissenschaftlerin Julia Reuschenbach. Und wir hatten es dann auch vom viel diskutierten Strandkorb von Staatsminister Philipp Amthor im Bundeskanzleramt und was das eigentlich über die aktuelle Stimmungslage so aussagt.
1: Die Herausforderungen, vor denen Deutschland steht, auch die uns international begegnen, sind riesig. Und dass wir dann offensichtlich die Zeit und die Laune haben, uns an diesem Strandkorb aufzuhängen, zeigt einerseits, dass wir vielleicht noch nicht so richtig klar sind, wo wir wirklich Debatten führen müssten und also Debattenprioritäten vielleicht auch zu setzen hätten. Und andererseits zeigt es aber letztlich das, was wir ja, und da ist der Strandkorb ja jetzt nur ein weiterer Schritt einer jahrelangen Entwicklung, dass wir so eine Empörungs- und Aufregungsgesellschaft geworden sind, bei der wirklich kleinste Kleinigkeiten, wenn man sich vorstellt, diese Dokumentation, in der dieser Strandkorb jetzt auftauchte, die hatte ja, glaube ich, 6 Teile. Es ist auch die 2. Staffel, also es gibt nochmal 6, also 12 Serienfolgen, und dann schafft es, diese 1:20 mit diesem Strandkorb wirklich das komplette Land irgendwie zu beschäftigen. Und daran sieht man eben, wir sind also, können uns an kleinsten Dingen wirklich massiv aufhängen. Und ich glaube, das zeigt eben, wie unruhig Öffentlichkeit geworden ist, der Diskurs auch geworden ist und wie schwer es vor allen Dingen geworden ist, dahinterliegende Fragen mal zu besprechen. Also bei Philipp Amthor zum Beispiel hätte man ja auch sagen können, ist es verwerflich, wenn jemand, wie wir das vielleicht auch machen würden, im Büro, wo man viel arbeitet, wo man viel Zeit verbringt, irgendwie Dinge mitbringt, die ihm gefallen oder die mit der eigenen Heimat verbunden sind. Da würde man sich ja per se nicht sofort empören. Der coolere Move wäre wahrscheinlich gewesen, sich einfach jetzt jedes Mal, wenn man irgendwas vorzuweisen hat politisch, in diesen Strandkorb zu setzen und zu sagen, ich habe jetzt hier wirklich lässig aus meinem Strandkorb heraus die Bund-Länder-Beziehungen geregelt. Aber dafür fehlt, glaube ich, in der Bevölkerung inzwischen das Vertrauen oder das Zutrauen, dass man dieses Bild eben auch brechen kann und dass der Strandkorb an sich gar kein Problem ist, solange jemand vernünftige Arbeit macht, sondern der Eindruck ist, die machen keine vernünftige Arbeit und dadurch wird dann auch der Strandkorb ein Problem.
0: Inside CDU ist diese ZDF-Doku und da gab es durchaus auch gehaltvollere Inhalte. Sie hatten es schon deutlich gemacht. Das Vertrauen in den Staat, das sank in diesem Sommer laut einer Forsa-Umfrage auf den Tiefstwert von 17%. Ist das so momentan das größte Problem der Politik, wenn man es mal allgemein fast?
1: Ja, ich würde schon sagen, dass damit ganz viel verbunden ist, weil, also ich finde, Vertrauen in den Staat klingt immer so abstrakt, als hätte man so eine Liebesbeziehung mit dem Staat und jetzt läuft es halt irgendwie gerade nicht gut. Aber was da drin verborgen liegt, ist ja die Frage, traue ich Menschen, die Verantwortung übernehmen in der Politik? Es geht vor allem um die Bundespolitik natürlich. Wir haben ja auch noch Länder und Kommunen, da ist die Lage ein bisschen anders. Traue ich denen zu, dass sie handlungsfähig sind, dass sie in der Lage sind, diese großen Herausforderungen, von denen wir eben gerade schon gesprochen haben, tatsächlich zu bewerkstelligen. Also es gibt im Grunde, es fehlt an Zukunftszutrauen in das, was die da tun. Und das ist natürlich für Politik total gefährlich und es ist auch für die Stabilität eines Gemeinwesens total gefährlich, wenn dieses Zutrauen immer weiter erodiert. Und insofern würde ich sagen, ja, darin, dieses Vertrauen wieder zurückzugewinnen, liegt eine ganz große Aufgabe von Politik. Aber man darf eben auch nicht naiv sein, dann ist es eben doch wie in einer Liebesbeziehung. Vertrauen geht sehr schnell verloren. Aber es wird nur sehr mühsam wieder zurückerobert. Ne? Die Leute bleiben skeptisch, man wartet mal ab, man will erst mal sehen, ob sich das bewahrheitet, dass sich jetzt wirklich was ändert. Und mein Eindruck ist, dass Politik immer noch sehr stark versucht, so in Zyklen, also die nächste Wahl bis zum Jahresende, bis dann und dann, das sieht man auch an so Begriffen wie der Herbst der Reformen, ne? Jetzt muss es irgendwie knallen. Das immer noch so situativ zu denken, statt sich davon mal ein Stück frei zu machen und zu sagen, ja, das wird dauern, bis Menschen uns wieder mehr zutrauen und vertrauen. Aber wir wollen dahin und deshalb machen wir jetzt einfach mal unsere Arbeit, ohne das immer gleich so ereignis- oder situationsbezogen zu erzählen.
0: Eine positive Zukunftserzählung, die uns mitziehen könnte, würde sich Julia Reuschenbach viel mehr wünschen. Gleich hören wir mehr von der Politikwissenschaftlerin hier in SWR1 Baden-Württemberg.

0: Gestern war er wieder da, der Tag der Deutschen Einheit. Den großen Festtag dazu, den gab es in diesem Jahr in Bremen unter dem Motto Viele Stärken, ein Land. Und darüber habe ich in SWRs Leute mit der Politikwissenschaftlerin Julia Reuschenbach diese Woche gesprochen. Auch welche Bedeutung dieser Feiertag in ihrem Leben so seit der Jugend hat.
1: Ich würde unumwunden zugeben müssen, dass der Tag der Deutschen Einheit im tiefsten Westen, wie manche sagen würden, doch relativ wenig Relevanz hatte in dem, was er historisch bedeutet. Also es war einfach ein schöner, freier Tag. Mhm. Wenn er unter der Woche war, besonders dankbar, weil man einfach einen Tag zu Hause sein und oder Freizeit genießen konnte. Und es ging wenig um die deutsche Einheit. Ich habe weder über die Schulbildung noch über familiäre Verbindungen oder so irgendwie einen engen Draht nach Ostdeutschland gehabt. Berufsbedingt hat sich das Thema natürlich für mich verändert. Ich habe unter anderem über die Aufarbeitung der SED-Diktatur promoviert und habe mich sehr viel auch mit zeithistorischer Bildungsarbeit befasst in meiner Arbeit und dadurch natürlich eine viel größere Sensibilität dafür entwickelt, dass dieser Tag für viele Menschen eine ganz viel andere Bedeutung hat, als zu sagen, es ist einfach ein freier Tag, wie ein anderer Feiertag ein freier Tag.
0: Ich habe mal so ein bisschen zurückgeschaut in die letzten Jahre, immer rund um den Tag der Deutschen Einheit, welche Schlagzeilen es da gab. Ich habe mir aus dem vergangenen Jahr mitgenommen, Tag der Deutschen Einheit, die Einheit ist nie vollendet. Dann aus 2024, lasst uns den Tag der Einheit abschaffen, weil es eine blutleere Veranstaltung ist, wurde dann argumentiert. Und aus 2023, Tag der Deutschen Einheit, wenn Zuversicht schwerfällt. So nach richtiger Partylaune klingt das nie.
1: Das stimmt und es ist natürlich Teil des Problems, weil also wir haben auch nicht nur bedingungslos Grund zu feiern. Ich würde mal die Zahlen vom aktuellen Infratest ARD Deutschlandtrend dazu nehmen, in denen auch die Ostdeutschen in einer Mehrheit sagen, dass sie mit der Wiedervereinigung für sich sozusagen eine gute Entwicklung verbinden und nicht die Zahl derer überwiegt, die sagen, das war eigentlich nachteilig für mich. Also ich glaube, wir haben eine gute Grundstimmung zu diesem Thema, die schon zeigt, dass Menschen in Ost wie West sehen, dass diese Wiedervereinigung etwas Schönes und etwas Wünschenswertes war. Aber wir haben, und das nervt mich so wahnsinnig an diesen Debatten rund um den 3. Oktober, eben auch jetzt seit wahnsinnig vielen Jahren die immer wiederkehrenden Stories, die wir verlässlich jedes Jahr am 3. Oktober auf die Straße werfen. Vermögensunterschiede, fehlende Rentenangleichung, Wahlergebnisse, Demokratiezufriedenheit. Also das hat ja so ein Déjà-vu-Effekt, so jedes Jahr am 3. Oktober einfach anfangen, wieder darüber zu reden, um dann unter Umständen festzustellen, hat sich ja nichts geändert. Sondern mein Aspekt wäre natürlich zu sagen, vielleicht ändern wir halt mal was an den Dingen, die uns ärgern. Wir haben nach wie vor Vorurteile, wir haben nach wie vor immer noch, ich würde sagen, wenig Ost-West-Beziehungen und zwar in beide Richtungen. Also wir haben immer noch Menschen, die sagen, ich habe einen großen Teil dieser Bundesländer in Ostdeutschland noch nie von innen gesehen. Auch umgekehrt stimmt das. Dann haben wir natürlich auch jetzt momentan eine große Debatte vor dem Hintergrund der starken AfD-Wahlergebnisse. Und ich würde mir eigentlich eine Politik wünschen und auch gerne eine Zivilgesellschaft, die durch eigene Initiativen dazu beiträgt, die versucht, diesen Erzählungen und diesen Problemen und aus Sicht der Politik auch den handfesten Strukturproblemen, die wir haben, etwas entgegenzusetzen. Und das könnte zum Beispiel heißen, dass man mal darüber nachdenkt, was haben eigentlich strukturschwache, wenig prosperierende Regionen in Ostdeutschland, zum Beispiel mit der Pfalz oder dem Ruhrgebiet gemeinsam, Klammer auf, eine ganze Menge, Klammer wieder zu. Also es ist kein ostdeutsches Thema, das man da bespricht. Oder man könnte andererseits auch sagen, muss ich eigentlich, um es jetzt ein bisschen polemisch und wenig politikwissenschaftlich zu machen, muss ich eigentlich das 15. Mal zur Cannstatter Wasen oder zum Kölner Karneval reisen, aus Westdeutschland, innerhalb von Westdeutschland? Oder wäre nicht vielleicht auch ein Trip nach Ostdeutschland tatsächlich mal eine Erfahrung wert?
0: Also eine mehr gelebte Wiedervereinigung kann auch bei uns anfangen. 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

0: Der S1-Verkehrsservice um 11:30 Uhr. A5 Basel Richtung Karlsruhe zwischen Efringenkirchen und dem Dreieck Neuenburg. Eine Baustelle mit momentan 2 Kilometer Stau. A7 Ulm Richtung Füssen zwischen dem Kreuz Ulm-Elchingen und dem Dreieck Hettistetten. Ein Unfall in der Baustelle, deshalb 4 Kilometer Stau. Momentan muss da eine halbe Stunde mehr eingeplant werden. A8 Stuttgart Richtung Karlsruhe zwischen dem Kreuz Stuttgart und dem Dreieck Leonberg 5 Kilometer Stau. Das macht ein Plus von 20 Minuten. Dort ist wegen einer Baustelle noch bis 12 Uhr, also eine knappe halbe Stunde, die Überleitung zur A81 Richtung Heilbronn gesperrt. A8 Karlsruhe Richtung Stuttgart zwischen Pforzheim West und Pforzheim Ost Baustelle 7 Kilometer stockender Verkehr. Das macht ein Plus von einer Viertelstunde. A96 München Richtung Lindau zwischen Memmingen Nord und Eintracht. Ein Unfall mit mehreren Fahrzeugen dort ist passiert. Die rechte Spur ist gesperrt, 3 Kilometer Stau. Das heißt auch hier eine Viertelstunde mehr einplanen. B31 Friedrichshafen Richtung Stockach zwischen Immenstadt und Hagnau 4 Kilometer Stau, eine Viertelstunde plus. Und der Blick in die Schweiz, A2 Luzern Richtung Gotthard zwischen Amsteck und Göschenen 3 Kilometer Stau, macht eine halbe Stunde mehr. Die Einfahrt Göschenen, die ist momentan gesperrt. Wo es geht, gute Fahrt. Das Wetter in SWR1 Baden-Württemberg mit unserem Wetterexperten Hartmut Mühlbauer. Ist dieser Sonntag so ein Sonntag, wo der Herbst schon viel von dem zeigt, was er so kann?
1: Noch nicht ganz, aber im Laufe des Nachmittags sind es dann schon eher die grauen Farben am Himmel. Es ziehen Wolken auf. Vorher ist es allerdings noch mal schön sonnig. Und dann kann es auch in einigen Teilen von Baden-Württemberg ein bisschen regnen. Wird nicht überall der Fall sein, aber vereinzelt wird es nass. Die Temperaturen aber sehr angenehm mit 18 bis 23 Grad.
0: Und was brauche ich so zum Wochenstart? Regenjacke, T-Shirt?
1: Dieses Regengebiet überquert uns dann in der Nacht auf morgen. In Oberschwaben und im Allgäu sind es morgen noch letzte Schauer. Die ziehen dann aber schnell raus und dann ist es erstmal wieder trocken. Montag, Dienstag und Mittwoch sieht es trocken aus. So diese Mischung, die wir jetzt haben aus Nebel anfangs, dann Wolken und Sonne. Und es bleibt mild mit 18 bis 23, am Dienstag sogar 24 Grad. Ab Donnerstag kommt dann eine Wetterwende mit einer Kaltfront und Regen.
0: SWR1 Wettermann Hartmut Mühlbauer.
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0: SWR1. Hallo zusammen, schönen Sonntagvormittag euch.

0: U2 in SWR1 Baden-Württemberg. Der Publizist Meron Mendel leitet die Bildungsstätte Anne Frank in Frankfurt. Er sorgt sich um die Debattenkultur in Deutschland. Die ist seiner Meinung nach von ständiger Aufgeregtheit und Empörung bestimmt. Eine sachliche Debatte ist daher schwer zu führen. Diese Woche war Meron Mendel in SWR1 Leute bei Nabila Tassi. Mendel wurde in Israel geboren, wuchs in einem Kibbutz auf und seit 25 Jahren lebt er inzwischen in Deutschland. Und so blickt er aktuell auf das Land.
1: Ich erlebe sehr viel Ratlosigkeit, um das einem Wort zu bringen. Also Ratlosigkeit, weil vieles passiert, was wir nicht damit gerechnet haben. Eine gewisse Desorientierung, der Wunsch nach Veränderung, aber zugleich auch große Ängste vor Veränderungen. Mhm. Auch das Gefühl, die Zukunft wird immer besser als die Gegenwart. Diese implizite Versprechen ist heute überhaupt nicht spurbar, sondern ganz im Gegenteil. Also große Angst, die Zukunft wird schlimmer als die Gegenwart. Und das bringt dazu, dass viele Leute verunsichert sind. Wir merken, es beginnen auch Verteilungskämpfe. Und das ist natürlich einerseits eine Klima, die man sich nicht wünscht, du bist raus darauf, aber das ist auch ein Moment, wo auch eine Veränderung kommen kann.
2: In dem Kontext verändern sich natürlich auch die Diskurse, die Debatten im Land, die haben sich sehr stark verändert. Dazu haben Sie sich Gedanken gemacht, auch über die Empörungskultur, sprechen wir gleich drüber. Jetzt aber nochmal die Frage, wie schauen Sie denn auf Ihre andere Heimat, auf Israel?
1: Noch mit größerer Sorge. Israel, also die Situation in Israel ist schon lange und vor der 7. Oktober 23 alles anders als rosig. Die lange Zeit unter Ministerpräsident Benjamin Netanyahu hat dem Land nicht gut getan. Ich habe schon vorher erwähnt, das Scheitern des Friedensprozesses, dass die Verhärtung gegenüber den Palästinensern, den arabischen Nachbarn auf einer Seite, aber auch Verhärtung innerhalb der Gesellschaft zwischen säkularen und religiösen, zwischen Menschen unterschiedlicher Herkunft, die Schere zwischen Reich und Arme, also diese Polarisierung, die wir hier auch in der Gesellschaft erleben, in Israel ist noch viel, viel stärker. Und seit 7. Oktober 23 ist, also ich habe keine andere Beschreibung dafür, als wirklich mein Herz ist gebrochen. Also das an dem Tag, als ich versuchte, die Menschen da zu erreichen, weil ich da nur ein paar Kilometer von der Grenze zu Gaza aufgewachsen bin, da sind viele meiner Kindheitsfreunde, die an dem Tag ermordet wurden. Eine Enkelin, ein sehr guter Freund, wurde in Gefangenschaft genommen. Und da ist weniger so auf der intellektuellen Ebene, sondern ich würde sagen fast 100% auf die emotionale Ebene. Das war da ein Moment, wo ich dann direkt an den Laptop gestürzt und habe gesagt, wie komme ich nach Israel? Und meine liebe Frau hat mir gesagt, Meron, die haben genug Probleme auch ohne dich. Mhm. Und seit dem 7. Oktober zu sehen, wie dieser endlose Krieg, dass auch die moralischen Standards, die nicht immer perfekt waren in Israel, aber noch viel, viel tiefer gekommen ist, also der Ausmaß an Zerstörung in Gaza, der Ausmaß von zivilen Opfern und die Schulterzucken, dass in Großteilen der israelischen Bevölkerung das in Kenntnis genommen wurde oder gar nicht in Kenntnis genommen wurde, das hat mein Herz noch zum zweiten Mal gebrochen. Also es sind viele Aspekte. Ja. Sie sehen, das ist ein Thema, der mich sehr bewegt.
0: Ja, und mehr von Meron Mendel gleich hier in SWR1 Baden-Württemberg.

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0: Das ist der Sonntagvormittag mit SWR1 Baden-Württemberg. Der Publizist und Pädagoge Meron Mendel war diese Woche in SWR1 Leute bei Nabila Tassi zu Gast. Er hat sich zur Aufgabe gemacht, Menschen mit verschiedenen Ansichten und unterschiedlicher Herkunft zusammenzubringen und für Verständigung zu sorgen. Seit über 15 Jahren macht er das etwa als Leiter der Bildungsstätte Anne Frank in Frankfurt.
1: Also nicht viele wissen, dass Frankfurt ist Geburtsort, Geburtsstadt von Anne Frank. Also viele verbinden Anne Frank mit Amsterdam. Wo sie auch im Versteck war, begann als wirklich so ein kleines Stadtteilzentrum, wo Menschen unterschiedlicher Herkunft zusammengekommen sind. Und wie es halt ist, über den Jahren ist es sehr, sehr gewachsen. Wir sind heute auf ganzem Bundesgebiet aktiv. Also kann man so ein bisschen pathetisch sagen, die Botschaft von Anne Frank, von Humanismus, von Verständigung zwischen Menschen unterschiedlicher Herkunft dann unter den Leuten zu bringen. Ganz konkret bedeutet das, dass wir Veranstaltungen machen, wo Begegnung stattfindet.
2: Jetzt reisen Sie seit einiger Zeit quer durchs Land und tun das, was sich eigentlich viele wünschen würden, nämlich an unterschiedlichen Orten mit sehr unterschiedlichen Menschen aus ganz unterschiedlichen Kontexten und auch Haltung und Herkunft zu diskutieren, in Kontakt zu treten. Also Sie tun das nicht alleine, sondern gemeinsam mit Ihrer ganzen Familie. Also Sie nehmen Ihre Frau natürlich mit, die ja integraler Bestandteil ist davon, aber auch Ihre beiden kleinen Kinder. Was erleben Sie da so?
1: Vielleicht andersrum, meine Frau nimmt mich mit,
2: würde ich so sagen. Nein, sie gehen alle zusammen auf jeden Fall.
1: Genau, also ja. Das muss ich vielleicht noch kurz ausführen, weil meine

0: bewirken will.
1: Mhm. Sie haben ja eine muslimisch-jüdische Familie eigentlich gegründet. Nicht nur eigentlich, Sie haben eine gegründet. Und das wird ja immer wieder so als Kuriosum angesehen, so als wäre das irgendwie ein krasser Gegensatz. Haben Sie damit manchmal Schwierigkeiten, dass man das so sieht?
0: Also wir nehmen das genauso zum Anlass. Also das ist wie viele andere Sachen, das kann man sagen, ach, das ist doch ganz schlimm oder sowas. Wir nehmen das immer so, ja, das ist doch ein so wunderbarer Gesprächsanlass. Warum eigentlich? Das ist eine Irritation. Und wir haben das an allererster Stelle erstmal bei unseren eigenen Familien gespürt. Sagen wir so, wir sind beide aus, würde sagen, liberale Familien, also auch, obwohl die Familie von Saba ist sehr religiös, aber trotzdem weltoffen. Und doch, als wir die Nachricht überreicht haben, ich zu meiner Familie, Saba zu ihrer Familie, war, wie soll ich sagen, keine Freundesprunge. Mhm. Ganz im Gegenteil. Und an dieser Stelle war für uns erstmal die Frage, ja, wo endet man Toleranz in der eigenen Community? Und welche Vorurteile haben Juden über Muslime? Welche Vorurteile haben Muslime über Juden? Was assoziiert man, wenn man so von einer jüdisch-muslimischen Familie, wie ist das, so zwei Kindern großzuziehen, ganz bewusst mit der, wie sie sind sowohl muslimisch als auch jüdisch, das ist unser Verständnis, vielleicht werden wir ganz schnell auch auf der Nase fallen, sie sind zu jung, um das zu beurteilen, aber wir wollen ihnen auf jeden Fall nicht sagen, ihr sollt der eine oder andere sein. Das sind die Fragen, die uns privat beschäftigen, und unser Umgang damit ist auch, die stückweise öffentlich zu machen, weil die auch eine gesamtgesellschaftliche Relevanz haben.
2: Und das war SWR1 Leute der Woche mit Jens Wolters. Nach 12 übernimmt hier Max Öhl. 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Max haut die Dinger gleich raus. Schönen Sonntag noch. Tschüss.

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1: Um 12 Uhr mit Jörg Dinkel. Guten Tag. Während des Besuchs von Kanzler Merz in Kiew gibt es einen Drohnenangriff. Baden-Württemberg gehört zu den Bundesländern mit den meisten Ladesäulen für E-Autos. Das Wetter, Sonne und allmählich dichtere Wolken, später örtlich Regen bei 18 bis 23 Grad. Bei einem überraschenden Besuch von Bundeskanzler Merz in Kiew ist mehrfach Drohnenalarm ausgelöst worden. Bürgermeister Klitschko informierte bei Telegram über einen erneuten Einschlag auf der Nordbrücke der ukrainischen Hauptstadt. SWR-Korrespondentin Rebecca Barth berichtet.
2: Bilder zeigen den Einschlag und einen großen Feuerball, während Autos die Brücke überqueren. Die Bundesregierung wolle ein Hilfspaket im Umfang von 1 Milliarde Euro auf den Weg bringen. Im Fokus solle die Herstellung von Abfangdrohnen stehen. Damit solle die aktuelle Lücke in der ukrainischen Flugabwehr geschlossen werden. Am Vormittag besichtigt Bundeskanzler Merz die von einer Drohne zerstörte Akademie der Wissenschaften und fordert Russlands Machthaber Putin auf, den Krieg gegen die Ukraine zu beenden. Die, Zitat, barbarischen Angriffe auf die ukrainische Zivilbevölkerung müssten aufhören.
1: Stuttgart ist bundesweiter Spitzenreiter bei öffentlichen Ladepunkten für Elektroautos. Das zeigen Zahlen der Bundesnetzagentur, die das Energieunternehmen 1,5 Grad ausgewertet hat. Aus der Nachrichtenredaktion Patricia Wern.
3: In Stuttgart kommen demnach zum Stichtag am 1. September mehr als 2100 Ladepunkte auf 100 Quadratkilometer und damit 12% mehr als vor gut einem Jahr. Heilbronn landet mit rund 750 Ladepunkten auf dem 6. Platz, Ulm kommt auf fast 400 Ladestellen. Bei den Landkreisen führt der Kreis Böblingen die Rangliste an. Damit gehört Baden-Württemberg auch insgesamt zu den Bundesländern mit den meisten Möglichkeiten zum Tanken eines E-Autos. Übertroffen wird es nur von Nordrhein-Westfalen.
1: Die Stargeigerin Anne-Sophie Mutter ist am Vormittag mit der goldenen Medaille des Kreises Waldshut ausgezeichnet worden. Die Ehrung fand in Mutters Heimatstadt Wehr statt. Landrat Kistler sagte, mit der höchsten Auszeichnung des Landkreises werde eine außergewöhnliche Persönlichkeit gewürdigt, die musikalische Maßstäbe gesetzt habe. Ihre Verbundenheit zur Region und ihr Engagement für junge Menschen habe sie zu einer herausragenden Botschafterin des Landkreises Waldshut gemacht. Mit dem traditionellen Böllerschießen wird zur Stunde das Oktoberfest in München nach 16 Tagen offiziell beendet. Der Festbetrieb, auch in den Bierzelten, geht aber noch bis kurz vor Mitternacht weiter. Zur Halbzeit, vor einer Woche, hatten bereits 3,8 Millionen Menschen das größte Volksfest der Welt besucht. Die Veranstalter rechnen deshalb mit einem neuen Besucherrekord in diesem Jahr. 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
4: Kurz nach 12, hier ist SWR 1 Baden-Württemberg mit dem Verkehrsservice. Bitte aufpassen auf der A8 Stuttgart Richtung Karlsruhe zwischen Stuttgart-Möhringen und Kreuz Stuttgart. Hier steht ein defektes Fahrzeug auf der Verzögerungsspur. Auch aufpassen, A8 Stuttgart Richtung München zwischen Kirchheim-Tech West und Kirchheim-Tech Ost. Hier liegt ein Metallteil auf der Fahrbahn. Einiges los heute Mittag. Wir beginnen auf der A5 Basel Richtung Karlsruhe zwischen Efringen-Kirchen und dem Dreieck Neuenburg. In der Baustelle ein Unfall auf der linken Spur, 3 Kilometer Stau. Es dauert eine Viertelstunde länger. A7 Füssen Richtung Ulm zwischen Kreuz Memmingen und Bergheim. In der Baustelle 3 Kilometer Stau, auch hier 15 Minuten mehr Zeit einplanen. A7 Ulm-Füssen zwischen Kreuz Ulm-Elchingen und Rhein-Kittistetten, Baustelle 4 Kilometer Stau, hier dauert es schon eine halbe Stunde länger. Auf der 8 Stuttgart Richtung Karlsruhe dauert es zwischen Kreuz Stuttgart und dem Dreieck Leonberg länger, 5 Kilometer Stau, 20 Minuten Verzögerung. Dort ist wegen einer Baustelle die Überleitung zur A81 Richtung Heilbronn gesperrt. Dann die A8 Karlsruhe-Stuttgart, Dauerbaustelle zwischen Pforzheim-West und Ost, hier 7 Kilometer stockend Richtung Stuttgart, eine Viertelstunde mehr Zeit einplanen. B31 noch Friedrichshafen Richtung Stockach zwischen Immenstadt und Hagnau. 4 Kilometer Stau, es dauert eine Viertelstunde länger. Und Info aus und für die Schweiz, A2 Luzern-Gotthard zwischen Amsteg und Göschnen. 4 Kilometer Stau, plant hier 40 Minuten Verzögerung ein. Dazu ist die Einfahrt Göschnen momentan gesperrt. Alle Verkehrsinfos gibt's auch immer zum Nachlesen bei uns auf swr1.de. Kommt gut an! Im schönen Wörnersberg im Landkreis Freudenstadt 18 Grad, in Moosburg, Landkreis Biberach auch 18 Grad und in Böllen, Landkreis Lörrach 20 Grad. Wolken und Sonne wechseln sich heute Mittag ab. Von Westen kommt später ein bisschen Regen rein. Brauchen wir alle mal wieder 18 bis 23 Grad. Heute Nacht teils nass, später dann aber trockener. trockener und örtlich Nebel, 7 bis 13 Grad. Und morgen dann ein bisschen Regen noch in Oberschwaben. Danach aber bis Dienstag ein Mix aus Nebel, Wolken, Sonne und ganz herbstlich angenehm, 24 Grad.
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4: Mit Max Öl. Hallo, schönen Sonntag. Heute kochen wir wieder alles, was nicht bei drei auf den Bäumen ist. Fenle Sonntag. Und wir sind heute tatsächlich auf dem Cannstatter Wasen mit Fenle von SWR 1. Wie sich das anfühlt und was da genau rucki-zucki auf der Bühne gekocht wird für die Festzeltbesucher, das hören wir gleich mal. Nach Europe und Patrick Swayze, She's Like the Wind. Und wenn ihr sagt, oh, den hätte ich ja mal in der Hitparade, dann abstimmen für die SWR 1 Hitparade in der ARD Sounds App. Wir hauen heute auch noch T-Shirts raus. Stimmt ab in der ARD Sounds App. Nachher gehen wieder T-Shirts raus, wenn ihr über die ARD Sounds App abgestimmt habt.

0: 12 Minuten nach 12, schönen Sonntagmittag, hier ist SWR1 Baden-Württemberg und wir sind heute zu Gast und wir freuen uns, und zwar mit unserem Pfennle-Team, zu Gast auf dem Wasen, ja, im Weller Klaus und Klaus Dinkelacker Zelt. Da ist heute Pfennle, unter anderem mit meiner Kollegin Petra Klein und Eberhard Braun. Und die haben die kleine Challenge, den schnellsten Wasenwurstsalat aller Zeiten zuzubereiten, im Festzelt. Immerhin ein paar hundert Probierportionen, das ist allerdings ein Klacks dagegen, das kann man schon sagen, was normalerweise hinter den Kulissen auf dem Wasen so alles zubereitet wird, kulinarisch. Oder zigtausende Wasenbesucherinnen und Besucher in den Festzelten, die kommen ja alle hungrig, die wollen ja was essen und eine Grundlage schaffen für das, was danach kommt, sei es die Achterbahn oder die vierte Mars. Und unsere SWR1-Reporterin Dorina Blau, die war mal hinter den Kulissen unterwegs, die haben die reingelassen, und zwar in der Küche vom Göckelesmeier-Zelt. Und sich so zeigen lassen, also auch audiotechnisch mit dem Mikro, dass Wasen heutzutage kulinarisch viel mehr ist als das Vorurteil, nämlich Göckele und Haxen. Da gibt es viel mehr.
1: Der Tag ist noch jung hier im Göckelesmeier. Es sind schon vereinzelt ein paar Gäste da, die an den Biertischen sitzen. Ganz anders sieht es aber hinter den Kulissen aus. Da ist schon richtig Hochbetrieb. Und einer, der den Überblick hat über die Küche und alles, ist Küchenchef Matthias. Matthias, wie kann ich mir denn so einen Arbeitstag hier vorstellen in der Küche? Beziehungsweise wir sind ja jetzt außerhalb im Lager.
2: Ja, also hier wird die Ware angeliefert. Wir bekommen jeden Tag frisch Ware, sei es Gemüse, sei es ja, verschiedene Sachen an Grundprodukten, Öl, Mehl, Salz, Zucker, was wir brauchen, kriegen wir jeden Tag frisch. Wir fangen so um 8.30 Uhr an und dann wird erstmal die Ware versorgt und dann starten wir mit den Vorbereitungen.
1: Es sind ja auch super viele Menschen in der Küche. Als wir durchgelaufen sind, musste ich aufpassen, dass ich hier nicht jemandem im Weg stehe. Dann würde ich sagen, gehen wir mal rein ins Geschehen, mitten in die Küche. Hier werden Kartoffeln geschält, Ochsenbacken geschmort, die Teller werden angerichtet und abgeholt. Und man muss ja sagen, der Klassiker ist das Hähnchen. Ihr habt ja auch eine eigene Braterei. Wo kommt das Hähnchen denn her hier?
2: Das haben wir von einem Züchter aus Bayern. Super Qualität, wir sind sehr zufrieden, sind auch ein bisschen einen Ticken größer.
1: Wie viele Hähnchen gehen denn hier über die Theke an so einem Tag?
2: Also es ist ganz unterschiedlich. An einem Wochenende sind es wahrscheinlich dann schon so 1200 Göckele, die wir verkaufen.
1: Was kann man hier denn sonst noch so alles genießen?
2: Unser Rostbraten, Linsen mit Spätzle, auch ein ganz tolles Gericht, Maultaschen.
1: Und du hast mir verraten, es gibt eine Sache, die ist dein Highlight, da bist du ganz besonders stolz drauf.
2: Ja, genau, also unsere Ochsenbacken, wir putzen sie zu, wir schmoren sie in einer schönen Soße dann drin und machen das Kartoffelpüree, machen wir selber. Es ist natürlich bei der Menge, die wir machen, nicht selbstverständlich, dass ein so aufwendiges Gericht nicht zugekauft ist. Und da sind wir aus Küchensicht ganz stolz drauf.
0: Oh, was ein Blick, oder? Das ist mal spannend, was da alles über den Tresen geht bzw. zubereitet wird. Dorina Blau war auf dem Wasen in einer der Festzeltküchen. Wenn ihr selber ein bisschen Wasenfeeling zu Hause haben wollt, dann kocht doch was nach. Wir haben ganz viele Rezepte auf swr1.de, zum Beispiel Weißwurst, Brezel, Hotdogs oder Wurstsalat mit Spätzle. Klingt erstmal absurd, ist aber sehr lecker. Oder auch das sehr beliebte Landjägerpesto. Alles zu finden auf swr1.de. Platz 998 war er hier letztes Jahr in der Hitparade. Ihr stimmt jetzt sofort ab für die Hitparade dieses Jahr. Alle Portale sind freigeschaltet. Das ist Mark Amber. Belong Together. Letztes Jahr Platz 998.

0: S1 Baden-Württemberg, Verkehrsservice, passt bitte auf der A5 Frankfurt-Karlsruhe zwischen Kreuzwaldorf und Kronau. Hier steht ein verlorener Anhänger auf der linken Spur. Sehr gefährlich, Vorsicht, A5 Frankfurt-Karlsruhe zwischen Kreuzwaldorf und Kronau. Verlorene Anhänger auf der linken Spur, bitte vorsichtig fahren.
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0: Ah, das ist doch geil, oder? Ich kann es nicht anders sagen, es tut mir leid für die Wortwahl. Sie mag vulgär klingen, aber es ist doch geil. Es ist doch geil, Hitparadenzeit. Wenn man das hört hier, ne, das im Hintergrund. Ich krieg Gänsehaut, weiß nicht, wie es euch geht. Abstimmen ist angesagt, ja. Ihr habt 2 Wochen Zeit abzustimmen, die sind ruckzuck weg. Wir sind doch alle immer busy. Was steht nicht alles auf unserer To-Do-Liste? Dies und das und überhaupt und einkaufen und hier Garten und dann noch den und Meetings in der Arbeit. Und stimmt ab. Stimmt's am besten heute ab. Heute am besten abstimmen, dann habt ihr es hinter euch. Ihr könnt das machen, am allerbesten über die ARD Sounds App, denn wir geben euch noch ein kleines Goodie. Wenn ihr das über die ARD Sounds App macht, dann kann es sein, dass Folgendes passiert, dass ich nämlich euren Namen vorlese und dann bekommt ihr ein Hitparaden-T-Shirt zugeschickt. Das ist jetzt der Fall und das T-Shirt geht nach Gomaringen. Nach Gomaringen 72070 und zwar an den Jörg. Jörg, du hast gewonnen, ein Hitparaden-T-Shirt. Ich glaube, du bist Led Zeppelin-Fan. Ich lese mal seine Top 5 vor für die Hitparade. Led Zeppelin Rock'n'Roll, Led Zeppelin Black Dog, Led Zeppelin Immigrant Song, Led Zeppelin Cashmere und Nummer 1, ach, du bist das immer, Led Zeppelin Stairway to Heaven. Hey, viel Spaß mit der Hitparade, Jörg, und vor allem viel Spaß mit deinem T-Shirt. Und ihr wollt auch eins? Na dann.
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0: war letztes Jahr nicht in der Hitparade. Just saying, ne? Ihr könnt abstimmen für die SWR1 Hitparade auf swr1.de und in der ARD Sounds App. Es ist 12.30 Uhr, halb eins. Wir gucken auf die Straßen. Passt bitte auf der A6 Mannheim-Heilbronn. Zwischen Sinsheim und Sinsheim-Süd. Neuer Unfall, nichts abgesichert, linke Spur. Dann steht immer noch der einsame verlorene Anhänger auf der linken Spur, und zwar A5 Frankfurt-Karlsruhe. Gefährliche Stelle zwischen Kreuz-Waldorf und Kronau. Zu den Staus A5 Karlsruhe-Frankfurt zwischen Kronau und Waldorf-Wiesloch, Baustelle 5 Kilometer stockend. A7 Ulm-Füssen zwischen Kreuz Ulm-Elchingen und Rheikittistetten braucht eine halbe Stunde länger, hier Baustelle und 5 Kilometer Stau. A8 München Richtung Stuttgart zwischen Oberelchingen und Ulm-Ost, defektes Fahrzeug auf der rechten Spur, 4 Kilometer Stau, Verzögerung 20 Minuten. Auf der 8 Stuttgart Richtung Karlsruhe zwischen Kreuz Stuttgart und Dreieck-Leonberg 5 Kilometer Staus, dauert 20 Minuten länger. Hier ist wegen einer Baustelle die Überleitung zur A81 Richtung Heilbronn gesperrt momentan. Dann noch die A8 Dauerbaustelle Karlsruhe Stuttgart zwischen Pforzheim-West und Heimsheim. Wie komme ich denn auf Heidensheim? Ich fange nochmal an. A8 Karlsruhe Stuttgart zwischen Pforzheim-West und Heimsheim. In beiden Richtungen wegen der Baustelle. 7 Kilometer stockend. So, ich sammle mich und wünsche eine gute Fahrt. Erst noch ein bisschen Sonne, genießt das. Dann kommen später von Westen mehr Wolken rein. Es kann auch immer wieder Regen geben. Das Ganze aber bei milden 18 bis 23 Grad. Heute Nacht auch teils nass, später trockener. Unten um ein bisschen Nebel. Dann heute Nacht 7 bis 13 Grad.
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0: An diesem schönen sonnigen Samstagmittag mit Max Oehl gleich The Boss Hoss mit Jolene. Und das ist die Legende, the man himself. Meatloaf, you took the words right out of my mouth. Schönen Mittag.

0: entspannt, oder? The Boss House mit den Common Lynettes und Jolene. Schönes Cover, hier ist SWR1. Baden-Württemberg, wir blicken ganz kurz auf die A96. Passt auf, bitte, A96 München-Lindau. Zwischen Memmingen-Ost und Kreuz-Memmingen ungesicherter Unfall. Hier sind auch Personen auf der Fahrbahn. Fahrt bitte vorsichtig. So, was machen wir im Herbst? Außer Kürbissuppe kochen? Drachen steigen lassen, klar. Ne? Drachen steigen lassen ist eine der Kindheitserinnerungen, gerade jetzt im Herbst. Wenn der Wind denn dann gut ist, machen wir das. Ganz viele Drachenfeste bei uns in Baden-Württemberg. Ich war gestern in Ostfildern, Grüße dorthin. Das war absurd, wie viele Menschen dort Drachen hatten. Ich hatte keinen, das wäre eine Geschäftsidee. Einem Drachenfesten Drachen verkaufen. Nun gut, im Enzkreis in Straubenhardt, da findet am Wochenende auch das Familiendrachenfest statt. Ne? Profis sind dort vor Ort mit riesigen Drachen, aber auch viele Familien, die versuchen, die kleinen Drachen irgendwie in die Luft zu bringen.
1: So, guck, Melissa, immer ziehen dran. Dann wird's wieder. Dann geht's hoch.
2: Ah, die Pfanne.
1: Und er fliegt.
3: Es ist ziemlich cool, wenn er jetzt nicht abkracht.
4: Rennen und dann als mal wieder kleine Zucker machen, dass er hochfliegt.
5: Selbst wenn sie nur flattern, ist es schön, durch die Farben, die verschiedenen Figuren zu sehen, wie die Kinder sich freuen.
6: Mein Drache ist so blau und die Schnüre sind so bunt.
7: Achtung, warte, wenn der Wind kommt. Super, muss rennen. Macht es sehr gut. Ehrgeizig, gibt nicht auf. Kindheit pur. Ja, man wird so zurückversetzt, wie man selber rumgerannt ist.
8: Mein Drache fliegt nicht, aber ich finde ihn schön irgendwie. Am blödsten ist es, wenn er dir auf den Kopf fällt.
9: Ich habe einen Profidrachen, einen Mantager, ist 21 Meter lang und etwa 8 Meter breit. Das ist einfach ein tolles Gefühl, weil wenn er oben ist und die Leute dann mit ah, oh, schön kommen, das ist der Klang, den meine Ohren hören wollen.
0: Ja, großartig. Oder in diesem Jahr stehen noch mehr Drachenfeste an in Baden-Württemberg. Nächstes Wochenende zum Beispiel in Malmsheim im Landkreis Böbling oder das Wochenende drauf dann in Löchgau im Kreis Ludwigsburg. Und wenn ihr besser Drachensteigen lassen wollt als alle anderen, dann haben wir ganz viele Tipps und zwar von einem Profi fürs Drachensteigen. Die Tipps gibt's auf swr1.de.
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0: SWR1. Baden-Württemberg auf den Sonntagmittag, 13 Minuten vor 1. Und wir sind unterwegs mit Fenle. SWR1 Fenle heute auf dem Cannstatter Wasen. Wir hören nachher mal live rein rüber zu unserem Reporter Benedikt Walisch, wie es denn im Festzelt da gerade läuft. Petra Klein ist dort mit Eberhard Braun, macht den schnellsten Wurstsalat des Wasens. Und wenn ihr ein bisschen Inspo, wie es ja auf Insta heißt, Inspo, Inspiration braucht für was Kulinarisches, dann haben wir was sehr Leckeres, was der Ebi nämlich kreiert hat. Das Landjäger-Pesto klingt erstmal absurd, ist aber sehr lecker.
1: Pesto kennen wir normalerweise aus Italien, ganz normal mit Basilikum, Pinienkernen, Parmesan und so weiter. Aber unsere Version, die ist wild und die ist heimisch, weil ich nehme heimisch Kräuter wie die Petersilie, den Liebstöckel. Ich nehme ein bisschen Nüsse dazu, ein bisschen Bergkäse und dann Landjäger. Und die muss ich ganz, ganz fein hacken, möglichst fein und dann pürieren. Und dann erhalte ich dieses leicht geräucherte, cremige Pesto, das unglaublich gut zu Nudeln passt, aber auch zu Kartoffeln und eben als Brotaufstrich.
0: Das Rezept gibt's online, swr1.de. Und jetzt müssen wir kurz auf die Straßen. Passt bitte auf der A67, nämlich Mannheim-Darmstadt. Zwischen Lorsch und Gernsheim, hier ist ein Hund auf der Fahrbahn. Passt auf.

0: SWR1 Baden-Württemberg an einem sonnigen Sonntag, gleich kurz nach 1. Ja, kennen wir auch aus der Hitparade, ne? Die Dire Straits mit Brothers in Arms, gleich kurz nach 1. Außerdem Belinda Carlisle mit Circle in the Sand. Und wenn ihr bei einem der beiden schon sagt, oh ja, die hätte ich gerne dieses Jahr in der Hitparade, dann abstimmen in der ARD Sounds App. Wir hauen heute nochmal T-Shirts raus, ja. Könnt auch auf swr1.de abstimmen, wenn ihr die in der Hitparade wollt. Und gleich auch nach 13 Uhr. Ich mag die ja, die sind toll. Coldplay, Viva la Vida, all das. Die Dire Straits, Belinda Carlisle und Coldplay und viel mehr gleich kurz nach 13 Uhr.
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2: Um 13 Uhr mit Jörg Dinkel. Guten Tag. Während eines Besuchs von Kanzler Merz in Kiew gibt es einen Drohnenangriff. Red Bull-Pilot Max Verstappen gewinnt das Formel-1-Rennen in Malaysia. Das Wetter, Sonne und allmählich dichtere Wolken, später örtlich Regen, 18 bis 23 Grad. Bundeskanzler Merz ist seit dem Morgen zu einem überraschenden Besuch in der ukrainischen Hauptstadt Kiew. Begleitet wird er von Wirtschaftsministerin Reiche und Vertretern mehrerer Unternehmen. Merz betonte, das Land werde in den kommenden Wochen alle Unterstützung benötigen. Aus Kiew, Rebecca Barth.
3: Von den andauernden russischen Luftangriffen auf die ukrainische Hauptstadt kann sich der Bundeskanzler schon kurz nach seiner Ankunft ein eigenes Bild machen. Immer wieder wird der Luftalarm ausgelöst, sind Drohnenangriffe und Explosionen zu hören. Eine russische Drohne greift unter anderem die Nordbrücke in Kiew an. Bilder zeigen den Einschlag und einen großen Feuerball, während Autos die Brücke überqueren. Die Bundesregierung wolle ein Hilfspaket im Umfang von 1 Milliarde Euro auf den Weg bringen. Im Fokus solle die Herstellung von Abfangdrohnen stehen. Damit solle die aktuelle Lücke in der ukrainischen Flugabwehr geschlossen werden.
2: In der Nähe von Gundelsheim im Kreis Heilbronn ist am Mittag ein Kleinflugzeug abgestürzt. Nach ersten Erkenntnissen sollen 2 Menschen ums Leben gekommen sein. Die Maschine habe Feuer gefangen, sei inzwischen aber gelöscht. Zahlreiche Rettungskräfte sind vor Ort, mehr ist aktuell noch nicht bekannt. Baden-Württemberg ist eines der Bundesländer mit den meisten Ladesäulen für E-Autos. Das geht aus Zahlen der Bundesnetzagentur hervor, die das Energieunternehmen 1,5 Grad ausgewertet hat. Demnach gibt es im Land im Durchschnitt je 100 Quadratkilometer 82 Ladepunkte. Nur in Nordrhein-Westfalen gibt es mehr. Bei den kreisfreien Städten führt Stuttgart die Rangliste an. Hier gibt es fast 1.900 Ladesäulen für Elektroautos. Heilbronn liegt auf Rang 6, Ulm auf Rang 20. Bundesweiter Spitzenreiter bei den Landkreisen ist Böblingen. Formel-1-Rennfahrer Max Verstappen aus den Niederlanden hat in Malaysia den großen Preis von Bahrain gewonnen. Der Red Bull-Fahrer konnte sich gegen den WM-führenden Kimi Antonelli aus Italien im Mercedes und den Briten Lewis Hamilton im Ferrari durchsetzen. SWR-Sportreporter Achim Scheu berichtet.
4: Zuerst heftige Regenfälle, dann Setup-Probleme mit dem Turbolader. Bei mehreren Autos mit 100 Minuten Verzögerung ging es endlich los auf der anfangs noch nassen Strecke in Malaysia. Der Rennverlauf zu Beginn insgesamt recht chaotisch, dadurch aber spannend. 2 Safety-Car-Phasen, viele Boxenstops, Max Verstappen kam am besten mit den Bedingungen klar. Der erste Saisonsieg für den Niederländer im Red Bull vor dem WM-führenden Kimi Antonelli. Der deutsche Nico Hülkenberg wurde im Audi 11. und verpasste die Punkte wieder einmal.
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0: Zeit, um die Lage auf den Straßen zu checken. Der SWR1 Baden-Württemberg Verkehrsservice. Wir beginnen auf der A5 Karlsruhe-Frankfurt. Zwischen Gronau und Waldorf-Wiesloch Baustelle 6 Kilometer stockend. A6 Mannheim Richtung Heilbronn zwischen Wiesloch-Rauenberg und Sinsheim Süd. Unfallaufnahme 3 Kilometer Staus, dauert hier 20 Minuten länger. A7 Ulm Richtung Füssen zwischen Kreuz Ulm-Elchingen und Dreikittistetten Baustelle 5 Kilometer Stau, es dauert bis zu einer halben Stunde länger. Auf der A8 München in Richtung Stuttgart zwischen Oberelchingen und Ulm-Ost ein defektes Fahrzeug auf der rechten Spur, dadurch jetzt schon 4 Kilometer Stau ab Oberelchingen und es dauert 20 Minuten länger. Auf der 8 Stuttgart Richtung Karlsruhe zwischen Kreuz Stuttgart und Dreieck Leonberg 5 Kilometer Stau, es dauert hier 20 Minuten länger. Hier ist wegen einer Baustelle die Überleitung zur A81 Richtung Heilbronn gesperrt. Und auch in der Gegenrichtung zwischen Leonberg West und dem Kreuz Stuttgart 4 Kilometer Stau, es dauert hier auch noch mal eine Viertelstunde länger. A96 München Richtung Lindau. Zwischen Memmingen Ost und Kreuz Memmingen nach einem Unfall in der Baustelle die linke Spur gesperrt. 3 Kilometer Stau. Es dauert eine Viertelstunde länger. Und Info aus der Schweiz. A2 Luzern Richtung Gotthard. Zwischen Amsteg und Göschnen 4 Kilometer Stau. Es dauert 40 Minuten länger. Die Einfahrt Göschnen ist momentan gesperrt. Ihr könnt das Ganze immer noch mal nachlesen in der ARD Sounds App. Kommt gut an. In Obergröningen im Ostalbkreis 19 Grad, in Heddesbach im Rhein-Neckar-Kreis 21 Grad und in Unterwaldhausen, Landkreis Ravensburg 18 Grad. Ist ganz angenehm heute Nachmittag. Wolken und Sonne wechseln sich ab. Von Westen kommt allerdings dann auch wieder Regen. Den brauchen wir ja auch alle. Können wir uns freuen. 18 bis 23 Grad. Nachts teils nass noch, dann später trockener. Und auch örtlich wieder Nebel in der Nacht, dann bei 7 bis 13 Grad. Und der Trend morgen, ja, nochmal ein bisschen Regen in Oberschwaben. Dann aber bis Dienstag. Mix aus Nebel, Wolken, Sonne, herbstlich mild, 24 Grad.
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0: Mit Max Öhl am Sonntag. Hi. SWR 4. Oktober, das heißt, ihr solltet abstimmen für die Hitparade. Alle Portale haben wir freigeschaltet. Wir haben massenweise Server hier wieder hochgebootet, die seit letztem Jahr geschlafen haben, damit ihr eure Stimme abgeben könnt für die Hitparade 26. Ihr könnt das am besten tun über die ARD Sounds App oder swr1.de. Und ich würde ja zum Beispiel auch Wickfield mit Saturday Night wählen, einfach weil es ein geiler Song ist. Den habe ich hier kurz vor halb gleich eingeplant. Außerdem, schon gesagt, die Dire Straits, Belinda Carlisle. Und jetzt müsst ihr laut machen, jetzt kommt Coldplay, Viva la Vida, hi.
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0: 12 Minuten nach 1, hier ist SWR1 Baden-Württemberg. Am Sonntag, großartiges Wetter auch, um auf dem Wasen zu sein, ne? In Stuttgart, der Cannstatter Wasen. Eine Woche geht er noch, das Oktoberfest ist zu Ende. Und wir sind heute auf dem Wasen, auf dem Cannstatter, und zwar mit SWR1. Pfennle, Eberhard Braun, Petra Klein sind vor Ort im Wellers Klaus und Klaus Dinkelacker Festzelt und haben schon die erste Kochaktion auf der Bühne gestartet. Es gab einen richtig schnell gemachten Wurstsalat. Kollege und Freund Benedikt Wallisch, du bist auch dort aus dem SWR1-Team. Und Bene, du bist nicht alleine, ne?
1: SWR1-Hörerin Susanne und SWR1-Hörer Klaus, die haben heute gewonnen, auf dem Wasen zu sein im Wellers Klaus und Klaus Festzelt an diesem schönen Sonntag drinnen zu sein, nicht bei dem schönen Wetter draußen. Aber es lohnt sich irgendwie, oder Susanne? Lohnt sich hier zu sein?
2: Auf jeden Fall.
1: Weil du isst gerade deinen selber gemachten schnellen Wahnsinns-Wasen-Wurstsalat. Erzähl mal ganz kurz, was da drin ist.
2: Spätzle, Schinkenwurst, Zwiebeln, Gurken und die tolle Dressing vom Ebi.
1: Genau. Und jetzt hast du gerade selber probiert. Wir haben auch einige Portionen verteilt, beziehungsweise du. Was findest du das Besondere daran? Der ist ja nicht normal, oder?
2: Die Kombi mit den Spätzle drin.
1: Frisch geschabt. Klaus, dein Urteil über den selber gemachten Wurstsalat?
3: Der schmeckt einfach lecker. Mehr braucht man nicht dazu sagen.
1: Sehr gut. Was hast du heute noch vor mit deinem Gewinnertag hier im Zelt eigentlich?
3: Ja, jetzt bleiben wir erst noch ein paar Stunden hier. Und dann gucken wir mal, was der Wasen sonst zum Bieten hat.
1: Dann wünsche ich guten Appetit. Genießt euren Wurstsalat und den Tag hier im Festzelt.
0: Großartig. Also SWR1-Pendle zu Gast auf dem Wasen. Mehr dazu natürlich auch bei uns auf swr1.de. Da gibt es unter anderem auch das Rezept für diesen Wurstsalat. Viel Spaß. 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

S1 Baden-Württemberg Verkehrsservice, passt auf der A67 Darmstadt-Mannheim zwischen Gernsheim und Lorsch. Ungesicherte Unfall, linke Spur. Und auch neue Vorsicht genau in der Baustelle A8 Karlsruhe-Stuttgart zwischen Pforzheim-Nord und Pforzheim-Ost steht ein defektes Fahrzeug auf der rechten Spur. Komplette Übersicht könnt ihr mal nachlesen auf swr1.de. Und hey, gerade gehört, Saturday Night von Wakefield. Da gucke ich doch, wo landete der denn letztes Jahr in der Hitparade. Und da sehe ich, der war gar nicht dabei. Wie kann das sein? Stimmt ab für die SWR1 Hitparade, ja. 2026er Staffel. Jetzt in der ARD Sounds App oder auf swr1.de abstimmen für die Hitparade.

müssen wir kurz unterbrechen. Achtung, Kinder an der Leitplanke. Vorsicht, A6 Mannheim-Heilbronn. Zwischen Kreuz Mannheim und Mannheim-Schwetzingen. Hier sind Kinder an der Autobahn. Vorsicht, Kinder auf der A6 Mannheim-Heilbronn. Zwischen Kreuz Mannheim und Mannheim-Schwetzingen. Hier sind Kinder an der Leitplanke. Bitte fahrt vorsichtig.

0: Es ist 13.30 Uhr, halb zwei. SB1 Baden-Württemberg Verkehrsservice, nochmal die Eilmeldung. Bitte unbedingt aufpassen auf der A6 Mannheim-Heilbronn zwischen Kreuz Mannheim und Mannheim-Schwetzingen. Hier sind Kinder an der Leitplanke. Bitte besonders aufpassen. Ungesicherter Unfall auf der A67 Mannheim-Darmstadt zwischen Lorsch und Gernsheim. Ungesicherter Unfall auf der linken Spur. Vorsicht auch auf der 8 Karlsruhe Richtung Stuttgart. In der Baustelle zwischen Pforzheim Nord und Ost steht ein defektes Fahrzeug auf der rechten Spur. Kommen wir zu den Staus. A5 Karlsruhe-Frankfurt. Zwischen Kronau und Waldorf-Wiesloch Baustelle 8 Kilometer stockend, dauert eine Viertelstunde länger. A7 Ulm Richtung Füssen zwischen Kreuz Ulm-Elchingen und Dreieck-Hittistetten Baustelle 5 Kilometer Staus, dauert hier eine halbe Stunde länger. A8 Stuttgart-Karlsruhe am Dreieck-Leonberg in beiden Richtungen jeweils 3 Kilometer Stau. A96 München Richtung Lindau zwischen Holzgünz und Kreuz Memmingen Unfall in der Baustelle, die linke Spur jetzt gesperrt, 4 Kilometer Staus, dauert ab Holzgünz 20 Minuten länger. Und Info aus und für die Schweiz, A2 Luzern Richtung Gotthard zwischen Amsteg und Göschnen, 4 Kilometer Staus, dauert 40 Minuten länger, dazu ist die Einfahrt Göschnen momentan gesperrt. Kommt gut und sicher an.
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0: Mit Max Öl, wir sind heute auf dem Vasen, ja, SWR1 Pendle Goes Vasen. Schalten wir nachher wieder rüber zu Eberhard Braun und Petra Klein. Gleich gibt's ein sehr leckeres Rezept, das ich, und das ist kein Witz, auch schon nachgebacken habe. Und es waren alle begeistert. Was es ist und wie schnell es wirklich geht, das hören wir nach den Imagine Dragons und Supertramp.
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0: ein geiler Beat, was ein guter Song einfach, muss man sagen. Imagine Dragons, Thunder, hier ist SWR 1 Baden-Württemberg.
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0: Ja, das ist das Motto in diesem Jahr und wir zeigen euch, dass Brot nicht nur einfach ein langweiliger Alltagsbegleiter ist, sondern da so viel mehr drin steckt. Großartige Rezepte für sehr leckere Brote, auch glutenfrei, findet ihr bei uns auf swr1.de und da ist ein Rezept dabei, da hat der Max Öl sich gedacht, ha, ich liebe Backen. Und danach die Küche aufräumen, nicht so sehr, aber ich liebe Backen und ich probiere es wirklich mal aus. Und ich habe es wirklich auch gemacht. Und es ist ein, ich sag mal, eher herzhafter Snack. Eberhard Braun hat das entworfen, Ebi.
2: Es ist eine Spezialität von der Schwäbischen Alb. Eigentlich ist es nichts anderes wie ein deftiger Hefezopf. Also nicht süß und auch nicht als Zopf geflochten, sondern gitterartig, kreuz und quer in der Auflaufform gebacken. Ähnlich wie einem Flickwerk, wie es der Schneider anfertigt. Also, und unser Schneiderfleck ist spektakulär, weil da auch noch Speck mit drin ist und Zwiebeln. Und wenn der dann goldgelb gebacken rauskommt, dann wird der normalerweise serviert zu Kraut oder zu Braten mit viel Soße, weil man nicht mit dem Schneiderfleck gut die Soße auftunken kann. Oder wir machen das wie wir servieren den ofenwarmen Schneiderfleck zur Vesperplatte. Und den kann man natürlich auch vegetarisch machen, indem man die Speckwürfel durch getrocknete Tomaten oder Pilzchen ersetzt.
0: Also es war wirklich, nicht gelogen, sehr, sehr lecker und ich werde es mit Sicherheit nochmal machen. Es war wirklich null Aufwand. Das Rezept gibt's natürlich bei uns, swr1.de.
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0: 13.48 Uhr, 12 vor 2.
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0: Ah, bald ist es soweit. Baden-Württemberg freut sich und stimmt fleißig ab. SWR1.de oder in der ARD Sounds App. Stimmt jetzt ab für die Hitparade. Nachher hauen wir nochmal ein T-Shirt raus für alle, die in der ARD Sounds App mit abstimmen. Und es ist ja schon Tradition, in den Wochen vor der Hitparade ein bisschen die Stimmung im Land anzufeuern mit dem sogenannten Hitmach-Duell. Zwei Städte treten mit der gleichen Hitmach-Aufgabe gegeneinander an. Wer gewinnt, hat die Chance auf Tickets fürs Hitparadenfinale in der Schleierhalle. Und in diesem Jahr unterwegs die Kollegen Benedikt Walisch und Julian Hammerstein. Die beiden sind startklar, die Autos sind gepackt. Julian, für dich ist das erste Mal Hitmach-Duell. Ich habe es ja die letzten Jahre mit Bene gemacht. Jetzt darfst du ran. Wie geht's dir heute?
2: Also ich muss sagen, ich fand Bene bisher immer sympathisch. Ändert sich gerade ein bisschen. Ja, ich muss schon sagen, so ein bisschen Wettkampffeeling ist da. Es gibt immer zwei Gemeinden, die gegeneinander antreten. Immer wieder einen anderen Song, jeden Tag eine andere Aufgabe. Und man muss sagen, ich glaube, das Wichtigste ist, abstimmen für die Hitparade mit der jeweiligen Postleitzahl. Die ist ganz entscheidend, weil das zählt dann halt eben in die Punkte auch ein.
0: Bene, sag mal, wo seid ihr ab morgen unterwegs? Wo geht's morgen los?
3: Ich bin in St. Mergen, das ist im Hochschwarzwald. Ich bin da zum ersten Mal tatsächlich, aber ich bin so begeistert jetzt schon von der Idee, dahin zu fahren, dass ich einfach denke, da werde ich morgen nicht zum letzten Mal sein, denn ich liebe Gewinnerorte. Und Julian, wie sieht's bei dir aus? Wo bist du?
2: Ich bin in Schnürpflingen, ja, das kennen vielleicht jetzt nicht so viele, ist schon fast Bayern, sie werden mir da widersprechen, aber es ist nah an der Grenze. Es ist ein wunderbarer Ort mit ganz viel Gemeinschaft. Die haben jetzt im Vorfeld schon so viel organisiert.
0: Videos habe ich gesehen.
2: Haben echt getroffen. Oh Gott, es gibt Videos, ja. Also ich glaube, ich werde da auf eine richtig große Mannschaft treffen. Ich bin gespannt, was wir da morgen alles auf die Beine stellen werden.
3: Ja, da bin ich auch sehr gespannt. Mal gucken. Mal gucken.
0: SWR 1, Hitmach-Duell im Vorfeld der Hitparade. Morgen geht's los. Alle Infos bei uns im Netz. Könnt ihr das zusammen sagen? Unsere Netzadresse?
3: swr1.de.

0: Sonntagmittag, gleich 14 Uhr, hier ist SWR1 Baden-Württemberg und gleich, kurz nach zwei, die großartige Ed Sheeran mit The A-Team. Außerdem mit dabei, bisschen 80er, Kim Wilde mit You Keep Me Hanging On. Und wir werden ein bisschen französisch mit Jean-Jacques Goldman. Je marche seul gibt's gleich kurz nach 14 Uhr nach Nachrichten, Verkehr und Wetter.
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2: Um 14 Uhr mit Jörg Dinkel, guten Tag. Bundeskanzler Merz bezeichnet die russischen Angriffe auf die Ukraine als barbarisch. Beim Absturz eines Kleinflugzeugs im Kreis Heilbronn kommen zwei Menschen ums Leben. Das Wetter, Sonne und allmählich dichtere Wolken, später örtlich Regen bei 18 bis 23 Grad. Während des Besuchs von Bundeskanzler Merz in Kiew ist mehrfach Luftalarm ausgelöst worden. Unter anderem wurde eine wichtige Brücke angegriffen. Merz war zum Zeitpunkt des Einschlags nur wenige Kilometer entfernt. Zusammen mit Präsident Selenskyj besuchte er die Akademie der Wissenschaften. Diese war vergangene Woche Ziel eines russischen Angriffs. Merz sagte vor Ort:
3: Die ganze Sinnlosigkeit dieses Krieges sehen wir hier an diesem Platz am letzten Montag. Ein Angriff auf die Akademie der Wissenschaften in Kiew, mitten in der Stadt. Übrigens wenige hundert Meter von der deutschen Botschaft entfernt. Und heute Morgen an einem friedlichen Sonntag Luftalarm in Kiew. Diese barbarischen Angriffe auf die Zivilbevölkerung der Ukraine müssen aufhören. Das sind tägliche Kriegsverbrechen, die hier verübt werden.
2: Merz will der Ukraine weitere Unterstützung zusichern, unter anderem mit Drohnen zu einer besseren Abwehr russischer Angriffe. In der Nähe von Gundelsheim im Kreis Heilbronn ist am Mittag ein Kleinflugzeug abgestürzt. Dabei kamen nach Angaben der Polizei zwei Menschen ums Leben. Einzelheiten von SWR-Reporter Timo Leis.
4: Das Unglück ereignete sich kurz vor 12 Uhr beim Hofgut Hoschön in unmittelbarer Nähe zu einer Stadt- und Landebahn für Sportflugzeuge. Die Polizei geht davon aus, dass die zwei Insassen des Kleinflugzeugs ums Leben gekommen sind. Weitere Passagiere waren nicht an Bord. Derzeit läuft noch der Einsatz. Zahlreiche Kräfte von Feuerwehr, Polizei und Rettungsdiensten sind vor Ort. Beim Absturz fing das Flugzeug Feuer. Der Brand ist bereits gelöscht. Nach ersten Erkenntnissen blieb das Flugzeug im Landeanflug an einem Zaun hängen, streifte einen Baum und zerschellte.
2: Die technischen Probleme bei der Bundesagentur für Arbeit sind behoben. Das hat eine Sprecherin der Behörde bestätigt. Grund für die Probleme sei eine technische Störung in den eigenen Systemen gewesen. Ein Hackerangriff wurde als Ursache aber ausgeschlossen. Wer sich wegen der Störung nicht zum Stichtag am 1. Oktober arbeitslos melden konnte, solle keine Nachteile haben, heißt es. Noch nie haben so viele Menschen das Oktoberfest in München besucht wie in diesem Jahr. Nach Angaben der Stadt wurden 7,4 Millionen Gäste gezählt, ein neuer Rekord. Offiziell ist die Wiesn am Mittag mit den traditionellen Bolle-Schüssen zu Ende gegangen. Formel-1-Rennfahrer Max Verstappen aus den Niederlanden hat in Malaysia den großen Preis gewonnen. Der Red Bull-Fahrer siegte vor dem WM-führenden Kimi Antonelli aus Italien im Mercedes und dem Briten Lewis Hamilton im Ferrari. 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
0: Schauen wir auf die Straßen. SW1 Baden-Württemberg Verkehrsservice. Nochmal Achtung, neue Gefahrenstelle auf der A5. Karlsruhe, Basel, passt auf zwischen Herbolzheim und Regel. Hier steht ein defektes Fahrzeug auf der rechten Spur. Dann sind Personen auf der Autobahn, und zwar auf der A8. Karlsruhe, Stuttgart, Personen zwischen Dreieck Leonberg und dem Kreuz Stuttgart auf der Fahrbahn. Gegenstände liegen rum auf der A81, Würzburg Richtung Heilbronn, zwischen Neuenstadt und Kreuz Weinsberg, passt dort auf. Zu den Staus. A5, Karlsruhe, Frankfurt. Zwischen Kronau und Waldorf-Wiesloch Baustelle 7 Kilometer stocken, dauert eine Viertelstunde länger. A7 Ulm-Füssen zwischen Kreuz Ulm-Elchingen und dem Dreieck Hittistetten Baustelle 6 Kilometer Stau, auch hier Verzögerung 20 Minuten. A96 München Richtung Lindau zwischen Holz-Günz und Kreuz Memmingen 4 Kilometer Stau, es dauert 40 Minuten länger. Und Info aus der Schweiz, A2 Luzern-Gotthard zwischen Amstieg und Göschenen 4 Kilometer Stau. 40 Minuten länger, die Einfahrt Göschnen ist aktuell gesperrt. Und ganz aktuell kommt noch rein, die A8, Dauerbrenner, Baustelle Stuttgart-Karlsruhe, zwischen Pforzheim-Süd und Pforzheim-Nord Richtung Karlsruhe 4 Kilometer stockend, Richtung Stuttgart 2 Kilometer stockend. Gutes Ankommen. Drackenstein ist im Landkreis Göppingen, hat einen schönen Hang, da steht man ab und zu im Stau, 19 Grad momentan. Reichenbach am Heuberg, Landkreis Tuttlingen 19 Grad. Und auch, wer hätte es gedacht, 19 Grad im Zollernalbkreis in Dautmergen. Wolken und Sonne wechseln sich ab. Von Westen kommt dann der Regen rein nach Baden-Württemberg. Das Ganze heute Nachmittag bei 18 bis 23 Grad. Heute Nacht regnet es noch ein bisschen weiter, dann wird es langsam trockener gegen morgen. Gibt aber örtlich noch Nebel, nachts 7 bis 13 Grad. Mild wird es ab morgen, ja, herbstlich mild bei bis zu 24 Grad. Morgens kann es noch ein bisschen Regen geben in Oberschwaben. Danach aber wieder so ein Mix aus Nebel, Wolken und Sonne.
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0: Mit Maxwell, hallo. Ja, noch läuft er, das Oktoberfest ist zu Ende, aber er läuft noch, der Cannstatter Wasen in Stuttgart. Viele fahren da ja immer extra hin, ne? Sei es aus Tuttlingen, Greilsheim oder Konstanz, extra mit dem Zug vielleicht oder mit dem Auto, wenn man einen gefunden hat, der fährt extra aufs Volksfest. Was da so alles geboten wird, da gucken wir gleich mal drauf. Es gibt nämlich auch ein sogenanntes Albdorf. Was es damit auf sich hat, das klären wir gleich.
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0: Kim Wilde, You Keep Me Hanging On. Wenn ihr sagt, ja, genau mein Style will ich in der Hitparade, dann jetzt abstimmen. Ihr könnt abstimmen für die Hitparade 2026, alles freigeschaltet in der ARD Sounds App am besten oder auch auf swr1.de. So, es ist Sonntag, hier ist SWR1 Baden-Württemberg. Die Sonne strahlt ja noch vielerorts in Baden-Württemberg. Und vor allem, Luftlinie von hier, ich glaube 3-4 Kilometer, strahlt sie über dem Cannstatter Wasen in Stuttgart. Da ist nämlich zurzeit Volksfest. Von allerorts wird ja dorthin gereist. Man sieht sie immer in den Zügen Albstadt, Tuttling, Kreilsheim, Aalen. Auch Leute aus Monnem oder Karlsruhe kommen extra rüber für einen Tag oder Abend aufs Volksfest. Und neben den klassischen Festzelten gibt es ja auch das sogenannte Albdorf, um sich kulinarisch fürs Kettenkarussell oder die Achterbahn fit zu machen. Was gibt's dort aber eigentlich? SWR1-Reporterin Dorina Blau hat sich's mal angeschaut und Probe gegessen. Das sind Reporterjobs, da würde ich mich drum prügeln.
1: Das Albdorf kann man sich wie einen großen Marktplatz vorstellen. In der Mitte stehen Tische und Bänke und drumherum, wie in einem Kreis, stehen verschiedene Essensbuden. Alles regional, also made in Baden-Württemberg. Ich mache jetzt mal meine Runde. Hier riecht es ja total lecker. Was gibt's hier bei euch?
2: Also bei uns gibt es Pasta aus dem Käseleib mit verschiedenen Soßen, mit Wildbolognese, Rindergulasch. Tomatensoße für die Kiddies, wir haben auch noch Trüffelsoße, also echt für jeden was dabei.
1: Und ich schaue weiter und gehe zu einem Stand und da werde ich nämlich auch auf jeden Fall was probieren. Bei Ihnen dreht sich alles rund ums Thema Wild. Was gibt es denn hier alles mit Wild?
3: Wildschweinerote, Rehbratwurst, wir haben auch Wildschweinfleischkäse, also leckere Wildgulasch.
1: Ich würde tatsächlich gerne die Wildschweinrote nehmen, einmal bitte. Darf ich Sie fragen, was Sie essen?
4: Wildsau-Leberkäse, bitte.
1: Und schmeckt's?
4: Oh, granatemäßig.
1: Ich habe mich jetzt hier mal gemütlich auf die Bank gesetzt. Von außen sieht die Wildschweinrote genauso aus wie eine normale Rote. Jetzt ist die Frage, schmeckt sie auch so? Mmh. Man schmeckt das Wild auf jeden Fall raus. Super lecker. Ich esse jetzt hier noch gemütlich auf und habe mir dann auch für den Nachtisch schon was auserkoren. Ich habe nämlich gesehen, dass da hinten das Hofcafé ist und die haben riesige Kuchenstücke. Ich weiß zwar noch nicht, wie das in meinen Bauch passen soll, aber ich freue mich drauf. Und für den Weg nach Hause gibt es dann noch einen Baumspitzel.
0: Also, es gibt genug zu essen auf dem Wasen, das wissen wir jetzt. Rezepte für zu Hause, um auch ein bisschen Wasenfeeling zu bekommen oder Oktoberfest, zum Beispiel Weißwurst, Brezel-Hotdog. Rezepte auf swr1.de.

0: 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Baden-Württemberg was haben wir heute? Sonntag. Man muss immer mal kurz überlegen. Es ist Sonntag tatsächlich. Am Sonntag. Und wir hatten es ja gerade vom Volksfest in Stuttgart. Und mit leckeren Rezepten lässt sich das ja auch im Prinzip zu Hause nacherleben. Ne? Unser Fennelkoch Eberhard Braun, der hat da was ganz Eigenes kreiert. Das Rezept gibt's natürlich bei uns auf swr1.de. Aber Ebi, erzähl mal.
1: Jetzt in der Volksfestzeit kann man ruhig mal was Verrücktes ausprobieren. Wie wär's denn zum Beispiel mit unseren Weißwurst-Brezel-Hotdogs? Ja, die gehen ganz einfach. Ich nehme Tiefkühlbrezeln, also die, die man noch fertig backen muss, und lass die auftauen. Dann an den Ärmchen auseinanderwickeln zu einem langen Brezelstrang, von den Weißwürsten die Haut lösen und mit dem Brezelstrang spiralförmig umwickeln. Das Ganze im Ofen knusprig backen und dann mit viel, viel Weißwurst-Senf genießen. So feiert man den Herbst.
0: Und das Oktoberfest ist rum, aber ihr feiert zu Hause einfach weiter. Wie gesagt, das Rezept gibt's auf swr1.de. Jetzt kommen wir zu einem Song, der in der Hitparade immer eine große Rolle spielt. Der wird immer fleißig gewotet. Ich kann hier recherchieren, wer für den abgestimmt hat. Die Wahl ist natürlich geheim und nicht zur öffentlichen, also ich soll nicht jeden Stimmzettel vorlesen im Radio, aber ich kann die Vornamen vorlesen von einigen, die für diesen Track hier abgestimmt haben. Richard, Gabriele, Jürgen, Marcel, Samuel, Ulrike, Peter, Manuel, Rainer, Len, Ann-Kathrin, Heiko, Klaus, Brigitte, Daniel, David, Klaus, Frank, Caroline und Joachim. Alle abgestimmt für AC/DC, TNT. In welcher Position? Das bleibt geheim. Ihr wollt ihn auch? Dann jetzt abstimmen in der AD Sounds App für die Hitparade.

0: Ganz genau gleich 14.30 Uhr, halb drei. SW1 Baden-Württemberg Verkehrsservice auf der A5 Karlsruhe Richtung Frankfurt. Zwischen Kronau und Waldorf-Wiesloch Baustelle und 5 Kilometer stockender Verkehr. A7 Ulm Richtung Füssen zwischen Kreuz Ulm-Elchingen und dem Drei-Kittistädten Baustelle 6 Kilometer Stauverzögerung 20 Minuten. A8 Stuttgart-Karlsruhe zwischen Pforzheim Süd und Pforzheim Nord Baustelle 5 Kilometer stockend. Hier seid ihr in 10 Minuten durch in Richtung Stuttgart in der Baustelle 4 Kilometer Stau. Hier dauert es eine Viertelstunde länger. Momentan die A8 Karlsruhe-Stuttgart zwischen dem Dreieck Leonberg und Kreuz Stuttgart wegen Personen auf der Fahrbahn in beiden Richtungen gesperrt. Die A8 ist dicht momentan in beiden Richtungen zwischen Dreieck Leonberg und Kreuz Stuttgart. Hier befinden sich Personen auf der Autobahn. Dann noch die A96 München Richtung Lindau zwischen Holz, Günz und Kreuz Memmingen. 4 Kilometer Stau, Verzögerung 20 Minuten. In Mannheim ist die B44 zwischen Mannheim-Waldhof Nord und A6 Anschlussstelle Sandhofen nach einem Unfall gesperrt. Und Info aus und für die Schweiz, A2 Luzern Richtung Gotthard, zwischen Amsteg und Göschnen 4 Kilometer Stau, dauert 40 Minuten länger, Einfahrt Göschnen dazu ebenfalls gesperrt. Infos von den Straßen zum Nachlesen auch auf swr1.de. Gute Fahrt.
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0: So, der Stuhl ist gerichtet, der Kopfhörer sitzt, er ist bereit. Schlechte Überleitungen. Er ist ein ganz schneller, der Thomas Bareis, und du fängst auch schnell an, ne?
2: Miau, miep, miep. Ja, die Vollgasbranche ist am Start. Red Bull-Pilot Max Verstappen, der hat bei der Formel-1-Rückkehr nach Malaysia seinen ersten Saisonsieg feiern dürfen. Einzelheiten zu einem wirklich turbulenten Rennen von unserem SW1 Motorsport-Experten Achim Scheu.
3: Zuerst heftige Regenfälle, dann Setup-Probleme mit dem Turbolader. Bei mehreren Autos mit 100 Minuten Verzögerung ging es endlich los auf der anfangs noch nassen Strecke in Malaysia. Der Rennverlauf zu Beginn insgesamt recht chaotisch, dadurch aber spannend. Zwei Safety-Car-Phasen, viele Boxenstops, Max Verstappen kam am besten mit den Bedingungen klar. Der erste Saisonsieg für den Niederländer im Red Bull vor dem WM-führenden Kimi Antonelli. Dessen Teamkollege George Russell schied kurz vor dem Rennende auf Rang 3 liegend aus. Die beiden Ferrari von Lewis Hamilton und Charles Leclerc, die Nutznießer, am Ende auf den Rängen 3 und 4. Der deutsche Nico Hülkenberg wurde im Audi 11. und verpasste die Punkte wieder einmal. Das nächste Rennen schon am kommenden Wochenende, der große Preis von Singapur.
2: Machen wir rüber zum Fußball. Die deutsche Nationalmannschaft, für die steht heute Abend in der Nations League die Revanche gegen Griechenland für diese 0:1 Niederlage an. Stefanie Batschik berichtet.
4: Wegen der einstündigen Zeitverschiebung geht's erst gegen 20 Uhr Ortszeit in das nostalgische Tumba-Stadion, das von der Optik her ein wenig an die Bundesliga-Stadien der 90er Jahre erinnert. Die Bälle festhalten soll wie gegen Serbien Bayerns Jonas Urbich. Der dürfe nochmal ran, weil er im Vergleich zu den anderen Torhütern im Kader deutlich weniger Einsatzzeit im Verein bekäme, so der Coach. Vorne rechts auf dem Flügel wird wohl Lennart Kahl sein Comeback geben. Der Youngster hat die Weltmeisterschaft im Sommer verletzungsbedingt verpasst. Anpfiff ist dann hier um 21.45 Uhr.
2: Tja, das heißt für uns eine Stunde früher um 20.45 Uhr.
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0: Mit Max Oehl auf den Sonntagmittag. Wir sind mit Fenle heute auf dem Vasen. Rezepte en masse gibt's bei uns auf swr1.de. Und gleichzeitig solltet ihr, während ihr ein Rezept lest, vielleicht auch eine Stimme abgeben für die Hitparade. Ja, alles freigeschaltet. Ihr stimmt ab sofort ab für die SWR1 Baden-Württemberg Hitparade 2026. Und nachher hauen wir noch ein T-Shirt raus, denn wenn ihr über die ARD Sounds App abstimmt, habt ihr die Chance auf ein T-Shirt. Das schreibt Hartmut aus Ulm an die 0711-2627-28. Hey! Und eigentlich die Gewinnspielteilnehmer für das Hitparaden-T-Shirt, die gestern abgestimmt haben, auch heute noch im Lostopf. Herzliche Grüße. Herzliche Grüße zurück. Die Antwort ist natürlich ja.
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0: Stimme, was ein Typ. Oder Teddy Swims, Bad Dreams. Hier ist SWR1 Baden-Württemberg. War diesen Sommer auch in Baden-Württemberg, ja, bei den Jazz Open in Stuttgart. Krasser Typ, lieben wir. Teddy Swims. So, heute war es soweit. Premiere für unser SWR1 Pfändle-Team auf dem Cannstatter Wasen. Tatsächlich im Wellers Klaus und Klaus Dinkelacker Festzelt gab es heute Kochshows, zwei Stück, mit SWR1 Pfändle-Koch Eberhard Braun und Moderatorin Petra Klein. Vorhin gab es schon im Zelt Wurstsalat mit Spätzle, jetzt noch den Schworbatzter, also die schwäbische Variante des Obatzten. Mag ich. Benedikt Walisch aus dem SR1-Team. Du bist ja auch vor Ort auf dem Wasen. Bene, wie lief's?
1: Die Kochshow ist vorbei. Eberhard Braun, Peter Klein im Festzelt hier auf dem Wasen. Sowas wie die Feuertaufe. Wie war's mit dem Schworbatzter? Wie ist gelaufen?
2: Irre, es ist natürlich was vollkommen anderes, aber es war wirklich spannend. Es war irre, es hat total Spaß gemacht.
1: Ebi, wie ist bei dir gelaufen? Der Schworbatzter, den habe ich schon unten verteilt. Der kam gut an. Wie hat es denn geklappt?
3: Ich hatte weniger Bedenken beim Schworbatzten als bei dem Wurstsalat mit Spätzle. Ich habe gedacht, womöglich, wenn ich das ankündige, treiben die mich raus. Aber nein, sie haben das unterstützt. Sogar nüchtern noch vor 12 und die haben das wirklich genossen. Das war ein Erlebnis.
1: SWR1, Pfändle auf dem Wasen. Ein ganz neues Kapitel. Es könnte passieren, dass wir regelmäßig wiederkommen, oder? Was sagst du, Ebi? Noch ein bisschen singen üben und dann stehst du auch da irgendwann vorne mit deiner Pfanne.
2: Nur wenn Ebi tanzt.
3: Ich übe schon mal mit zwei Löffeln, den Rhythmus zu finden.
0: Noch sind sie nicht zurück hier im Funkhaus. Ich frage mich, was die gerade machen. Vielleicht dann doch ein Absackerchen in Form eines 1-Liter-Kruges, man weiß es nicht. Viele Rezepte von Pfändle aus diesem Jahr. Unser Motto war ja Bock auf Brot bei uns. SWR1.de auch glutenfreie Brote zum Beispiel. Checkt das mal.
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0: Das war in Baden-Württemberg 10 vor 3. Wir gucken kurz auf die Straßen. Bitte passt auf der B37, Mosbach-Heidelberg, Höhe Mosbacher Kreuz. Hier sind Menschen auf der Fahrbahn. Bitte besonders vorsichtig fahren. Komplette Übersicht dann gleich wieder kurz nach 3.
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0: Schön, ne? Kelly Clarkson, Because of You. Wenn ihr den in der Hitparade wollt, dann jetzt abstimmen in der ARD Sounds App oder auf swr1.de. Wir müssen ganz kurz, weil es ist wichtig, auch wenn gleich die Verkehrsnachrichten kommen, das ist wichtig. Vorsicht bitte, A81 Singen, Stuttgart zwischen Empfingen und Horb. Da hat's gekracht, Unfall und hier sind auch Personen auf der Fahrbahn. Bitte aufpassen, A81 Singen, Stuttgart zwischen Empfingen und Horb, ungesicherter Unfall und noch Personen auf der Fahrbahn. Gleich! So kiss me the way that you. Der großartige, wirklich krasse Stimme Dermot Kennedy mit Kiss Me. Außerdem Crowded House. Don't Dream It's Over gibt's gleich. Außerdem Louis Huey and the News. The Power of Love. Das sind alles Songs. Ich ertappe mich selber dabei, wie ich sage, oh, das könnte auch in meine Top 5 kommen. Wenn ihr abstimmen wollt für die Hitparade, es geht jetzt im Netz swr1.de und in der ARD Sounds App. Und nach 3 hauen wir auch nochmal T-Shirts raus. Unter allen, die in der ARD Sounds App abstimmen für die Hitparade, gibt's heute T-Shirts. Also jetzt stimmen, stimmen, stimmen.
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2: Um 15 Uhr mit Jörg Dinkel. Guten Tag. Kanzler Merz fordert bei seinem Besuch in Kiew den russischen Präsidenten zu Gespräche auf. Bei Gundelsheim sind beim Absturz eines kleinen Flugzeugs 2 Menschen ums Leben gekommen. Das Wetter, Sonne und allmählich dichtere Wolken, später örtlich Regen, 18 bis 23 Grad. Bundeskanzler Merz hat bei seinem Besuch in der Ukraine ein Ende des Krieges gefordert. Angesichts der massiven Zerstörung in der Hauptstadt Kiew appellierte er an den russischen Präsidenten Putin, die Angriffe einzustellen.
3: Herr Putin, hören Sie diesen sinnlosen Krieg auf. Wir sind bereit zu Gesprächen. Wir sind bereit, miteinander zu sprechen über das Ende dieses Krieges. Aber diese barbarischen Angriffe auf die Zivilbevölkerung der Ukraine müssen aufhören. Das sind tägliche Kriegsverbrechen, die hier verübt werden.
2: Merz sicherte der Ukraine weitere Unterstützung zu. In der Nähe von Gundelsheim im Kreis Heilbronn ist am Mittag ein Kleinflugzeug abgestürzt. Dabei kamen nach Angaben der Polizei 2 Menschen ums Leben. Das Unglück passierte in unmittelbarer Nähe zu einer Start- und Landebahn für Sportflugzeuge. Nach ersten Erkenntnissen blieb das 2-sitzige Ultraleichtflugzeug im Landeanflug an einem Zaun hängen, streifte einen Baum und zerschellte. Seit Monaten wird weltweit über die Chancen und Risiken durch künstliche Intelligenz diskutiert. Mehrere Kinderrechtsorganisationen weisen jetzt auf das besondere Risiko durch KI für Kinder hin. Kerstin Splet berichtet.
4: Das Redaktionsnetzwerk Deutschland berichtet über eine Studie der SOS Kinderdörfer und von Terre des Hommes. Darin heiße es, KI sei schon jetzt tief im Alltag junger Menschen verankert und präge Bildung, soziale Medien und Unterhaltung. Das bietet aus Sicht der Kinderrechtler zwar Chancen, doch die gesetzliche Regulierung gegen mögliche Risiken hinke hinterher. Tech-Konzerne würden Milliarden mit KI verdienen, junge Menschen blieben aber oft schutzlos. Die Organisationen fordern deshalb, dass Kinderschutz Teil jeder KI-Anwendung sein muss.
2: Auf Kreta haben heftige Regenfälle und Gewitter Überschwemmungen ausgelöst und Schäden verursacht. Straßen wurden unterspült, Touristen steckten in ihren Autos fest. Nach Angaben des griechischen Wetterdienstes wurden innerhalb von 24 Stunden auf der Insel und in der südlichen Ägäis rund 22.000 Blitze registriert. Die Zivilschutzbehörde rief die Bewohner mehrerer Orte auf, höhere gelegene Gebiete aufzusuchen. Im Raum Rethymnon fielen den Angaben zufolge bis zu 500 Liter Regen pro Quadratmeter. Die deutsche Fußballnationalmannschaft bestreitet am Abend in Thessaloniki ihr 4. Spiel unter Bundestrainer Jürgen Klopp. Es geht in der Nations League erneut gegen Griechenland, das vor einer Woche in Augsburg mit 1:0 gegen Deutschland gewonnen hatte. Anstoß ist um 20.45 Uhr. Mehr Nachrichten bei swraktuell.de.
0: Wir blicken auf die Straßen, SW1 Baden-Württemberg. Verkehrsservice, nochmal die Gefahrenstelle und Personen auf der Fahrbahn. A81 Singen, Stuttgart zwischen Empfingen und Horb. Hier der Unfall mit den Personen auf der Fahrbahn. A61 Speyer-Koblenz zwischen Kreuz-Mutterstadt und Kreuz-Ludwigshafen. Unfall, 4 Kilometer Stau, 20 Minuten Zeitverlust. Dann auf der A7 Ulm Richtung Füssen zwischen Kreuz-Ulm-Elchingen und Dreieck-Hittistetten. Baustelle, 6 Kilometer Stau, es dauert 20 Minuten länger. A8 Karlsruhe-Stuttgart zwischen Pforzheim-West und Ost, 2 Kilometer Stau und 10 Minuten Zeitverlust. Andersrum wäre es kurios. Die A8 Karlsruhe-Stuttgart ist derzeit gesperrt zwischen dem Dreieck Leonberg und des Kreuz Stuttgart wegen eines Polizeieinsatzes. Hier wird eine Person gesucht, in beiden Richtungen jeweils 5 Kilometer Stau. A96 München-Lindau zwischen Holz, Günz und Kreuz Memmingen, 4 Kilometer Stau, es dauert eine Viertelstunde länger. Und im Rhein-Neckar-Kreis ist die Straße zwischen Haag und Schönbrunn nach einem Motorradunfall gesperrt. Alles immer zum Nachlesen auf swr1.de. Kommt gut an. Das Wetter in Ibach, Landkreis Waldshut 19 Grad, Emmeringen, Alb-Donau-Kreis 21 Grad und das gleiche gibt es in Widdern, Landkreis Heilbronn auch 21 Grad. Mix aus Sonne und Wolken, 18 bis 23 Grad, später kommt von Westen ein bisschen Regen rein, können wir alle gebrauchen. Heute Nacht geht's nass weiter, dann später am Morgen trockener, der Nebel hält sich noch ein bisschen, nachts 7 bis 13 Grad und morgen Mix aus Sonne und Wolken bis 24 Grad.
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0: Mit Max Öl am Herd, hallo. Und großartiger Musik, Crowded House jetzt und Huey Lewis and the News. Hi.
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0: SWR1 Baden-Württemberg am Sonntag. Es ist der 4. Oktober 2026 und der Wasen, der läuft noch. Ne? Heute Premiere SWR1 Pfennle auf dem Wasen. Da wurde ein schneller Wurstsalat gezaubert und auch der Schwobatzter. Das ist quasi der schwäbische Obatzter, das Rezept dafür und viele weitere bei uns auf swr1.de. Und dieser spezielle Wurstsalat, den hat Eberhard Braun entworfen. Und er sagt, für ihn ist das gar kein unbekanntes Rezept.
1: Das Thema ist eigentlich ein Klassiker aus der Gastronomie. Wenn man uns fragt, was wir Köche gerne essen, kommen verschiedene Antworten. Ja, die Currywurst oder Leberwurstbrot oder eben Nudeln mit Soße oder eben der Wurstsalat mit den tropfennassen Spätzle. Denn das haben wir immer gemacht bei uns im Restaurant. Wenn die Spätzle frisch geschabt waren und die schwimmen so heiß an der Oberfläche, dann siebe ich die ab und gebe die ins Dressing, dass die sich vollsaugen. Und dann kriegen die den Glanz und die Konsistenz wie Käse, wie lauwarmer Käse. Und das dann in einem Wurstsalat aus Wurststreifen vermischt, ist köstlich, ist eigentlich ein Klassiker.
0: Also das Rezept, ich meine, das ist relativ einfach, ihr habt es gehört, trotzdem vielleicht nochmal zum Nachlesen, jetzt swr1.de.

0: 10:04, 15:20 Uhr, hier ist SWR1 Baden-Württemberg. Wir gucken kurz auf die Straßen, passt bitte auf der A7 Ulm-Würzburg zwischen der Raststätte Lohnetal-Ost und Giengen-Herbrichtingen. Ungesicherter Unfall und Gefahr durch und für Menschen auf der Fahrbahn. Fahrt hier bitte vorsichtig. Und jetzt kommt doch noch gerade was rein. Vorsicht bitte auf der B30 Bad Waldsee im Bereich Bad Waldsee Nord. Hier sind 3 Kinder auf allen Spuren. Bitte ganz besonders aufpassen, gerade reingekommen. Vorsicht, Kinder auf der B30 Bad Waldsee im Bereich Bad Waldsee Nord. Hier sind 3 Kinder auf allen Spuren.
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0: Nämlich ganz genau 15:30, halb vier. SWR1 Baden-Württemberg Verkehrsservice. Nochmal bitte unbedingt aufpassen auf der B30 Bad Waldsee im Bereich Bad Waldsee Nord. Hier sind drei Kinder auf allen Spuren. Dann die Meldungen. A61 Speyer Richtung Koblenz. Zwischen Kreuz Mutterstadt und Kreuz Ludwigshafen nach einem Unfall 4 Kilometer Stau, Verzögerung 20 Minuten. Die A7 Ulm Richtung Würzburg ist nach einem Unfall zwischen Raststätte Lohnetal Ost und Giengen-Herbrichtingen momentan gesperrt. A7 Ulm-Füssen zwischen Kreuz Ulm-Elchingen und Dreikittistätten Baustelle 4 Kilometer Stau, Verzögerung 20 Minuten. A8 München-Stuttgart zwischen Merklingen und Mühlhausen 9 Kilometer stockender Verkehr, es dauert hier eine Viertelstunde länger. A8 Karlsruhe-Stuttgart zwischen Pforzheim-West und Ost, Dauerbaustelle und 2 Kilometer Stau, Verzögerung rund 10 Minuten. Und A96 München-Lindau zwischen Holzgünz und Kreuz-Memmingen 3 Kilometer Stau, es dauert hier eine Viertelstunde länger. Alles immer noch mal zum Nachlesen auf swr1.de. Kommt gut an.
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0: Sport mit Thomas Bareis. Thomas, das Motto heute sollte doch sein, griechischer Wein, heute schenken wir den Griechen einen ein, oder?
2: Kannst du das auch singen?
0: Griech, das will keiner. Das will keiner.
2: Ja, hast völlig recht. Heute Abend für die deutsche Nationalmannschaft steht da in der Nations League na, gewissermaßen so etwas wie eine Revanche gegen die noch ungeschlagenen Griechen an. 0:1 haben sie ja verloren zuletzt, die Kloppos. SWR1 Nationalmannschaftsreporter Philipp Weißkirch berichtet.
3: Vor diesem Spiel gegen Griechenland schüttet Jürgen Klopp erstmal einen großen Sack Lob über seinen gesamten Kader aus.
4: Wenn man ganz ehrlich ist.
3: Und man soll ja ehrlich sein.
4: Wenn man ganz ehrlich ist, hätten alle Spieler im Camp verdient zu spielen. War eine ganz, ganz tolle Atmosphäre, extrem hohe Qualität im Training.
3: Wenn es danach geht, dürfte der Bundestrainer seine Castingshow auch in Thessaloniki fortsetzen. Mit Debütanten bzw. einigen neuen Gesichtern in der Startelf.
4: Wir wollen eine Mannschaft auf den Platz bringen, die eine Chance hat, das Spiel zu gewinnen. Eine wirkliche Chance. Und wie viel Wechsel wir dafür brauchen, müssen wir gucken.
3: Tja, könnte also sein, dass es Veränderungen gibt, aber vielleicht nur wenige. Denn,
4: wenn man ganz ehrlich ist,
3: dann will man die, die gegen Serbien so gut gespielt haben, doch jetzt wiedersehen.
5: Ja, es hat unglaublich viel Spaß gemacht, mit den beiden zu zocken.
3: Alexander Pavlovic hören wir hier und mit den beiden meint er Tom Bischoff und Florian Wirtz. Sie haben gegen Serbien,
4: wenn man ganz ehrlich ist,
3: ein überragendes Mittelfeld gebildet. So ehrlich muss auch Pavlovic zu sich selber sein.
5: Man kann sehen, dass wir alle drei mit dem Ball was drauf haben und ja, ich glaube auch gegen den Ball haben wir uns auch sehr gut ergänzt und sehr gut geholfen.
3: Und nun die Wiederholung. Pavlovic jedenfalls hat die Einsatzgarantie von Klopp schon bekommen. Übrigens genauso wie Jonas Urbich. Er wird wieder das deutsche Tor hüten.
6: Jetzt geht es darum, dass wir wieder diese Schärfe reinkriegen, um das stetig und in dem Fall gegen Griechenland wieder abrufen, wo wir noch eine Rechnung offen haben.
2: Ja, absolut, geht ja auch um den mindestens zweiten Tabellenplatz in der Gruppe. Deutschland gegen Griechenland am Pfiff in Thessaloniki ist dann um 20.45 Uhr deutscher Zeit. Red Bull-Pilot Max Verstappen, der hat bei der Formel-1-Rückkehr nach Malaysia seinen ersten Saisonsieg feiern dürfen. Der Niederländer hat den WM-führenden Kimi Antonelli-Mercedes auf den zweiten Platz verweisen können. Dritter beim in Sepang ausgetragenen Grand Prix von Bahrain wurde Lewis Hamilton im Ferrari. George Russell in seinem Mercedes, der ist mit Antriebsproblemen ausgefallen. Heißt, der Brite liegt in der WM nun schon 84 Zähler hinter Antonelli.
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0: Ihr braucht Inspiration für den Sonntag oder auch die kommende Woche, was das Kulinarische angeht auf eurem Tisch. Dann klickt euch rein, swr1.de. Viele Rezepte, auch unter anderem Dinge, die euch noch ein wenig die Volksfestzeit verlängern lassen. Wir waren heute das erste Mal mit swr1 Pfändle auf dem Wasen. Es war großartig. Eberhard Braun hat dort gekocht, zusammen mit Petra Klein. Unter anderem ein Rezept mit Weißwurst und Lauge, also Laugenbrezeln, gibt es jetzt bei uns auf swr1.de. Und wenn ihr es noch nicht getan habt, dann solltet ihr es tun. Abstimmen für die SWR1 Baden-Württemberg Hitparade. Ist alles frei. Ihr könnt alles eintragen, was ihr wollt. Es ist alles freigeschaltet. Am besten über die ARD Sounds App. Wenn ihr das tut, dann habt ihr die Chance auf ein Hitparaden-T-Shirt. Gleich hauen wir wieder eins raus. Jetzt noch schnell abstimmen. ARD Sounds App für die Hitparade. Vielleicht klingelt dann bei euch gleich das Telefon. Nach Take That und James Blunt. Ich bin Max Öhl. Hi.

0: Großartig, oder? Take That mit Michael Patrick Kelly. Feel My Love in SWR1 Baden-Württemberg. Sehr cooler Song. Wir müssen kurz auf die B10 Stuttgart-Ulm zwischen Esslingen, Oberesslingen und Esslingen-Zell. Ungesicherter Unfall. Fahrt hier vorsichtig.
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0: Instant Gänsehaut, oder? Goosebumps, wie der Brite sagt. I like the Goosebumps, die Gänsehaut. Die kommt, wenn man das hört, dieses... Ja, die Hitparade. Sie ist um die Ecke, aber bevor wir loslegen können, eine Woche euch nonstop eure Lieblingssongs zu präsentieren, brauchen wir ja erstmal eure Lieblingssongs. Versteht ihr das Prinzip? Versteht ihr? Ihr seid schlau. Ihr klickt euch rein, swr1.de, stimmt ab für die Hitparade oder noch schlauer, wo wir es von Schleue haben. Ihr nehmt die neue ARD Sounds App, da könnt ihr nämlich auch abstimmen. ARD Sounds App ist noch einfacher, braucht ihr nicht an der Laptop oder der Computer gange, bis das Ding hochgefahren ist, ist auch schon wieder Montag. Ihr nehmt euch euer Handy, ARD Sounds App, und stimmt dort ab. Und wenn ihr das macht, habt ihr die Chance auf ein Hitparaden-T-Shirt. Die hauen wir raus, auch heute. Und ich rufe jetzt mal im Kreis Böbling an. Da hat nämlich jemand abgestimmt über die ARD Sounds App. Hoffentlich geht heute jemand ran. Gestern hat es ewig gedauert.
2: Scheible?
0: Hallo, ist das Stefanie Scheible?
2: Ja.
0: Hier ist Max Öl von SWR1 in Stuttgart.
2: Hallo.
0: Hallöle, habe ich dich geweckt?
2: Nein, um Gottes Willen.
0: Stefanie, kannst du ahnen, warum ich anrufe?
2: Nein, aber SWR1 ist immer geil.
0: Guck mal, selbst wenn du nicht gewonnen hättest, hättest du jetzt schon was gewonnen. Ich würde dir irgendwas zuschicken. Du hast ein Hitparaden-T-Shirt gewonnen.
2: Nein.
0: Naja, doch.
2: Echt? Wie geil, voll cool.
0: Ja, kannst du dir denken, warum, wie wir jetzt auf dich kommen? Du hast nämlich was getan in den letzten Tagen, seit es freigeschaltet wurde. Rate mal.
2: Ich habe abgestimmt, die SWR1-Hitparade, jawohl.
0: Sag mal, was deine 5 Songs sind, für die du abgestimmt hast.
2: Auf alle Fälle Bohemian Rhapsody.
0: Ach, du bist es immer.
2: Ja, natürlich. We Will Rock You, glaube ich, habe ich gestimmt.
0: Ja.
2: Habe ich noch Earth Song von Michael Jackson.
0: Oh, geht auch immer, gell?
2: Ich glaube Thriller.
0: Ah, großartig.
2: Und was habe ich noch? Das 5. ist mir jetzt entfallen.
0: Du hast Queen, Michael Jackson, Queen nochmal mit We Will Rock You, dann ja. OMD, Sailing on the Seven Seas.
2: Oh, genau.
0: Und,
2: OMD ist und, auch geil.
0: Und da, das ist kurios, aber ist auch schön. Rednecks Wish You Were Here.
2: Ach ja, stimmt. Stimmt. Hast recht, ja.
0: Sehr gut. Ja. Hey, du kriegst ein T-Shirt. Wir schicken es raus nach Herrenberg.
2: Super, vielen Dank.
0: Und wünschen dir ganz viel Spaß mit der Hitparade. Wie hörst du sie immer? Bist du auch so ein richtiger, krasser Fan?
2: Aber absolut. Also ich nachts schlafe ich in
0: das
2: der Tat.
0: Ist zu empfehlen.
2: Ja, aber ansonsten habe ich es immer laufen.
0: Perfekt. Mit wem hörst du immer? Wie viele seid ihr denn?
2: Na, ich alleine und ich gehe dann immer zur Hitparade in die Schleierhalle.
0: Nein, dann sagst du mir Hallo, dann machen wir ein Foto.
2: Ja, sehr gerne.
0: Und trinken ein Bierle.
2: Ja, okay.
0: Hey, Grüße nach Herrenberg, Gratulation.
2: Dankeschön, danke. Ciao.
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0: Meredith Brooks, Bitch. Kann man das mal sagen? Ist schön. Hier ist SW1 Baden-Württemberg gleich nach 16 Uhr. Harry Styles, der gerade zu seinen bereits angekündigten Konzerten in Berlin nächstes Jahr noch eins obendrauf gesetzt hat. Also wer Harry Styles für viel Geld sehen möchte, der kann es noch mal probieren. Montag um 10 geht, glaube ich, der Vorverkauf los. Gleich hören wir ihn mit As It Was. Und klar, den mögen wir auch. REO Speedwagon mit Keep On Loving You gibt's auch gleich. Und wir kuscheln zunächst mal mit Billy Idol, Sweet 16. Außerdem nach 16 Uhr Jenny Pollock. Gleich hier. Mein Name ist Max Öhl. Wir hören uns morgen wieder. Bleibt gesund.
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2: Um 16 Uhr mit Jörg Dinkel. Guten Tag. Russland hat den Besuch von Kanzler Merz in Kiew mit einem Nazi-Vergleich kommentiert. Die Deutsche Bahn will das Familienticket dauerhaft anbieten. Das Wetter, viele Wolken, örtlich Regen, in der Nacht 13 bis 7 Grad. Russland hat seine Luftangriffe auf die ukrainische Hauptstadt Kiew fortgesetzt, auch während des heutigen Überraschungsbesuchs von Kanzler Merz in Kiew. Merz sprach von einem barbarischen Vorgehen Moskaus. Der Kreml hatte zuvor ausländische Politiker davor gewarnt, die Ukraine zu besuchen. Aus Moskau berichtet unser Korrespondent Jürgen Buch.
3: Die Sprecherin des russischen Außenministeriums Maria Sacharowa hat erklärt, die Mörder kehren an ihren Tatort zurück. Damit kommentierte sie den Besuch von Bundeskanzler Merz in Kiew. Sie knüpft offenbar an frühere Nazi-Vergleiche an und den Krieg Deutschlands gegen die Sowjetunion. Der russische Außenminister Lavrov hat im vergangenen Jahr davon gesprochen, Merz habe eine Nazi-DNA. Dass Deutschland die Ukraine militärisch unterstützt, wird in der russischen Propaganda immer wieder als Fortsetzung des deutschen Angriffs auf die Sowjetunion im Zweiten Weltkrieg dargestellt.
2: In Brasilien haben die Wahllokale für die Präsidentenwahl geöffnet. Knapp 160 Millionen Menschen sind stimmberechtigt. Beobachter erwarten, dass keiner der 10 Kandidaten die nötige absolute Mehrheit im ersten Wahlgang erhält. In den Umfragen führen Amtsinhaber Lula da Silva und der Senator Flávio Bolsonaro. Sein Vater ist der zu einer langen Haftstrafe verurteilte frühere Präsident Jair Bolsonaro. Beim Absturz eines Kleinflugzeugs sind bei Gundelsheim im Kreis Heilbronn 2 Menschen ums Leben gekommen. Die Ermittlungen zur Ursache laufen noch. SWR-Reporter Timo Leis berichtet.
4: Der Pilot wollte landen, musste durchstarten und blieb an einem Zaun hängen. Anschließend streifte er laut Polizei einen Baum und zerschellte mit seinem Ultraleichtflugzeug am Boden. Das Flugzeug brannte aus, beide Insassen starben. Weitere Passagiere waren nicht an Bord. Die Feuerwehr konnte den Brand schnell löschen. Nach ersten Erkenntnissen des Landeskriminalamtes löste das Rettungssystem des Flugzeugs noch einen Fallschirm aus, konnte das Unglück aber nicht mehr verhindern.
2: Die Deutsche Bahn will das Familienticket ab November dauerhaft anbieten. Das kündigte Bahnchefin Palla in der Bild am Sonntag an. Eine Hin- und Rückfahrt im Fernverkehr für eine 5-köpfige Familie kostet demnach 99,99 Euro inklusive ICE-Reservierung. Das Angebot gab es schon für die Sommerferien und werde wegen der großen Nachfrage wieder aufgenommen. Beim ATP-Tennisturnier in Peking ist Alexander Zverev im Viertelfinale soeben ausgeschieden. Er verlor gegen den früheren Weltranglisten ersten Novak Djokovic aus Serbien in 3 Sätzen mit 6:4, 4:6 und 4:6. Mehr Nachrichten gibt's bei swraktuell.de.
5: Hier ist der SWR1 Verkehrsservice. Bitte vorsichtig fahren auf der A6 Nürnberg Richtung Heilbronn. Zwischen Neuenstein und Öhringen liegt ein Rad auf der Fahrbahn. Staus und Störungen. A7 Ulm Richtung Würzburg zwischen Raststätte Lohnetal Ost und Gingen-Herbrichtingen. Da wird ein Unfall aufgenommen. Es haben sich 6 Kilometer Stau gebildet. Ihr braucht etwa 20 Minuten länger. A8 Karlsruhe Richtung Stuttgart zwischen Rotesheim und Dreieck Leonberg stockt der Verkehr. Etwa 10 Minuten, dann seid ihr da durch. A81 Stuttgart Richtung Singen zwischen Kreuz Stuttgart und Böblingen-Hulb. 7 Kilometer stockender Verkehr, nach 10 Minuten geschafft. A96 München Richtung Lindau zwischen Holzgünz und Kreuz Memmingen. 3 Kilometer Stau, hier braucht ihr bis zu einer Viertelstunde länger. Und findet alle Verkehrsinfos, also für eure Route und auch die kleineren Staus, auf swr1.de. Fahrt vorsichtig, kommt heil und sicher an. Der Himmel über Württemberg ist oft noch hellblau mit so ein paar Wölkchen und mit Sonnenschein. In Rottweil bei 22 Grad, in Heidelberg bei 23. Ansonsten ziehen immer mehr Wolken ins Land. Radolfzell ist der Himmel zum Beispiel gerade bedeckt bei 24 Grad. Später kann es in Baden-Württemberg einzelne Schauer und Gewitter geben und auch die Nacht ist teilweise nass. Morgen in Oberschwaben bis zum Allgäu noch letzte Schauer und dann Wolken und Sonne bei 18 bis 23 Grad. Der Dienstag wird ähnlich.
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5: Hallo, ich bin Janet Pollock. Und ich habe die tollen Hitparaden-Shirts für euch im Gepäck. Mieze, Katze, Gitarre, wisst ihr schon. Und richtig gute Songs. Ich wünsche einen schönen Nachmittag.

0: Sonntagnachmittag. Ihr hört SWR1 Baden-Württemberg. Und das ist mal eine richtig schräge, ungewöhnliche Idee in Sachen Demokratie. Wo kommt man am besten mit anderen ins Gespräch? Na, beim Friseur, hat sich zumindest die Stadt Lörrach gedacht und genau dazu eingeladen, bei der langen Nacht der Demokratie, die jetzt am Wochenende bei uns in Baden-Württemberg stattgefunden hat. In einem Friseursalon saßen immer jeweils Politiker und Bürger nebeneinander auf einem Friseurstuhl und haben sich die Haare schneiden lassen und sich dabei natürlich unterhalten. SWR1-Reporter Matthias Zeller, du warst dabei. Worüber wurde da beim Friseur gesprochen? Erzähl mal.
1: Gleich bei den ersten beiden Politikern, der parteilosen Bürgermeisterin und einer grünen Stadträtin, ging es um den Rechtsruck. Einmal um die Rolle, die Social Media beim Extremismus spielt, aber auch um eine ganz persönliche Erfahrung. Eine junge Frau, Wafa Bahira, hat der Lörracher Bürgermeisterin Monika Neuhöfer-Aftic erzählt, was sie sich wünscht. Sie ist als Baby aus Algerien hierher gekommen und in Lörrach aufgewachsen.
2: Ich bekomme natürlich mit, wie sich die Gesellschaft entwickelt. Und es ist keine schöne Entwicklung. Und ich hoffe, dass es vorwärts geht, dass wir aus der Vergangenheit lernen und dass alle Menschen aus verschiedener Herkunft willkommen sind, unabhängig eben von der Religion, aber auch Menschen unabhängig von der sexuellen Orientierung. Ich bin einfach für eine vielfältige Stadt.
1: Damit und auch mit ihrem Vorschlag, eine Kochaktion mit Rezepten aus aller Welt zu machen, hat sie bei der Bürgermeisterin offene Türen eingerannt.
0: Ja, und wie ist die Idee angekommen, beim Friseur so locker über Politik zu, ich sag mal, plaudern?
1: Durchweg gut, die Gespräche kamen schnell in Gang, waren sehr angeregt und ab und zu auch heiter. Die erwähnte junge Frau war anfangs ein bisschen nervös, das hat sich aber gelegt. Und auch für Lörrachs Bürgermeisterin Monika Neuhöfer-Aftic, die ja ständig mit Bürgern spricht, war das mal eine neue Erfahrung.
3: Also du bist wirklich dann ein Stück weit irgendwann abgelenkt. Du sitzt halt wie beim Friseur, als hättest du jetzt halt jemanden spontan getroffen, dass das irgendwie verabredet war. Das geht dann total in den Hintergrund und du bist einfach in einem persönlichen Gespräch. Ich mag gerne Menschen und rede immer gern mit denen.
0: Also daraus entnehme ich, der Bürgermeisterin hat es gefallen. Wie war es jetzt eigentlich für die Friseurin so im Hintergrund?
1: Ja, der Chefin des Friseursalons kommt das natürlich aus ihrer täglichen Arbeit bekannt vor. Mit einem Unterschied bei dieser Aktion zur langen Nacht der Demokratie, da saßen sich die Gesprächspartner getrennt durch ein Tischchen samt Wassergläsern gegenüber, haben sich unterhalten und währenddessen die Haare geschnitten bekommen. Sonst ist es halt das Gespräch Friseurin und Kundin, aber nicht weniger intensiv, sagt Rieke Brucker.
4: Da kommen alle Themen mit ins Gespräch. Und deswegen finde ich das cool, die Basis auch anderen zu geben bei mir. Natürlich in der Berufsschule wird uns beigebracht, Politik, Fußball und Religion zu meiden als Thema. Dementsprechend finde ich das ganz schön, das mal auf andere umzulagern, dass die dann einfach bei uns in den Stühlen sich ausdiskutieren können, ohne in Fettnäpfchen zu treten.
0: Ja, eins sollte ich vielleicht noch sagen, alle Haarschnitte waren kostenlos, denn die lange Nacht der Demokratie ist vom Land Baden-Württemberg bezuschusst worden. Und so können jetzt manche sagen, also meinen Friseurbesuch hat der Staat bezahlt.
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0: Mike and the Mechanics in SWR 1 Baden-Württemberg. Sonntagabend 20 Uhr, diese Zeit ist gesetzt. 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
1: Denn er entdeckte die Synthesizer für sich und konnte plötzlich all die Melodien in seinem Kopf zu echter Musik werden lassen. 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

0: Hier ist der SWR1 Verkehrsservice um 16:30. Bitte vorsichtig fahren auf der A81 Heilbronn Richtung Stuttgart. Zwischen Ilsfeld und Mundelsheim eine ungesicherte Unfallstelle, das Ganze auf der linken Spur. Und Obacht auf der B293 Eppingen Richtung Karlsruhe. Zwischen dem Abzweig Dürrenbüchig und dem Abzweig Wöschbach ebenfalls ungesicherte Unfallstelle, das Ganze im Kreuzungsbereich. Auf der A8 Stuttgart Richtung Karlsruhe gibt es 4 Kilometer Stau, und zwar zwischen Pforzheim Süd und Pforzheim Ost. Da braucht ihr 10 Minuten länger. A8 Karlsruhe Richtung Stuttgart, zwischen Rotesheim und Dreieck Leonberg in beiden Richtungen stockender Verkehr. Das dauert jeweils rund 10 Minuten länger. A81 Stuttgart Richtung Singen, zwischen Kreuz Stuttgart und Böblingen-Hulb stockender Verkehr über 7 Kilometer. Auch hier ist nach 10 Minuten alles durch. A96 München Richtung Lindau, zwischen Holzgünz und Kreuz Memmingen 3 Kilometer Stau. Eine Viertelstunde Verzögerung müsst ihr einkalkulieren. Und findet alle Verkehrsinfos für eure Route natürlich auch auf swr1.de. Vorsichtig fahren, heil ankommen wünsche ich euch.
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0: Im Studio ist Thomas Bareis, und Thomas, für die deutsche Fußballnationalmannschaft steht heute Abend in der Nations League eine Revanche an, und zwar gegen Griechenland. Da gab es ja im Hinspiel die 0:1 Niederlage. Mhm. Und heute...
2: Ja, ich würde mal sagen, dieses 0:1 in Augsburg, das tut immer noch so ein bisschen weh. Und Bundestrainer Jürgen Klopp wird deswegen aller Voraussicht nach auch auf eine, ich sag mal, umfangreiche Rotation in der Aufstellung verzichten. Ziel wird es heute Abend einfach sein, eine etwas bessere, eine eingespielte Mannschaft in Thessaloniki auf den Rasen zu bringen. SWR1 Nationalmannschaftsreporter Thomas Kunze wird am Abend im Stadion sein. Thomas, wie überraschend ist es denn, dass Jürgen Klopp nun doch etwas mehr auf personelle Konstanz setzen könnte?
3: Ja, so ein bisschen überraschend ist es schon, muss man ganz ehrlich sagen, denn eigentlich war ja angekündigt, im Rahmen dieser 4 Nations League Spiele in diesem ersten Block so viele Spieler wie möglich zu sehen und zu testen. Und von diesem Vorsatz ist der Vorsitzende der Spielerfindungskommission, also der Bundestrainer, nun ein wenig abgerückt, weil ihm das Ergebnis am Ende eben doch auch wichtig ist und ein Großteil der Spieler, die gegen Serbien in München gewonnen haben, es eben auch sehr gut gemacht haben. Jonas Obig im Tor, der wird stehen bleiben. Das ist hart für Finn Dahmen, den Augsburger zum Beispiel, der ja die ganze Zeit über bei beiden Kadern mit dabei war. Und auch im Mittelfeld, das Trio Pavlovic-Bischof-Wirtz war so gut, dass wir jetzt damit rechnen müssen, dass Jürgen Klopp da nichts verändern wird. Er hat schon vorab mal sorry gesagt, ganz laut auf der Pressekonferenz, all denjenigen gegenüber, die nicht an die Reihe kommen werden in Griechenland. Aber man spürt, so langsam scheint sich da eben auch ein Puzzle im Kopf des Jürgen Klopp zusammenzusetzen. Und damit hat er zwar die Vorsätze ein bisschen über Bord geworfen, auf der anderen Seite aber eben auch flexibel, variabel reagiert. Und der Rest, das ist wie immer dasselbe. Der Rest zeigt sich auf dem Rasen im lauten, engen Tumba-Stadion von Thessaloniki.
2: Dankeschön, Thomas. Deutschland gegen Griechenland. Das Rückspiel heute Abend, keine Frage. Das möchte der Bundesklub und nach Möglichkeit dringend gewinnen.
4: Für den Moment ist alles okay, aber wir wissen schon, warum wir hier sind. Also wir fliegen ja nicht 2,5 Stunden her, übernachten vorher, übernachten nachher, um dann am Ende hier irgendwie so ein bisschen zu kicken. Wir wollen um die 3 Punkte wirklich kämpfen, und ich hoffe, dass uns das gelingt.
2: Anpfiff ist um 20.45 Uhr deutsche Zeit. Schauen wir auf die deutsche Eishockey-Liga. Da haben die Schwenninger Wild Wings auf eigenem Eis gegen die Straubing Tigers mit 2:4 verloren. Macht aktuell Platz 13 für die Wild Wings. Beim Auswärtsspiel der Adler Mannheim bei den Grizzlies Wolfsburg, da war gerade das Auftakt-Bulli. Und Viertelfinale aus für Alexander Zverev, Deutschlands bester Tennisprofi, ist beim ATP-Turnier in Peking am stark aufspielenden serbischen Altmeister Novak Djokovic in 3 Sätzen gescheitert.
0: Dankeschön, Thomas. Hier ist SWR1 Baden-Württemberg mit Janet Pollock und mit den Jungs, die sehr viel Farbe im Gesicht tragen, jedenfalls wenn sie auf der Bühne stehen. Aber das wollten sie ja eigentlich gar nicht mehr so tun. Wir sind Kiss, I was made for loving you.

Alex Warren in SWR 1 Baden-Württemberg, gerade mal 26, ein Künstler, der sehr viel Privates preisgibt und jetzt schon im Netz Botschaften an seine Kinder postet. An Kinder, die noch gar nicht geboren sind. Sonntagnachmittag bei uns in Baden-Württemberg. Die einen stimmen schon für die SWR 1 Hitparade ab, andere sitzen gemütlich, mit Glück auch in der Sonne, trinken Kaffee, lesen oder fahren Wilde Maus XXL auf dem Cannstatter Volksfest. Und manche gucken schon mal auf morgen. Kleine Erinnerung für eine bessere Streckenplanung. Ab morgen wird die A5 im Bereich der Anschlussstelle Herbolzheim in Fahrtrichtung Karlsruhe gesperrt. Und zwar bis zum 27. November. Es geht um eine Strecke von etwa 5 Kilometern zwischen den Anschlussstellen Rust und Riegel. Da wird die Fahrbahn neu gemacht. Und das heißt, es könnte auch mal länger dauern, bis sich alle daran gewöhnt haben, dass da gesperrt ist. Also nicht vergessen, ab morgen ist die A5 bei Herbolzheim Richtung Karlsruhe zwischen den Anschlussstellen Rust und Riegel gesperrt. 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

0: 10 Minuten vor 5, der SWR1 Verkehrsservice. Bitte vorsichtig fahren auf der A6 Heilbronn Richtung Nürnberg. Zwischen Kreuz Weinsberg und Bretzfeld steht ein kaputtes Auto.
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0: Ja, jetzt steuern wir mit Riesenschritten darauf zu. Nur noch 2 Wochen. Und bis dahin sammeln wir fleißig eure 5 Lieblingssongs. 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

0: Nach den SWR1-Nachrichten entern wir entspannt die 80er mit Don Henley. Wir freuen uns auf Elton John und Gwen Stefani von No Doubt meint, sei bloß still. Sie meint damit ihren Ex. Eure Hits in SWR 1 Baden-Württemberg.
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2: Um 17 Uhr mit Jörg Dinkel. Guten Tag. In Brasilien haben die Präsidentschaftswahlen begonnen. Beim Cannstatter Volksfest in Stuttgart ist Halbzeit. Das Wetter, viele Wolken, örtlich Regen, in der Nacht 13 bis 7 Grad. In Brasilien hat die Präsidentenwahl begonnen. Mehr als 150 Millionen Menschen entscheiden über die politische Zukunft des größten Landes Lateinamerikas. Der linke Amtsinhaber Lula da Silva und der rechte Senator Flávio Bolsonaro liegen in Umfragen eng beieinander. Anne Herbert berichtet.
3: Flávio ist der älteste Sohn des früheren Präsidenten Jair Bolsonaro, der wegen eines versuchten Staatsstreiches zu 27 Jahren Haft verurteilt wurde und in Hausarrest sitzt. Lula bewirbt sich mit 80 Jahren um eine vierte Amtszeit. Er sprach von einer Wahl zwischen Demokratie und Barbarei. Flávio Bolsonaro erklärte bei der Stimmenabgabe, Brasilien brauche einen Wandel. Er wolle das Land vom Leid befreien und den brasilianischen Familien das Recht zurückgeben, wieder zu träumen. Sollten weder Lula noch Flávio Bolsonaro die für einen Sieg nötige absolute Mehrheit erreichen, wird es eine Stichwahl am 25. Oktober geben.
2: Bundeskanzler Merz hat an den russischen Präsidenten Putin appelliert, den Krieg gegen die Ukraine zu beenden. Merz sagte bei seinem Besuch in Kiew, Europa sei zu Gesprächen bereit. Die barbarischen Angriffe auf die ukrainische Zivilbevölkerung müssten aufhören. Die Nachrichtenagentur AFP meldet unter Berufung auf den ukrainischen Präsidenten Selenskyj, dass die USA neue Gespräche zwischen den USA, Russland und der Ukraine planten. Das Treffen solle noch diesen Monat stattfinden. Beim Absturz eines Kleinflugzeugs bei Gundelsheim im Kreis Heilbronn sind zwei Menschen ums Leben gekommen. Nach Angaben der Polizei wurden die beiden Insassen tot in der ausgebrannten Maschine in einem Weinberg gefunden. Das Unglück passierte am Mittag beim Landeanflug auf einen nahegelegenen Flugplatz. Die Ursache für den Absturz ist noch unklar. Beim Volksfest auf dem Cannstatter Wasen in Stuttgart ist heute Halbzeit. Veranstalter, Schausteller und Festwirte zeigten sich mit dem bisherigen Verlauf zufrieden. Christian Spöcker.
4: Wie viele Menschen bisher zum Cannstatter Wasen gekommen sind, dazu sagt der Veranstalter nichts. Letztes Jahr waren es insgesamt rund 4,2 Millionen Gäste, also knapp 400.000 weniger als ein Jahr zuvor. Gestern kamen so viele Menschen zum Volksfest, dass die Polizei zeitweise mehrere Zugänge gesperrt hat. Außerdem geht heute auf dem Cannstatter Wasen zugleich das landwirtschaftliche Hauptfest zu Ende. Zu der Fachmesse für Land-, Forst- und Ernährungswirtschaft seien in den 8 Veranstaltungstagen mehr als 160.000 Gäste gekommen, sagt der Veranstalter.
2: Tennisprofi Alexander Zverev ist beim ATP-Turnier in Peking im Viertelfinale ausgeschieden. Er verlor gegen den Serben Novak Djokovic in 3 Sätzen mit 6:4, 4:6 und 4:6. Mehr Nachrichten bei swraktuell.de.
0: Mit einer Warnmeldung von der A5 starten wir in den SWR1 Verkehrsservice. Bitte vorsichtig fahren auf der A5 Karlsruhe Richtung Basel. Zwischen Offenburg und Lahr eine ungesicherte Unfallstelle. A8 München Richtung Stuttgart. Zwischen Merklingen und Mühlhausen stockt der Verkehr über 7 Kilometer. Hier dauert es bis zu 15 Minuten länger für euch. A8 Stuttgart Richtung Karlsruhe. Zwischen Pforzheim Süd und Pforzheim Ost 4 Kilometer Stau, soll heißen plus 10 Minuten. A81 Heilbronn Richtung Stuttgart. Zwischen Ilsfeld und Mundelsheim ein Unfall. 6 Kilometer Stau. Umgerechnet bedeutet das bis zu 20 Minuten Verzögerung. A81 Stuttgart Richtung Singen. Zwischen Kreuz Stuttgart und Böblingen-Hulb stockt der Verkehr über 7 Kilometer. Hier dauert es ein Viertelstündchen länger. Und A96 München Richtung Lindau zwischen Holzgünz und Kreuz Memmingen 3 Kilometer Stau. Auch hier braucht ihr 15 Minuten länger. Und findet alle Verkehrsinfos natürlich auf swr1.de. Auch die kleineren Staus. Und gerade ist noch was reingerutscht. A81 Würzburg Richtung Heilbronn zwischen Neuenstadt und Kreuz Weinsberg 2 Kilometer Stau. Fahrt vorsichtig, kommt gut und sicher an euer Ziel. So langsam zieht es zu und die Nachmittagssonne wird ein bisschen weniger, auch bei uns in Württemberg. Unsere Wetterstationen melden Sigmaringen leicht bewölkt 22 Grad, Aalen bewölkter Himmel 21 Grad. In Freiburg regnet es bereits bei 19 Grad. Es kann nämlich heute Abend tröpfeln. Es gibt aber auch einzelne Schauer oder Gewitter, die am Start sind. Auch die Nacht wird teilweise noch nass. Morgen von Oberschwaben bis ins Allgäu noch letzte Schauer. Und dann folgt ein herbstlicher Montag mit Sonne, Wolken und Temperaturen zwischen 18 und 23 Grad. Der Dienstag ähnlich.
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0: Hallo, ich bin Janet Pollock. Und ich wünsche erstens einen schönen Sonntagnachmittag und zweitens bin ich jetzt mal still. Hier heißt es schließlich Don't Speak. No Doubt sind am Start.

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1: 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Julian, wo geht's für dich morgen hin?
2: Montag geht es gleich los bei mir, und zwar in Schnürpflingen. Ja, das ist gar nicht so weit weg von Bayern, von der bayerischen Grenze. Ja, auch nicht so weit weg von der Donau. Im Alb-Donau-Kreis ist schon richtig viel los da. Die haben richtig Lust, das hat man im Vorfeld gemerkt. Dann geht es nach Herbertingen, Kreis Sigmaringen. Dann ganz runter in Südwesten nach Blumberg. Das ist fast schon in der Schweiz, also man kann die Schweiz praktisch sehen. Und zum Ende geht es in schöne Remstal noch nach Remshalden in dieser ersten Woche.
3: Und ich bin quasi immer gegengesetzt, immer unterwegs, also sehr weit weg von dir und trotzdem sehr nah. Aber irgendwie, die Duelle sind schon auch so ein bisschen gelegt, dass wir weit voneinander entfernt sind. Dass wir uns nicht über den Weg laufen, wenn dann das Duell gelaufen ist. Also Montag bin ich in St. Mergen, das ist im Hochschwarzwald. Wunderschön da. Ich bin sehr gespannt. Ich war noch nie da, ich habe es mir nur sagen lassen und habe es auf Fotos gesehen bisher. Dienstag Niederstetten, dann im Main-Tauber-Kreis. Am Mittwoch fast in meiner Heimat in Schwieberdingen im Kreis Ludwigsburg. Und am Donnerstag dann in Baiersbronn. Landkreis Freudenstadt, da wo die Gartenschau letztes Jahr war.
1: 8 Orte in ganz Baden-Württemberg, 4 Duelle und dazu immer eine neue Hitmach-Aufgabe, mit der die Gemeinden zusätzliche Punkte sammeln können. Es wird eine Riesengaudi. Wissen alle, die in den letzten Jahren mit dabei waren. Bene, auf welche Aufgabe freust du dich am meisten?
3: Also ich freue mich immer eigentlich auf alle Aufgaben, weil es ist immer lustig, wie die Orte dann einfach plötzlich Gas geben. Verkleidungssachen finde ich sehr, sehr lustig immer, weil die Leute wirklich eskalieren. Was ich aber auch sehr mag, ist, wenn alle Instrumente mitbringen und was spielen. Da sind dann wirklich Profimusiker manchmal dabei, die einfach tierisch abgehen, aber manchmal ist auch einfach nur so eine Maultrommel dabei und dann hört man halt darauf. Das gleich am Montag, Seven Nation Army auf jedwedem Instrument mitspielen, freue ich mich mega. Es wird ein guter Auftakt.
2: Ja, geht mir genauso. Also Seven Nation Army mit welchen Instrumenten auch immer wird eine riesen Gaudi. Ich finde aber auch diese Sachen, bei denen die Leute mitsingen müssen, auch genial. Ja. Also jeder singt ja so, wie er halt singen kann. Ne? Manche professionell, manche eher wie ich, amateurhaft. Und das haben wir dann auch hier mit Sweet Caroline in Blumberg. Das ist am Mittwoch. Jeder kennt diesen Refrain. Jeder weiß, wie man den mitsingt. Und wenn das dann eine ganze Reihe von Menschen unterschiedlicher Art machen, da bin ich auch richtig gespannt, wie das klingen wird.
3: Ja, ich glaube, das wären richtig heiße Duelle. Ich freue mich auf jeden Fall sehr. Du auch?
2: Auf jeden Fall. Ich kann es eigentlich nicht erwarten, dass Montag ist.
1: Ja. Ja, das dauert ja auch nicht mehr lange. Ab morgen das SWR 1 Hitmach-Duell. Auf swr1.de könnt ihr nachschauen, ob Benedikt und Julian auch in eure Nähe kommen. Dort findet ihr auch alle Hitmach-Aufgaben. Und wenn ihr schon da seid auf unserer Seite, abstimmen für die Hitparade. Unbedingt und nicht vergessen.
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0: Applaus für die Blues Brothers um 17.31 Uhr gleich. Und damit sind wir auf den Straßen und Autobahnen im SWR1 Verkehrsservice. Bitte vorsichtig fahren auf der A8 München Richtung Stuttgart. Zwischen Merklingen und Mühlhausen. Gefahr durch ausgelaufenen Kraftstoff auf der rechten Spur. Vorsichtig sein auch auf der B415 Biberach-Lahr zwischen Biberach und Schönberg. Gefahr durch eine Ölspur. Und Obacht auf der L605 Eckenstein-Leopoldshafen-Ettlingen. Zwischen Karlsruhe-Bulach und Ettlingen sind Menschen auf der Fahrbahn. A8 München Richtung Stuttgart. Zwischen Merklingen und Mühlhausen stockt der Verkehr immer noch über 7 Kilometer. Hier braucht ihr eine Viertelstunde länger. A8 Stuttgart Richtung Karlsruhe. Zwischen Pforzheim Süd und Pforzheim Ost 4 Kilometer Stau. A8 Stuttgart Richtung Karlsruhe. Zwischen Pforzheim Süd und Pforzheim Ost stockt der Verkehr über 7 Kilometer. Hier dauert es eine Viertelstunde länger. A81 Würzburg Richtung Heilbronn. Zwischen Neuenstadt und Kreuz Weinsberg 2 Kilometer Stau. A81 Heilbronn Richtung Stuttgart, zwischen Ilsfeld und Mundelsheim. Unfall, 6 Kilometer Stau, bedeutet 20 Minuten Verzögerung. A81 Stuttgart Richtung Singen, zwischen Kreuz Stuttgart und Böblingen-Hulb. 7 Kilometer stockender Verkehr, ihr braucht eine Viertelstunde zusätzlich. Und A96 München Richtung Lindau, zwischen Holzgünz und Kreuz Memmingen. 3 Kilometer Stau, auch hier dauert es bis zu 15 Minuten länger. Wenn ihr alles nochmal nachgucken wollt, dann guckt gerne auf swr1.de. Da findet ihr auch die kleineren Staus. Fahrt vorsichtig und kommt heil und sicher an euer Ziel.
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0: Thomas Bareis ist bei mir im Studio und wir fangen jetzt mal mit Eishockey an.
2: Ganz genau, in der deutschen Eishockey-Liga haben die Schwenninger Wild Wings auf eigenem Eis gegen die Straubing Tigers verloren. Patrick Stricker hat die Einzelheiten dazu.
3: Die Schwenninger Wild Wings kommen in der neuen Saison der deutschen Eishockeyliga einfach nicht in Fahrt. Beim 2:4 gegen Straubing kassierte das Team aus dem Tabellenkeller im ersten Drittel innerhalb von 9 Minuten 3 Gegentore, der erhoffte Heimsieg schon in diesem Moment in weiter Ferne. Zwar stabilisierten sich die Wild Wings, je länger das Spiel dauerte, doch die Tore durch Philipp Feist und Reed Lepster im Schlussabschnitt nicht mehr als ein kurzes Aufbäumen. Verhindern konnte Schwenningen die 5. Niederlage im 6. Saisonspiel so definitiv nicht mehr.
2: Beim Auswärtsspiel der Adler Mannheim bei den Grizzly Wolfsburg, da steht es gerade im 2. Drittel 0:1 aus Adlersicht. Tennisprofi Alexander Zverev muss die Übernahme der Weltranglistenspitze erst einmal vertagen. Franziska Schork berichtet.
4: Der US Open und French Open Sieger hat im Viertelfinale von Peking das Topduell gegen den Serben Novak Djokovic in 3 Sätzen verloren. Damit kann er beim Asian Swing die Spitze der Tennisweltrangliste noch nicht übernehmen. Zverev startete zwar stark und sicherte sich den ersten Satz, doch Djokovic war im Anschluss stärker. Der 39-Jährige zeigte trotz zuletzt gesundheitlichen Problemen eine beeindruckende Leistung. Für Djokovic ist der Erfolg in 2 Hinsichten besonders. Er hat sein 32. Match in Serie beim Turnier in Peking gewonnen und damit einen historischen Rekord aufgestellt. Für Zverev war es im 15. Duell mit Djokovic dagegen bereits die 10. Niederlage.
2: Red Bull-Pilot Max Verstappen, der hat bei der Formel-1-Rückkehr nach Malaysia seinen ersten Saisonsieg feiern dürfen. Der Niederländer hat den WM-Führenden Kimi Antonelli Mercedes auf den 2. Platz verwiesen. Dritter beim in Sepang ausgetragenen Grand Prix von Bahrain wurde Lewis Hamilton im Ferrari. George Russell im Mercedes, der ist mit Antriebsproblemen kurz vor Ende des Rennens ausgefallen. Der Brite, er liegt in der WM nun schon 84 Zähler hinter Antonelli auf Position 2. Und für die deutsche Fußballnationalmannschaft steht heute Abend in der Nations League die Revanche gegen Griechenland für die 0:1 Niederlage aus dem Hinspiel an. Die große Frage wird sein, inwieweit Bundestrainer Jürgen Klopp mit seinem Personal jonglieren wird.
5: Wir können jetzt nicht nach 3 Spielen dann irgendwie sagen, so, das war's jetzt mit dem Neuanfang. Aber jetzt geht's nur noch um Ergebnisse. Wir müssen den Fußball für diese Mannschaft entwickeln. Wie wollen wir spielen in der Zukunft? Aber ich glaube, auch in keinem Spiel haben wir so ausgesehen, als wäre uns das Ergebnis egal. Wir haben darum gekämpft. Aber es gibt keine Garantien in dem Sport.
2: Deutschland gegen Griechenland, Anpfiff in Thessaloniki ist um 20.45 Uhr deutscher Zeit.
0: Kleiner Uhrenvergleich, 17.35 Uhr. Hier ist SWR 1 Baden-Württemberg mit Janet Pollock und Musik von Roxette. Hallo!

0: Aus der Reihe Selbstliebe ist auch wichtig. Hug Yourself von Kamrat aus Wuppertal. Nachname übrigens gleich Künstlername.
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0: Manche von euch haben sie vielleicht selbst gesehen. Manche kennen die Titel dieser Filme. Die Mädels vom Immenhof, Ferien auf Immenhof, Hochzeit auf Immenhof. Ich könnte gerade so weitermachen. Drei kultige Heimatfilme aus den 50ern, unter anderem mit Heidi Brühl. Die laufen auch jetzt immer mal wieder im Fernsehen. Und Rainer Hartmann aus dem SWR1-Team, der guckt die total gern an. Hat sich sehr gefreut, als jetzt der Roman Filmriss auf Immenhof rausgekommen ist. Und er wurde nicht enttäuscht. Es ist ein Krimi von Carsten Düss, bekannt durch das Buch Achtsam Morden.
3: Und auch diesmal geht's wieder um einen Mord. Die Polizeipsychologin Sophia, 45 Jahre alt, gerade frisch getrennt, gönnt sich zum Geburtstag ein Auszeitwochenende am Sehnsuchtsort ihrer Kindheit. Ponyhof, heile Welt, Nostalgie. Das ist der Immenhof in Malente in Norddeutschland, der inzwischen wieder, wie früher auch, ein Hotel ist. Aber für Sophia wird's kein Ponyhof, denn sie wacht nach einer Retroparty mit reichlich Wodka mit einem Filmriss auf. Und neben ihr liegt die abgetrennte Hand ihres Ex-Freundes Andreas. Weil sie keine Erinnerung mehr hat, ist die große Frage:
4: War sie gestern Nacht zur Mörderin geworden, ohne sich daran zu erinnern?
3: Die Kriminalpsychologin Sophia ermittelt gegen sich selbst, denn sie hatte durchaus ein Motiv, ihren Ex-Freund, einen Hochstapler, um die Ecke zu bringen. Stück für Stück setzt sie die Puzzleteile der Nacht zusammen und muss feststellen:
4: Selbst tot war Andreas die Nervensäge, die ihr bereits den zweiten Urlaubstag in Folge versaute.
3: So skurril und humorvoll makaber geht's weiter. Der Untertitel des Romans deutet das schon an. Er heißt Trippel, Trappel, Tod. Fast wie im alten Heimatfilm. Schräge Figuren und irre Wendungen hält dieser Krimi bereits, bis der Fall am Ende gelöst ist. Carsten Düss spielt perfekt mit dem Kontrast zwischen Pony-Romantik und Mord. Eine wirklich gute Idee. Und bei Immenhof-Filmfans kommt Freude auf. Erinnerungen an die Schwestern Dick und Dalli, an Oma Janssen und an Tierarzt Dr. Puttlich. Kennt Carsten Düss natürlich auch. Die alten Immenhof-Filme sind ja seine Vorlage.
5: Ich habe die als Kind geguckt, in einer Zeit, als es nur drei Programme gab. Und ich habe nie darüber nachgedacht, dass es das auch in echt gibt. Dann habe ich gesagt, dann schaue ich mir das mal an. Dann habe ich hier ein Wochenende gebucht und ich dann so einen Moment hatte wie, das gibt's ja wirklich.
3: Und diesem einen Moment haben wir zu verdanken, dass wir jetzt einen wirklich unterhaltsamen Roman lesen können.
0: Und zwar den Krimi Filmriss auf Immenhof von Carsten Düss. Inzwischen auch ein Bestseller, hat 315 Seiten, kostet gebunden 24 Euro. 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

Fach. Und wir freuen uns ganz besonders, wenn ihr heute schon abstimmt, vielleicht über unsere neue App ARD Sounds. Mit Glück bekommt ihr eins von 111 Hitparaden-Shirts. 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Sowie Micha Schmidt aus Lorch. Glückwunsch, Micha. Du hast unter anderem Cockney Rebel mit Sebastian auf deiner Liste. Ich kann da nämlich reingucken. Aber auch Musik von Queen und Led Zeppelin. Mal gucken, wer die absolute Number One wird. Am 23. Oktober. Beim großen Hitparadenfinale in der Hans-Martin-Schleyer-Halle. Ihr könnt es beeinflussen und jetzt schon abstimmen über ARD Sounds oder auf swr1.de. Und das nächste Shirt geht in einer Stunde raus. Also los doch. Traut euch. Abstimmen für die SWR1 Hitparade. Wäre dieser Song auch dabei? R.E.M., Man on the Moon? Bei mir möglicherweise schon. Viel Spaß dabei.

0: SWR1 Baden-Württemberg nach den Nachrichten mit einem Gute-Laune-Song von Lost Frequencies. Kennt ihr bestimmt. Und zwei großen 80er-Hits von Pat Benatar. Und einem sehr sehnsüchtigen Bruce Springsteen.
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2: Um 18 Uhr mit Klaus Reginek. Guten Abend. Bundeskanzler Merz dringt auf ein Ende des Ukraine-Kriegs. Tennisprofi Alexander Zverev scheitert in Peking an Novak Djokovic. Das Wetter, abends Wolken und Schauer, morgen nach Nebel freundlich und bis zu 23 Grad. Bundeskanzler Merz hat bei seinem Besuch in der Ukraine ein Ende des Krieges gefordert. Angesichts der massiven Zerstörung in der Hauptstadt Kiew appellierte er an den russischen Präsidenten Putin, die Angriffe einzustellen.
3: Herr Putin, hören Sie diesen sinnlosen Krieg auf. Wir sind bereit zu Gesprächen. Wir sind bereit, miteinander zu sprechen über das Ende dieses Krieges. Aber diese barbarischen Angriffe auf die Zivilbevölkerung der Ukraine müssen aufhören. Das sind tägliche Kriegsverbrechen, die hier verübt werden.
2: Merz sagte der Ukraine Militär- und Infrastrukturhilfen von über 1 Milliarde Euro zu. Gleichzeitig unterzeichneten am Rande des Besuchs deutsche und ukrainische Firmen mehr als ein Dutzend Kooperationsvereinbarungen. Dabei geht es unter anderem um Rüstungsgüter, aber auch um Satellitentechnik im Gesamtvolumen von mindestens 6,5 Milliarden Euro. Ein Bündnis von Gewerkschaften und Wohlfahrtsverbänden hat die Bundesregierung dazu aufgerufen, auf Kürzungen im Sozialbereich zu verzichten. Zu den Unterzeichnern gehören unter anderem der Deutsche Gewerkschaftsbund, die Caritas und die Diakonie sowie der Sozialverband VDK. Sie kritisieren vor allem die geplante Pflegereform. Dadurch würden Betroffenen Leistungen erschwert oder verwehrt. Nach den Schülerprotesten in Frankreich fällt morgen an knapp 500 Oberschulen im Land der Unterricht zum Teil oder ganz aus. Das hat der Bildungsminister mitgeteilt. Er nannte Sicherheitsbedenken als Grund. Einige Schulgebäude seien in Brand gesetzt oder geplündert worden. Schüler in Frankreich gehen seit Tagen gegen marode Schulgebäude und Lehrermangel auf die Straße. Auf Kreta haben heftige Regenfälle und Gewitter Überschwemmungen ausgelöst und Schäden verursacht. Straßen wurden unterspült. Touristen steckten in ihren Autos fest. Nach Angaben des griechischen Wetterdienstes wurden innerhalb von 24 Stunden rund 22.000 Blitze registriert. Alexander Zverev muss den Traum von Platz 1 in der Tennis-Weltrangliste erst einmal vertagen. Der US Open- und French Open-Sieger hat im Viertelfinale des ATP-Turniers in Peking gegen den Serben Novak Djokovic in 3 Sätzen verloren. Details von Franziska Schork.
4: Zverev startete zwar stark und sicherte sich den ersten Satz, doch Djokovic war im Anschluss stärker. Der 39-Jährige zeigte trotz zuletzt gesundheitlichen Problemen eine beeindruckende Leistung. Für Djokovic ist der Erfolg in 2 Hinsichten besonders. Er hat sein 32. Match in Serie beim Turnier in Peking gewonnen und damit einen historischen Rekord aufgestellt. Für Zverev war es im 15. Duell mit Djokovic dagegen bereits die 10. Niederlage.
2: Die Zeit 18.03 Uhr.
0: Und alle Veränderungen und Störungen auf unseren Straßen jetzt im SWR1 Verkehrsservice. A7 Ulm Richtung Füssen zwischen Kreuz Ulm-Elchingen und Dreieck-Hittistetten 3 Kilometer Stau plus 15 Minuten. A8 München Richtung Stuttgart zwischen Merklingen und Mühlhausen 7 Kilometer stockender Verkehr. Auch hier bis zu 1/4 Stunde dauert es da länger. A8 Stuttgart Richtung Karlsruhe zwischen Pforzheim Süd und Pforzheim Ost 7 Kilometer stockender Verkehr. 15 Minuten Verzögerung. A81 Würzburg Richtung Heilbronn. Zwischen Neuenstadt und Kreuz Weinsberg 2 Kilometer Stau. Nach 10 Minuten seid ihr durch. A81 Stuttgart Richtung Singen. Zwischen Kreuz Stuttgart und Böblingen-Hulb 7 Kilometer stockender Verkehr. 15 Minuten Verzögerung. Und A96 München Richtung Lindau. Zwischen Holzgünz und Kreuz Memmingen immer noch 3 Kilometer Stau. Auch hier braucht ihr bis zu 1/4 Stunde länger. Und könnt auf swr1.de eure Staus nochmal angucken und eure Route planen. Auch die kürzeren Staus findet ihr dort. Fahrt vorsichtig, kommt gut und sicher an euer Ziel. Die Sonne hat Feierabend. Jetzt treten die Wolken an bei uns in Baden-Württemberg. In Freudenstadt ist der Himmel bedeckt bei 19 Grad. In Leutkirch ist es bewölkt bei 21 Grad. Neckargemünd bedeckter Himmel 23 Grad. Und dann kann es auch tröpfeln, beziehungsweise heute Abend und nachts kommen einzelne Schauer oder Gewitter runter. Die Nacht wird teilweise auch ganz schön nass. Morgen von Oberschwaben bis ins Allgäu, dann letzte Schauer. Und dann, ja, gibt's einen herbstlichen Montag mit Sonne, mit Wolken und Temperaturen zwischen 18 und 23 Grad. Und das nicht nur Montag, sondern auch Dienstag.
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0: Hallo, im Studio ist Janet Pollock. Ich wünsche einen schönen Abend. Jetzt mit Musik von Bruce Springsteen. I'm on fire.

0: SWR1 Baden-Württemberg am Sonntagabend. Und ich kann nur sagen, alles neu durch die Landesgartenschau. Über 1000 Bäume und tausende Blumenzwiebeln sind da neu gepflanzt worden. Es ist ein Stadtstrand angelegt worden. Und obendrauf wurde auch noch die Jagst renaturiert. Und 2000 Veranstaltungen haben sie auch hinter sich gebracht. Die Landesgartenschau Ellwangen hat vieles in der Stadt verändert. Heute geht sie zu Ende. Mehr als 950.000 Gäste waren dort, haben das Wasser, die Blumen, das viele Grün genossen. Und heute haben einige die letzte Chance genutzt, die Landesgartenschau noch mal zu besuchen.
1: Wir waren hier viel mit den Kindern auf den Spielplätzen, auch an der Jagst mit dem Stadtstrand. Wir haben hier einfach den Sommer auch genossen, ja.
2: Für mich war das Tollste die Renaturierung der Jagst. Wenn ich denke, ich als Kind habe in der Jagd noch schwimmen gelernt, da war das ein begradigter Fluss halt. Aber jetzt, das gefällt mir am besten.
3: Ich hoffe, dass viel bleibt und nicht demoliert wird.
4: Und was ich mir auch wünschen würde, dass in der Stadt Ellwangen auch nächstes Jahr noch mehr los ist, rein von den Leuten, wenn man in die Stadt kommt, dass sie nicht so ausgestorben ist.
1: Das ist echt eine schöne Aufwertung und gibt der Stadt ganz viel. Auch diese, so eine Verbindung. Vorher war das eher wie eine Trennung und jetzt ist die Stadt irgendwie verbundener.
0: Tja, Ellwangen ist verbundener. Die Landesgartenschau in Ellwangen hat die Organisatoren hoch zufrieden gemacht. Sie sind glücklich mit dem Verlauf, auch wenn sie zwischendurch mit den hohen Sommertemperaturen zu kämpfen hatten. Und das Gute an der Landesgartenschau ist ja auch das, was bleibt. Und das ist laut Geschäftsführer Stefan Powolny ganz schön viel.
5: Alles, die Jagst, der Schießwasen hinter uns, ein neuer Naturpark, ein wunderbarer Brückenpark und ein Gemeinschaftsgefühl, das man überhaupt nicht aufwiegen kann mit Geld oder mit irgendwas anderem.
0: Ja, das ist toll. Die Landesgartenschauen machen die Städte attraktiver und verbinden die Menschen so ein bisschen besser und holen auch die Natur wieder rein. Die nächste Landesgartenschau übrigens, die rüstet sich schon. 2028 ist Rottweil dran.

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0: Es ist kurz vor 6:30 und SWR1-Hörer Marc hat uns geschrieben und das Foto von einem Platz mitgeschickt mit Bierbänken, mit ganz vielen SWR1-Bannern und einem Getränkewagen. Und dann schreibt er uns dazu, hallo ins Studio, Schnürpflingen ist on fire. Wir freuen uns auf das morgige Hitmach-Duell gegen St. Mergen. Die Vorbereitungen sind gelaufen und wir werden Julian Hammerstein herzlich willkommen heißen. Auf geht's in eine tolle Hitparade 2026. Liebe Grüße aus Schnürpflingen im Alb-Donau-Kreis. Ist doch richtig schön, oder? So, und damit sind wir im SWR1 Verkehrsservice. A8 München Richtung Stuttgart zwischen Merklingen und Mühlhausen stockt der Verkehr über 10 Kilometer. Hier dauert es etwa 20 Minuten länger. A8 Stuttgart Richtung Karlsruhe zwischen Pforzheim Süd und Pforzheim Ost 8 Kilometer stockender Verkehr plus 15 Minuten. A81 Würzburg Richtung Heilbronn, zwischen Neuenstadt und Kreuz Weinsberg, 4 Kilometer Stau, nach 10 Minuten seid ihr durch. Und A96 München Richtung Lindau, zwischen Holzgünz und Kreuz Memmingen, 2 Kilometer Stau, auch hier braucht ihr 10 Minuten länger als sonst. Eure Staus und alle Infos über eure Strecke findet ihr auch jederzeit auf swr1.de, da sind dann auch Umleitungen und ähnliches. Fahrt vorsichtig, kommt gut und sicher an euer Ziel.
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0: Hallo, einen schönen Abend wünscht euch Janet Pollock. Jetzt mit Musik von U2.

0: Holly Humberstone, ein Name wie aus Harry Potter, habe ich mir gedacht, aber eine Stimme wie eine Märchenfee. Sie hat auf den großen Festivals in den USA und in England gespielt und war gerade auch bei uns in Baden-Württemberg. 18.37 Uhr, bitte vorsichtig fahren auf der A7 Ulm-Füssen zwischen Dreikittistetten und Vöhringen. Sichtbehinderung, da raucht irgendwas.
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0: Hallo, Thomas Bareis.
2: Hey.
0: Im Studio. Für die deutsche Fußballnationalmannschaft steht heute Abend in der Nations League eine Revanche an gegen Griechenland. Da gab es ja die 0:1 Niederlage aus dem Hinspiel. Thomas, was meinst du? Kommt da jetzt das große Personalkarussell? Hatten wir ja schon mal. Oder setzt Klopp auf Spieler, die gegen Serbien beim 2:0 überzeugt haben?
2: Ja, ist wirklich jetzt im Vorfeld die große Frage. Und ehrlich gesagt, ich kann sie nicht abschließend beantworten. Bin auch nicht der Bundestrainer. Aber... Ich glaube nicht, dass es Jürgen Klopp im Tumba-Stadion von Thessaloniki heute Abend nur um diese drei Punkte inklusive Revanche geht.
3: Wir können jetzt nicht nach drei Spielen dann irgendwie sagen, so, das war's jetzt mit dem Neuanfang. Aber jetzt geht's nur noch um Ergebnisse. Wir müssen den Fußball für diese Mannschaft entwickeln. Wie wollen wir spielen in der Zukunft? Aber ich glaube, auch in keinem Spiel haben wir so ausgesehen, als wäre uns das Ergebnis egal. Wir haben darum gekämpft. Aber es gibt keine Garantien in dem Sport.
2: Ja, sonst hätte er auch nicht diese, ja, fast über 40 Spieler in seinen erweiterten Kader mit reingenommen. Fakt ist auch, in diesem und in den nächsten beiden Spielen in der Nations League werden die Weichen für den Kader, für das Länderspielprogramm im kommenden Jahr gestellt und somit auch schon in Richtung EM 2028 und dahin auf dem Weg dahinter tun einfach auch Siege gut.
3: Für den Moment ist alles okay, aber wir wissen schon, warum wir hier sind. Also wir fliegen ja nicht 2,5 Stunden her, übernachten vorher, übernachten nachher, um dann am Ende hier irgendwie so ein bisschen zu kicken. Wir wollen um die 3 Punkte wirklich kämpfen und ich hoffe, dass uns das gelingt.
2: Ja, hoffen wir auch. Bei einer erneuten Niederlage gegen die Griechen wäre der erhoffte erste Tabellenplatz in der Nations League-Gruppe definitiv futsch und damit auch die angestrebte Viertelfinalteilnahme in Gefahr. Also, Deutschland gegen Griechenland heute Abend, Anpfiff in Thessaloniki um 20.45 Uhr deutscher Zeit. Schauen wir auf die Fußball-Bundesliga der Frauen. Da hat der VfB Stuttgart sein Heimspiel gegen Union Berlin recht deutlich mit 0:4 verloren, macht in der Tabelle nun Platz 8 für die VfB-Frauen. Und ein Ergebnis noch aus der Handball-Bundesliga der Männer, der TVB Stuttgart. Er hat in eigener Halle gegen den TBV Lemgo mit 27:30 verloren.
0: Der Sport mit Thomas Bareis. Hier ist SWR 1 Baden-Württemberg. Danke dir.

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1: SWR 1 Hörer Frank hat uns aus Metzingen geschrieben. Ich musste gerade lachen. Hallo, liebes SWR 1 Team. Abgestimmt habe ich zusammen mit meinem Sohn. Die SWR 1 Katze ist übrigens die einzige Katze, die wir beide mögen, weil sie uns nicht in den Garten macht. Okay, das lassen wir jetzt mal so stehen. Ich kann auch ein bisschen spickeln, was wer wann wo gewählt hat. Und sehe momentan zwei Songs von den Ärzten, Westerland und Junge. Dazu Musik von Gossip, Guns N' Roses und Israel Kamakavivo Ole. Na, erkennt da jemand seine fünf Lieblingssongs für die SWR 1 Hitparade? Ihr könnt abstimmen, in diesem Jahr auch über die neue App ARD Sounds. Und psst, wir haben hier einen Schrank mit 111 Hitparaden-Shirts. Und jetzt geht eins davon an Isabel Kellerer aus Wiesenbach im Rhein-Neckar-Kreis. Die hat nämlich gewählt, die Ärzte, Gossip, Guns N' Roses und Israel Kamakavivo Ole. Hey Isa, dicker Glückwunsch von SWR 1 Baden-Württemberg und viel Spaß mit dem Shirt, mit der Hitparaden-Katze vorn drauf und natürlich mit der SWR 1 Hitparade. Vorfreude auf eine richtig wilde Woche, auf Musik Tag und Nacht, rund um die Uhr. Ja, und bis dahin, abstimmen. Vielleicht nutzt ihr den gemütlichen Sonntag, geht mal in die App ARD Sounds. Ich sage nur so viel, je mehr abstimmen, umso bunter wird's da auch. Wir zählen auf euch.

Chillige Sonntagabendstimmung mit SWR 1 Baden-Württemberg und gerade gehört Simply Red. Ich muss nochmal auf die wunderbaren Katzenshirts, die Hitparaden-Shirts zu sprechen kommen. Wolfgang aus Beimerstetten im Alb-Donau-Kreis hat sich bei uns gemeldet und auch Peter aus Dettingen am Aalbuch. Die haben sich um die Shirts beworben und ich kann nur sagen, meine Herren, wir verlosen diese Shirts und ich kann nicht mehr machen als die Daumen drücken. Aber in einer Stunde ist es wieder soweit. Vielleicht klappt's ja. Ein SWR1-Hitparaden-Shirt mit Miezekatze, Sonnenbrille, Gitarre. Ja, schon cool.

0: größten Hits aller Zeiten. Könnt ihr gleich mitsingen? Da wären Bon Jovi. Aber vor allem Desireless mit ein bisschen Französisch. Voyage, voyage. Und Barclay James Harvest. Life is for living, and living is free. Nach 19 Uhr hier in SWR 1 Baden-Württemberg, eurem Lieblingsradio.
1: 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Um 19 Uhr mit Klaus Reginek. Guten Abend. Deutsche Feuerwehrleute retten auf einem Campingplatz in Italien Urlauber. Beim Absturz eines Kleinflugzeugs nördlich von Heilbronn kommen zwei Menschen ums Leben. Das Wetter: abends Wolken und Schauer, morgen nach Nebel freundlich und bis zu 23 Grad. Bei einem Brand auf einem Campingplatz am Gardasee sind 24 Menschen verletzt worden. Nach Angaben der italienischen Behörden erlitt ein Urlauber schwere Verbrennungen. Aus Italien berichtet Ivo Maroschik.
2: Als Ersthelfer haben vier Feuerwehrleute aus dem hessischen Dietzenbach offenbar Schlimmeres verhindert. Sie waren als Gäste auf dem Campingplatz, schlugen Alarm und weckten Menschen, die noch in ihren Bungalows oder Wohnmobilen schliefen. Dann versuchten sie, die Flammen zu löschen, bevor die örtliche Feuerwehr eintraf. Was allerdings scheiterte: der Brand habe sich zu schnell ausgebreitet, berichtet einer der Feuerwehrleute in italienischen Medien. Der Präsident der Region Veneto dankte den deutschen Feuerwehrleuten ausdrücklich. Sie haben nach seinen Worten große Einsatzbereitschaft, Pflichtbewusstsein und Solidarität bewiesen.
1: Deutsche und ukrainische Firmen haben am Rande des Besuchs von Bundeskanzler Merz in Kiew mehr als ein Dutzend Kooperationsvereinbarungen unterzeichnet. Unter anderem will die Ukraine tausende Iris-T-Luftabwehrraketen und auch Satellitentechnik kaufen. Deutschland soll aber auch Abfangdrohnen für schnelle russische Jet-Drohnen weiterentwickeln. Diese sollen dann in der Ukraine gebaut werden und schon im kommenden Winter zur Verfügung stehen. Die Ukraine bezifferte die Summe aller Absichtserklärungen auf 8,5 Milliarden Euro. In deutschen Regierungskreisen war von 6,5 Milliarden Euro die Rede. In Pakistan sind rund 5000 Anhänger des inhaftierten ehemaligen Premierministers Khan zu einem Protestmarsch in die Hauptstadt aufgebrochen. Die Menschen kommen aus einer Provinz im Nordwesten des Landes. Sie wollen in Islamabad die Freilassung Khans erreichen, so der Provinzregierungschef. Khan war vor 4 Jahren durch ein Misstrauensvotum abgewählt und anschließend in mehreren Verfahren wegen Korruption verurteilt worden. Trotzdem hat er im Land noch immer viele Unterstützer. Beim Absturz eines Kleinflugzeugs sind bei Gundelsheim im Kreis Heilbronn 2 Menschen ums Leben gekommen. Die Ermittlungen zur Ursache laufen noch. SWR-Reporter Timo Leis berichtet.
3: Der Pilot wollte landen, musste durchstarten und blieb an einem Zaun hängen. Anschließend streifte er laut Polizei einen Baum und zerschellte mit seinem Ultraleichtflugzeug am Boden. Das Flugzeug brannte aus, beide Insassen starben. Weitere Passagiere waren nicht an Bord. Die Feuerwehr konnte den Brand schnell löschen. Nach ersten Erkenntnissen des Landeskriminalamtes löste das Rettungssystem des Flugzeugs noch einen Fallschirm aus, konnte das Unglück aber nicht mehr verhindern.
1: Das waren die Nachrichten, die Zeit. Es ist gleich 19.03 Uhr.
0: Und hier ist der SWR1 Verkehrsservice. Die Zahl der Meldungen ist zurückgegangen. Wir starten mit folgender Warnung: vorsichtig fahren auf der B415 Biberach-Lahr. Zwischen Biberach und Schömberg eine Ölspur. Auf der A7 Ulm-Füssen zwischen Dreikittistetten und Vöhringen in beiden Richtungen aufpassen. Da gibt es Sichtbehinderungen durch Rauch, dadurch auch stockenden Verkehr. Und A8 Stuttgart Richtung Karlsruhe zwischen Pforzheim Süd und Pforzheim Ost. Immer noch 6 Kilometer stockender Verkehr. In der Gegenrichtung sind es 8 Kilometer Stau. Da braucht ihr bis zu 20 Minuten länger. Und findet alle Verkehrsinfos natürlich auch auf swr1.de. Euch unterwegs eine gute und sichere Fahrt. Kommt heil an. Die Dunkelheit senkt sich über Baden-Württemberg. Da sieht man die Wolken nicht, aber den Regen spürt man schon. Aktuell bei 19 Grad in Böblingen und Albstadt, 21 Grad Regen in Baden-Baden. Heute Nacht gibt's auch hier und da und dort Schauer und etwillige Gewitter. Morgen dann von Oberschwaben bis zum Allgäu noch so ein bisschen was von oben. Ansonsten Wolken, Sonne und Temperaturen zwischen 18 und 23 Grad. Letzteres in der Ortenau. Dienstag und Mittwoch freundlich mit einem Sonne-Wolken-Mix und ähnlichen Temperaturen.
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0: Hallo, ich bin Janet Pollock. Schönen Abend. Gemütlich hoffentlich Sonntagabend. 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
2: 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Eberhard und Petra waren total im Glück.
3: Irre, es ist natürlich was vollkommen anderes, aber es war wirklich spannend. Es hat total Spaß gemacht.
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6: 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Mehr braucht man nicht dazu sagen.
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Sonntagabend, SWR 1 Baden-Württemberg. Ich habe gerade mal so nachgedacht, also der Sommer ist ja jetzt endgültig rum, ist ja vielleicht auch gut so und den Regen können wir brauchen und den Herbst freuen wir uns eigentlich auch auf diesen, ja, auf diese besondere Jahreszeit. Die Sommerbücher sind sowieso alle gelesen und wir hätten neuen Lesestoff für euch und zwar Bücher, die vor unserer Haustür spielen, Geschichten, die alle hier in Baden-Württemberg stattfinden. Vielleicht guckt ihr mal auf swr1.de. Da gibt es zum Beispiel einen Roman auf der Schwäbischen Alb, wobei Roman, es ist ein Krimi. Tod auf Hohenzollern heißt er. Oder wir hätten auch im Angebot Memories of Heidelberg. Da gab es doch mal irgendeinen Schlager. Inzwischen ein Bestseller, geschrieben von Heinz Strunk. Worum es darin geht, also all das findet ihr auf swr1.de, erfahrt ihr dort. Wir haben da noch mehr Buchtipps aus Baden-Württemberg und wünschen viel Spaß beim herbstlichen Schmökern.

0: SWR1 Verkehrsservice. Ich kann nur sagen, es ist ruhiger geworden auf unseren Straßen und Autobahnen. Auch mal ganz schön. Bitte vorsichtig fahren auf der A8 Stuttgart Richtung Karlsruhe. In der Einfahrt Leonberg West eine ungesicherte Unfallstelle. Das Ganze auf dem Beschleunigungsstreifen und im Kurvenbereich. Kann also schnell gefährlich werden. A8 Stuttgart Richtung Karlsruhe in der Einfahrt Leonberg West, eine ungesicherte Unfallstelle. Und A8 Stuttgart Richtung Karlsruhe zwischen Pforzheim Süd und Pforzheim Ost, 6 Kilometer stockender Verkehr, in der Gegenrichtung 8 Kilometer Stau. Das heißt, da dauert es bis zu 20 Minuten länger. Alle Infos findet ihr natürlich auch auf swr1.de. Und ansonsten gilt, vorsichtig fahren, heil ankommen.
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0: Mit Janet Pollock und mit Musik von Blondie könnt ihr mitsingen. The Tide is High.

19.34 Uhr. Gefährliche Situation auf der A6 Heilbronn Richtung Mannheim. Zwischen Sinsheim und Wiesloch-Rauenberg liegt ein Motorrad auf dem Standstreifen. Also vorsichtig fahren, der SWR1 Verkehrsservice. 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

0: Manche Stimmen erkennt man sofort. Die von Dermot Kennedy gehört dazu. Seit Power Over Me habe ich sie abgespeichert. Ich arbeite bloß immer noch an einem Versuch der Beschreibung, kann man vielleicht sagen, kräftig mit emotionaler Power. SWR1 Baden-Württemberg hier. Das ist ein ungewöhnlicher Tatort, den wir heute Abend um 20.15 Uhr erleben werden. Ungewöhnlich, weil sich die komplette Geschichte in Echtzeit abspielt. 90 Minuten lang geht es um eine bestimmte Nacht in Ludwigshafen. Explosive Mischung heißt die Folge mit den Kommissarinnen Lena Odenthal und Johanna Stern. Da gibt es einen Toten, eine Jugendgang, die das Viertel terrorisiert, spielt eine Rolle, aber auch häusliche Gewalt und ein Kidnapping. Und alles zusammen klingt dann so.
1: Aber jetzt wollen Sie eine Aussage machen.
2: Ja, wollte ich. Dann sehe ich das, dass mein Foto an der Wand hängt. Bin ich jetzt verdächtig oder wie?
1: Bislang sind Sie bei uns als Zeuge geführt.
2: Hey, hey! Deine scheiß Hände hoch. Ruhig. Nach hinten. Nach hinten mit dir. Und wenn die Odenthal das SEK informiert oder hier irgendwelche Kollegen antanzen, dann bringe ich erst sie hier um und dann dich.
3: Er hat seine Frau umgebracht. Und die ganze Wohnung ist videoüberwacht. Er weiß also, dass wir das wissen.
1: Meißner sitzt mir und Mara gegenüber. Hat eine Waffe in der Hand.
0: Spannend, aber auch düster, spielt ja alles in der Nacht. Und wenn es im Tatort 20.16 Uhr ist, dann ist es auch bei uns zu Hause heute Abend 20.16 Uhr. Lassen wir uns drauf ein. Eine explosive Mischung, so heißt er, nachher im Ersten und jetzt schon in der ARD Mediathek.

0: 19.47 Uhr, SWR 1 Baden-Württemberg. Verkehrsservice aktuell. Bitte vorsichtig fahren im Kreis Emmending. Ist ja schon dunkel. Zwischen Riegel und Theningen in beiden Richtungen. Schafe auf der Fahrbahn. Das kann schnell gefährlich werden. Heute war der letzte Tag auf der Landesgartenschau in Ellwangen. Vielleicht war Michael May auch dort, das kann ich nicht wissen. Ich weiß aber, dass Michael Disturbed, Iron Maiden, Genesis und Pink Floyd für die SWR 1 Hitparade gewotet hat. Und den österreichischen Musiker Lemo mit Tours. Unter allen, die jetzt schon mal zackig abstimmen, verlosen wir 111 Hitparaden-Shirts mit der Miezekatze mit Sonnenbrille und Gitarre vorne drauf. Also Glückwunsch an dich, Michael. Und die Botschaft an alle anderen, habt ihr schon oder werdet ihr noch? Dann am besten jetzt abstimmen, dann sind eure Hits schon mal mit im Pool. Morgen in 2 Wochen geht's los.
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0: Kurz vor acht. Gleich gibt's den Musikclub Soul mit Annette Loris und einem neuen Song von Stevie Wonder. It's my life story of love. Wunderbare Frauenstimmen haben wir auch. Mary Clayton. Oh, und Ray ist am Start. Ich bin Janet Pollock und wünsche euch einen tollen Abend mit SWR 1 Baden-Württemberg und dem Musikclub Soul.
1: 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Um 20 Uhr mit Klaus Reginek. Bundeskanzler Merkel.

0: Merz hat alle Mitglieder seiner Regierung dazu aufgerufen, bei den geplanten Reformen voranzukommen und für Stabilität zu sorgen. In der ARD-Sendung Bericht aus Berlin sagte der CDU-Politiker, ganz Europa hänge an der Stabilität Deutschlands. Das würden viele Menschen im Augenblick unterschätzen.
1: Wenn Regierungen gebildet werden in Sachsen-Anhalt unter der Führung der AfD, wenn eine Regierung in Berlin gebildet wird unter der Führung der Linkspartei mit ihren ganzen Verbindungen in die Clankriminalität, in den Antisemitismus, dann ist das kein Beitrag zur Stabilität der Bundesrepublik Deutschland. Und deswegen müssen wir alle ein gemeinsames Interesse daran haben, dass Deutschland weiter stabil regiert wird. Und noch einmal, ich werde alles tun, um das zu erreichen, was in meiner Kraft steht, werde ich leisten.
0: Weiter meinte Merz, die Rede von Bundespräsident Steinmeier am gestrigen Tag der Deutschen Einheit sei eine Ermahnung für alle. Steinmeier hatte zur Verteidigung der Demokratie aufgerufen und davor gewarnt, wenn extremistische Kräfte noch stärker würden. Bei einem Brand auf einem Campingplatz am Gardasee sind 24 Menschen verletzt worden. Nach Angaben der italienischen Behörden erlitt ein Urlauber schwere Verbrennungen. Die Flammen zerstörten einen großen Teil des Campingplatzes, darunter einige Bungalows und auch Autos. Die Löscharbeiten wurden durch explodierende Gasflaschen erschwert. Die Brandursache ist noch unklar. Stuttgart ist bundesweiter Spitzenreiter bei öffentlichen Ladepunkten für Elektroautos. Das zeigen Zahlen der Bundesnetzagentur für 107 kreisfreie Städte. Die hat das Energieunternehmen 1,5 Grad ausgewertet. Aus der Nachrichtenredaktion Patricia Wern.
2: In Stuttgart kommen demnach zum Stichtag am 1. September mehr als 2100 Ladepunkte auf 100 Quadratkilometer und damit 12% mehr als vor gut einem Jahr. Heilbronn landet mit rund 750 Ladepunkten auf dem 6. Platz, Ulm kommt auf fast 400 Ladestellen. Bei den Landkreisen führt der Kreis Böblingen die Rangliste an. Damit gehört Baden-Württemberg auch insgesamt zu den Bundesländern mit den meisten Möglichkeiten zum Tanken eines E-Autos. Übertroffen wird es nur von Nordrhein-Westfalen.
0: Die Deutsche Bahn will das Familienticket ab 1. November dauerhaft anbieten. Das kündigte Bahnchefin Paller in der Bild am Sonntag an. Eine Hin- und Rückfahrt für eine fünfköpfige Familie kostet demnach knapp 100 Euro inklusive der ICE-Reservierung. Das Angebot gab es schon für die Sommerferien. Das Wetter. In der Nacht lässt der Regen nach, die Wolken lockern auf, örtlich gibt es aber Nebel. Nur in Württemberg weiterhin Schauer. Die Tiefstwerte 13 bis 6 Grad. Morgen ist es nach Nebelauflösung überall freundlich. Die Temperaturen steigen bis auf 23 Grad. 20.03 Uhr.
3: ARD Verkehrsservice. Vorsicht auf der B10 Ulm Richtung Stuttgart zwischen Kuchen und Süßen Süd ist eine ungesicherte Unfallstelle. Vorsicht im Schwarzwald-Wahlkreis zwischen Hüfingen und Bräunlingen. Gefahr durch einen Esel auf der Fahrbahn. Aufpassen im Main-Taunus-Kreis zwischen Hofheim und dem Abzweig nach Diedenbergen. Hier steht ein defektes Fahrzeug im Kurvenbereich. Und Vorsicht auf der A980 Abzweig Waltenhofen Richtung Dreieck Allgäu. Im Dreieck Allgäu auf der Überleitung zur A7 Richtung Füssen liegt ein Teppich. A8 Stuttgart Richtung Karlsruhe zwischen Pforzheim Süd und Pforzheim Ost 4 Kilometer Stau. Das dauert 10 Minuten länger. In der Gegenrichtung 5 Kilometer stockender Verkehr. A61 Koblenz Richtung Mönchengladbach zwischen Kreuz Koblenz und Pleit 2 Kilometer Stau. Das kostet 10 Minuten. B14 in Stuttgart Hauptstädter Straße zwischen Marienplatz und Heslacher Tunnel gab es einen Unfall im Kreuzungsbereich. Deshalb 2 Kilometer Stau. A3 Köln Richtung Frankfurt zwischen Raststätte Medenbach West und Wiesbadener Kreuz 3 Kilometer Stau. Allen unterwegs gute und vor allem sichere Fahrt. Kommt gut an.
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3: mit Annette Loris. Schönen Sonntagabend. Es gibt einige Gründe zu feiern. Einer ist das 50. Jubiläum von Stevie Wonders großartigem Album Songs in the Key of Life. Da müssen wir ausführlich drüber sprechen und auch darüber, was er noch so im Archiv gefunden hat. Und es geht in dieser Stunde um Sienna Spyros wunderbaren Auftritt bei den MTV Video Awards.
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0: Wonder-Phänomen. Man kriegt automatisch gute Laune. A Wish von Stevie Wonder. Ja, und wer jetzt an Wild Wild West von Will Smith denkt, klar, der hat sich da auch ordentlich bedient. Das Original ist definitiv ein großartiger Song, genauso wie das dazugehörige Album Songs in the Key of Life. Und das wird jetzt 50 Jahre alt. Adrian Beritsch aus dem ARD-Team. Das ist ja so ein Album, da weiß man irgendwie gar nicht, wo man anfangen soll mit all den Geschichten, die sich drumherum ranken.
1: Ja, diese Geschichten, das machen am besten unsere Kolleginnen und Kollegen vom Podcast Meilensteine Alben, die Geschichte machten. Da hatten wir das nämlich. Unbedingt mal reinhören in die Episode, findet man ganz leicht in der ARD Sounds App. Da reden jetzt natürlich ganz viele Leute drüber, eben weil es 50. Geburtstag hat, das Album.
0: Aber was ein bisschen überraschend ist, Stevie Wonder ist nochmal in den Keller gegangen.
1: So verrückt, ja. 50 Jahre.
0: Ja, und er hat nach 50 Jahren noch 4 Songs aufgetrieben, Irre. Die damals nicht aufs Album gepasst haben. Und das ist nachzuvollziehen, weil wenn man sich überlegt, das war wirklich rappelvoll. Es war ja kein Album, das war offiziell eine Doppel-LP mit zusätzlicher EP. Also eigentlich ein Triple-Album.
1: Ja, mit ihrer Laufzeit. Also für die 70er ihre Laufzeit, 3 LPs aufzulegen. Das hieß 1 Stunde 44 Laufzeit, 21 Songs. Die Wonder ist damals wirklich auf dem Höhepunkt seines kreativen Schaffens. Es sprudelt aus ihm raus. Über ein Jahr lang schließt er sich ins Tonstudio ein. Über 100 Menschen, Musikerinnen und Musiker, sind da mit beteiligt. Damals wie heute eigentlich unvorstellbar. Keine Plattenfirma der Welt hätte das akzeptiert. Aber er... Da wurde es akzeptiert. Er hatte künstlerische Freiheit.
0: Und er hat ihn zu der Zeit, das hat er uns mal im Interview erzählt, ja auch die Synthesizer für sich entdeckt.
1: Total,
0: und hat dann gesagt, boah, ich bin in einem neuen Universum gelandet. All die Melodien in meinem Kopf, die konnte ich plötzlich umsetzen.
1: Ja.
0: Und das heißt, klar, deshalb hat er sich auch im Studio eingeschlossen.
1: Ja.
0: Und die Plattenfirma hat ihn ja damals buchstäblich bekniet, unbedingt was Neues zu machen. Stevie Wonder hatte eigentlich schon mit dem Gedanken gespielt, sich dann eigentlich komplett zurückzuziehen.
1: Komplett weg, ja.
0: Und sich nur noch für eine Wohltätigkeitsorganisation einzusetzen in Afrika.
1: In Afrika, Ghana, genau genommen. Das hatte er mehrfach öffentlich betont. Er war ja auf diesem Höhepunkt künstlerisch, aber auch finanziell. Da gab es überhaupt nichts mehr zu toppen. Geld, Grammys noch und nöcher. Stevie Wonder war 1975 buchstäblich saturiert, wie man so schön sagt, mehr geht nicht. Aber Motown sagt dann, doch, da geht noch mehr. Du kriegst so viel Geld von uns. Das kannst du dir überhaupt nicht vorstellen. Und du hast die komplette Kontrolle. Wir pfuschen dir überhaupt nicht rein.
0: Das Geld, das Motown ihm damals zahlte, ist wirklich unglaublich. Ja. Umgerechnet auf heute, also inflationsbereinigt, reden wir hier von einer LKW-Ladung. 221 Millionen Dollar. Ja. Ich zitiere den Paten. Ein Angebot, das er nicht ablehnen konnte.
1: Hat er nicht abgelehnt, so sieht's aus. Und es zahlt sich, das ist das Verrückte, es zahlt sich tatsächlich für alle aus. Das wird dann das kommerziell erfolgreichste Album überhaupt von ihm. Auch hier nochmal Grammys noch und nöcher. Stevie Wonder feiert dieses Jubiläum übrigens live, gerade mit einer Welttournee. Er spielt das komplette Album live durch. 2 Termine jetzt im Oktober, auch in Deutschland, Köln und Hannover. Natürlich nur noch Restkarten.
0: So schaut's aus. Und die 4 Songs, die er da jetzt 50 Jahre im Keller hat rumfliegen lassen, die werden mit auf der Setlist stehen.
1: Klar.
0: Wer die alle 4 hören mag, die sind nur digital veröffentlicht worden. Also nicht als physische Tonträger, heißt beim Streaming-Anbieter einfach Songs in the Key of Life, die EP eingeben oder einfach weiter den ARD Musikclub Soul hören. Denn wir hören jetzt einen von diesen 4 Songs. My Life Story of Love, Stevie Wonder.

0: Southern Man von Mary Clayton, die wir vor allem auch durch die Rolling Stones, Gimme Shelter zum Beispiel, kennen. Begnadete Sängerin, die auch solo nicht ganz so erfolgreich war wie als Background-Sängerin, aber Wahnsinnsstimme. Kurz auf die Straße, 23 Minuten nach 8, ARD Verkehrsservice. Vorsicht auf der A60 Mainz Richtung Bingen. Zwischen Mainz, Finden und Saarstraße Heidesheim. Gefahr durch ein auf der rechten Spur abgestelltes Fahrzeug. So, und jetzt reden wir über den Nachwuchs. Wir reden über Sienna Spyro. Die hat ja irgendwie innerhalb weniger Monate die Musikwelt um den Finger gewickelt. Mit ihrer unglaublich tollen Art, ihrer Wahnsinnsstimme und ihrer sehr, sehr beeindruckenden Songs. Nun hatte sie einen ganz großen Auftritt auf einem riesigen Plattenspieler bei den MTV Video Awards. Im Retro-Look, sie ist halt auch eine wunderschöne Frau, das kommt noch erschwerend dazu, und hatte da wirklich einen ganz, ganz tollen Auftritt. Hat ihren Song Great Expectations gesungen, frisch übrigens auf Platz 1 in Großbritannien. Und dann, und das hat sie total überrascht, damit hat sie überhaupt nicht gerechnet, gewann sie an diesem Abend noch den Award für den Best New Artist. Und ja, sie war ziemlich überwältigt. Wir hören einmal rein.
1: Okay, I didn't think this would happen, so I just have to say thank you so much. Thank you to the fans and the people that voted for me. I love you. I can't believe this. Thank you so much to my team. Thank you to the people at Capital. Thank you to the incredible women around me. Miriam, Talia, my mom, my sister. I don't even know what I'm going to say. Thank you. I actually can't believe this. Thank you so much. Thank you.
0: Sie war fix und fertig mit den Nerven. Eine ganz wunderbare junge Frau, und eben diesen Song hören wir jetzt. Great Expectation von Sienna Spyro.

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0: Halb neun, ARD Verkehrsservice. Vorsicht auf der A6 Heilbronn Richtung Nürnberg. Zwischen Öhringen und Neuenstein liegt ein totes Tier. Vorsicht auch auf der B14 Stuttgart Richtung Wacken. Zwischen Fellbach Süd und Teile B14 B29. Auch hier ein totes Reh auf der Fahrbahn. Vorsicht auf der B428 Bad Kreuznach Richtung Freilaubersheim. Zwischen Bosenheim und dem Abzweig nach Hackenheim. Ein Unfall mit zwei Fahrzeugen. Und noch eine Gefahrenstelle auf der A60 Mainz Richtung Bingen zwischen Mainz-Finden-Saarstraße und Heidesheim. Gefahr durch ein auf der rechten Spur abgestelltes Fahrzeug. A61 Koblenz Richtung Mönchengladbach zwischen Kreuz Koblenz und Pleit 3 Kilometer Stau. Das dauert eine Viertelstunde länger. B10 Stuttgart Richtung Ulm zwischen Süßenost B466 und Gingen 2 Kilometer Stau. Kostet eine Viertelstunde. Und B14 in Stuttgart, Hauptstädter Straße zwischen Marienplatz und Heslacher Tunnel gab es einen Unfall im Kreuzungsbereich, deshalb 2 Kilometer Stau. Alle unterwegs, gute Fahrt, kommt gut an.
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0: Mit Annette Loris, guten Abend. Und natürlich mit euren Musikwünschen. Her damit. 0711 26 27 28. Eure Soul-Wünsche erfüllen wir, wenn ihr uns anruft, eine WhatsApp schickt oder eine Signal-Nachricht. Und in dieser halben Stunde haben wir unter anderem Neues von Michael Kiwanuka und Celeste ist am Start, genauso wie Toni Braxton.
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2: Und es ist definitiv Rap- und Hip-Hop-Geschichte. Damals, Raising Hell. Das Album von Run DMC, das zum einen Aerosmith ein unglaubliches Comeback verhalf. Die waren ja kurz davor, auf Kreuzfahrtschiffen zu spielen und hatten dann plötzlich dank Run DMC Nummer 1 weltweit. Zum anderen war das schon so ein Meilenstein. Hat die Musik nachhaltig verändert. Eben auch, weil sich Schwarze mit weißer Musik gemischt hat. Zum Beispiel bei dem Song It's Tricky haben sie sich bei The Knack und My Sharona bedient. Wenn ihr genau hinhört, hört ihr auch dieses markante Gitarren-Sample. Also das hat wunderbar funktioniert und dafür gesorgt, dass es auf dem Album Raising Hell auch ein paar richtig, richtig große Hits gab. Mehr über dieses Album in unserem Meilenstein-Podcast, den gibt's überall da, wo es Podcasts gibt und natürlich in der ARD Sounds App. Und jetzt genau zuhören, dann hört ihr My Sharona in It's Tricky von Run DMC.
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0: So ein bisschen Bond-Bombast. Celeste war das mit This Is Who I Am. Wer weiß, vielleicht darf sie ja den neuen Song singen. Wir werden sehen. ARD Musikclub Soul am Sonntagabend jetzt mit neuer Musik von Michael Kiwanuka. Er hat vor 2 Wochen öffentlich gemacht, dass er im Juli 2025 einen Schlaganfall hatte und sich deshalb aus der Öffentlichkeit zurückgezogen hatte. Jetzt aber veröffentlichte er ein neues Album, das heißt Fudge, und das ist schon seit 2 Jahren fertig, wurde aber wegen seines gesundheitlichen Zustands bislang nicht veröffentlicht. Er schreibt weiter, dass es noch ein ziemlich langer Weg für ihn ist, dass an Touren erstmal so gar nicht zu denken ist, aber dass er daran arbeitet, wieder auf die Füße zu kommen. Wir drücken die Daumen, denn das ist eine Stimme, die wir definitiv nicht missen wollen. Einen ersten Song gibt's aus diesem Album und der heißt Summer Clothes. Michael Kiwanuka im ARD Musikclub Soul.
1: As far as music itself goes, you know, the simplest thing to forget is that what music is about and any kind of art form is about is creating the kind of things that you think are beautiful. In other words, when you sit as a piano player and you're creating, you have to learn to be certain about what you like, not what you think sounds good to someone else. 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

Summer Close, neue Musik von Michael Kiwanuka im ARD Musikclub Soul. In dem wir uns natürlich sehr über eure Wünsche freuen, wie den von Heike Fröhlich aus Güllesheim, aktuell am Lago d'Orta, schreibt sie. I'd rather go blind von Beth Hart und Joe Bonamassa wünsche ich mir. Ich möchte Michael Brems aus Düsseldorf ganz herzlich damit grüßen und euch natürlich auch. Dankeschön, Heike, Grüße zurück. Und jetzt kannst du 7 Minuten schwelgen

0: 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Um 21 Uhr mit Klaus Regineck. Bundeskanzler Merz hat den russischen Präsidenten Putin ein weiteres Mal dazu aufgerufen, den Krieg in der Ukraine zu beenden. Bei einem Besuch in Kiew sagte der Kanzler, er sei zu Gesprächen bereit. Allerdings habe Russland derzeit daran offenbar kein Interesse.
1: Ich kann nur sagen an alle diejenigen, die immer laut nach Diplomatie rufen, ja, wir sind alle für Diplomatie, aber wie Russland im Augenblick diplomatische Anstrengungen beantwortet, das hat Joe Wadephul am letzten Wochenende in New York leidvoll erfahren, dass schon während des Gespräches sich die russische Propaganda über dieses Gespräch lustig gemacht hat. Das zeigt, mit welcher geringen Ernsthaftigkeit Russland zurzeit auf diplomatische

0: Bemühungen reagiert. Und deswegen kann die Antwort nur sein, Stärke durchhalten und zu zeigen, dass Russland keine Chance hat, diesen Krieg zu gewinnen.
1: Merz sagte der Ukraine bei seinem Besuch weitere Hilfe zu. Das Land werde 1 Milliarde Euro für die Rüstung erhalten und weitere 350 Millionen für die Reparatur und den Wiederaufbau zerstörter Kraftwerke. Der Jemen hat den Houthi-Rebellen den Krieg erklärt. Die international anerkannte Regierung im Jemen kündigte eine umfassende Militäroffensive an. Grund sind unter anderem die wiederholten Angriffe der Miliz auf Öltanker im Roten Meer. SWR-Korrespondentin Anna Osius.
2: Die Houthi kontrollieren weite Teile im Norden und Nordwesten des Jemen und konnten kürzlich auch die komplette Westküste des Jemen erobern. Damit gewann die mit dem Iran verbündete Miliz starken Einfluss über die strategisch wichtige Meerenge Bab el-Mandab und können damit den Schiffsverkehr stören. Saudische Schiffe bekommen eine Seeblockade zu spüren und können kein Öl mehr durch die Meerenge exportieren. Die Houthi griffen auch an diesem Wochenende erneut Saudi-Arabien mit Drohnen an, diesmal die staatliche Ölfirma Saudi Aramco. Jetzt ist der Konflikt eskaliert.
1: US-Präsident Trump hat den nationalen Geheimdienstkoordinator Clayton zum Sonderbeauftragten für künstliche Intelligenz ernannt. Ziel sei, dem Land eine weltweit führende Rolle in Sachen KI zu sichern, so Trump. Clayton werde für eine gute Zusammenarbeit der Regierung mit Verbrauchern und KI-Unternehmen zuständig sein. Bisher lehnt Trump Forderungen aus der KI-Branche ab, das Tempo bei der Entwicklung aus Sicherheitsgründen zu drosseln. Bei den deutschen Meisterschaften im Kürbiswettwiegen in Ludwigsburg ist der bisherige Rekord von mehr als 1 Tonne nicht geknackt worden. In diesem Jahr hat das dickste Exemplar, nach Angaben der Veranstalter, 968 Kilo auf die Waage gebracht. Es gehört Matthias Wirsching aus Hessen. Der Rekord liegt bei 1052 Kilogramm und wurde vor 3 Jahren aufgestellt. Das Wetter? In der Nacht nachlassender Regen, nur in Württemberg weiter Schauer, die Tiefstwerte 13 bis 6 Grad. Morgen ist es nach Nebelauflösung überall freundlich. Die Temperaturen steigen bis zu 23 Grad. 21:03 Uhr.
3: ARD Verkehrsservice. Nicht mehr so viel los auf den Straßen. Wir haben eine Gefahrenstelle im Kreis Alzey-Worms zwischen Alzey und dem Abzweig nach Alzey. Hier in beiden Richtungen bitte aufpassen. Da sind Hunde auf der Fahrbahn. Und eine Meldung aus Stuttgart. B14 Hauptstädter Straße zwischen Marienplatz und Heslacher Tunnel. Gab es einen Unfall im Kreuzungsbereich. Deshalb 2 Kilometer Stau. Allen unterwegs. Gute Fahrt. Kommt gut an.
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3: Mit Annette Loris, guten Abend. Und wir gucken natürlich auch, wie das Nations League-Spiel Griechenland gegen Deutschland läuft. Die spielen ja mittlerweile seit einer guten Viertelstunde. Wir kümmern uns um eine neue Band aus Österreich und die machen tollen Soul. Sladek heißen die Herren. Und müssen natürlich Sting noch nachträglich zum 75. gratulieren.
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0: Maya und Try Again im ARD Musikclub Soul. Geht es jetzt um das deutsche Team, das Revanche nach dem 0:1 gegen Griechenland möchte. Es läuft das Rückspiel in Thessaloniki in der Nations League. Und wie es läuft, das weiß ARD-Reporter André Siems.
1: Also wenn Positivität sich so anfühlt wie das, was die deutsche Fußballnationalmannschaft 26 Minuten lang in Griechenland, in Thessaloniki gegen die Griechen spielt, dann bitte jederzeit gerne mehr davon. 0:0 steht zwar noch, aber da waren schon gute Gelegenheiten dabei. Scherhand vierte, Kopfball Wirtz in der 20. hat leider Burkhardt getroffen, der unfreiwillig da kurz vor der Linie der Griechen noch geblockt hatte. Scherhand, schöner Abschuss aus 21 Metern, noch ein bisschen zu zentral gewesen und dann gerade vor wenigen Minuten ein Diagonalschuss, super Seitfall abgezogen, circa aus 22 Metern von David Raum. Auch da ist Zolakis, der gute Torwart der Griechen, noch rangekommen. Deutschen Schwärmen aus, sind jetzt schon auf Höhe der Mittellinie. Halb links mit Burkhardt, verteilt den Ball jetzt auf rechts rüber, wollte er zumindest auf Lennart Karl. Burkhardt, von dem ich, muss ich ganz ehrlich sagen, bislang noch keine gute Aktion gesehen habe, möchte mich auf die nicht einschießen. Wir haben gerade erst 26,5 Minuten durch. Aber Burkhardt läuft da rum, macht wenig Bälle fest, ist bemüht, zu den spielenden Stürmer zu agieren. Aber das ist ihm bislang wenigstens noch nicht so gelungen. Die Griechen mit einer dicken Gelegenheit in der zweiten Minute schon. Tsimikas, linker Flügel, Flanke durch den Fünfer hindurch. Und dann plötzlich Masuras, völlig frei gewesen per Kopf. Konnte sich im Prinzip da die Ecke aussuchen, aber Jonas Urbich, klasse unten gewesen, super Reflex, hat das 1:0 für die Griechen verhindert. Deutschland kommt jetzt über die Innenverteidigung, über Waldemar Anton nach vorne, ist schon über die Mittellinie drüber gegangen, im Halbfeld drinnen der Griechen, im Zentrum Pavlovic, macht den Lupfer rein auf Bischof, Bischof kommt nicht mehr ganz ran, Zulaki ist draußen, kann noch mal zupacken, er ist so ein bisschen wieder in der Floating-Position, mal rechts am Flügel zur Unterstützung da, im Mittelfeld der Ballverteiler und dann genauso auch halb links eher sozusagen auf der Position, wo er alles machen kann und sich kreativ einfach mal austoben soll. Tom Bischoff bislang wieder sehr, sehr gut. Aber Pavlovic, der ja über 130 Ballkontakte hatte im Spiel gegen die Serben, auch er bislang eine Augenweide. Deutschland macht das Spiel, Deutschland ist besser, aber noch keine Tore. 0:0.
0: Vielen Dank, André Siems. Ja, die Tore fehlen, auch wenn sie fallen, hört ihr das natürlich hier im ARD Musikclub Soul.

0: Things Gotta Change von Sladek im ARD Musikclub Soul. Klingt so ein bisschen wie aus einer anderen Zeit, ist aber neuer Soul aus Österreich. Dahinter steckt vor allem Sänger und Gitarrist David Sladek und mit ihm haben wir vor der Sendung gesprochen. Soul aus Österreich, sehr eher selten. David, ihr kommt aus Graz?
1: Genau, ganz genau, aus der Südsteiermark eigentlich, aber so Graz ist so ein bisschen unsere Base.
2: Wie bist du auf den Soul gekommen?
1: Ich habe mich eigentlich schon als junger Teenager so für Jazz interessiert, war es erstmal so wirklich, Jazz-Gitarre. Und da lernt man dann eigentlich viele, viele andere Künstler und Künstlerinnen kennen. Unter anderem war es durch den Jazz, auch, dass ich auf Stevie Wonder gekommen bin, der lange ein großer Einfluss für mich war und ein großes Vorbild gesangsmäßig. Später dann Prince. Und irgendwann kommt man dann auch drauf, wie die ganze Sache zusammenhängt. Wenn man Prince kennt, kennt man natürlich auch Curtis Mayfield. Wenn man Stevie Wonder kennt, kennt man irgendwann auch Donny Hathaway. Und das sind so halt die Vorbilder, würde ich mal sagen, oder so die Einflüsse, die uns als Band jetzt prägen. So Curtis Mayfield, Donny Hathaway, Marvin Gaye zum Beispiel auch. Das ist so der gemeinsame Nenner für uns als Musiker.
2: Da bist du heute in sehr guter Gesellschaft, denn wir feiern ja heute auch das Songs in the Keys of Life Album, weil das 50 Jahre alt wird. Das
1: heißt, ja, ich weiß.
2: Du bist mit deiner Entdeckung des Souls natürlich zeitlich so ein bisschen aus dem Rahmen gefallen. Ich kann mir vorstellen, während deine Klassenkameraden, keine Ahnung.
1: Green Day haben meine Freunde und Freundinnen gehört und so weiter. Und ich war da schon bei Soul und Jazz. Das war ein Einzelgänger.
2: Du hast dann Jazzgitarre auch studiert?
1: Genau, in Graz.
2: Und deine Mitmusiker sind allesamt auch echte Musiker? Also sprich, alle ausgebildet an dem, was sie tun.
1: Ja, also schon alles ausgebildet und Anführungszeichen Musiker, weil ich das nicht so gern verwende, aber alle wirklich sehr leidenschaftlich und beruflich beim Handwerk dabei.
2: Auch wenn du es nicht gern verwendest, aber Fakt ist natürlich, man hört das, dass da Menschen am Start sind, die sehr genau wissen, was sie tun.
1: Ja, das ist schön. Ich würd gar nicht so dieses Studium trotzdem in den Mittelpunkt rücken. Eher so die Leidenschaft und die Zeit, Energie und Liebe, die man so in ein Genre steckt oder ins Handwerk steckt.
0: Und all das ist definitiv zu hören. David Sladek war das, Sänger und Gitarrist von Sladek. Es gibt die Möglichkeit, diese wunderbare neue Soulband live zu erleben. Zum Beispiel am 25. Oktober in Mainz oder am 26.10. in Nürnberg. Und hier jetzt noch die aktuelle Single dazu. What Are You Doing? Sladek im ARD Musikclub Soul.

0: Kurz nach 9:30 ARD Verkehrsservice. Vorsicht auf der A6 Heilbronn Richtung Nürnberg. Zwischen Kirchberg und Karlsheim liegt ein totes Tier auf der rechten Spur. A7 Fürsten Richtung Ulm zwischen Altenstadt und Illertissen. 4 Kilometer stockender Verkehr. Das dauert 10 Minuten länger. Allen unterwegs gute und sichere Fahrt. Kommt gut an.
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0: Mit Annette Loris. Guten Abend. Und natürlich auch mit einem Blick nach Thessaloniki. In der Nations League spielt da die griechische Nationalmannschaft gegen die Deutsche. Und kurzzeitig stand es 0:1 für die Deutschen. Dann hat aber der Videoschiedsrichter gesagt, nee, da war eine Hand im Spiel. Also das Tor war nicht gültig. Heißt, kurz vor der Halbzeit steht es 0:0. Da laufen noch 1,5 Minuten Nachspielzeit. Wir kümmern uns währenddessen um eure Wünsche. 0711 26 27 28. Unter der Nummer sind wir per WhatsApp, per Signal, per Telefon zu erreichen. Cassandra Howard aus Sigmaringen hat uns erreicht und uns geschrieben, ich wünsche mir von Lee Fields und Schuko Nothing's Gonna Change. Spielen wir sehr gerne.
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Was für eine Ausnahmefrau und Künstlerin. Michelle Negocello hat ein neues Album, das heißt Synonym. Und das war ein ziemlich ambitioniertes Projekt, denn die musste einen Haufen Menschen ins Studio kriegen. Es ist nämlich ein reines Duettalbum. Und die Gäste, ja, die Namen kennen wir alle. Chaka Khan, Bill Callahan, Cynthia Erivo und viele, viele mehr. Und Michelle hat sich Songs aus 6 Jahrzehnten Musikgeschichte zusammengesammelt. Also von Bob Dylan über Cher, The Human League oder Jennifer Lopez. Und sie so neu instrumentalisiert und singen lassen, dass sie einfach nach ihr klingen. Harmonisch, ein bisschen verschoben, rhythmisch neu gedacht, sehr entschleunigt, mit ganz viel Raum für Zwischentöne. Das ist ein unfassbar tolles Album geworden. Wir haben im Vorfeld darüber diskutiert, dass man eigentlich das ganze Album spielen müsste, weil es so großartig ist. Das Ganze ist eine Mischung. Da ist ein bisschen Jazz drin, Soul, R&B. Ein bisschen wird auch rumexperimentiert. Und ja, nicht lange drüber reden, hören. Wir haben 2 Songs daraus ausgewählt. Eine Zusammenarbeit mit Chaka Khan, Islands in the Stream. Und danach, und das ist wirklich zum Niederknien, I Knew You Were Waiting, Cynthia Erivo zusammen mit Michelle Negocello. Das müsst ihr echt genießen.

nicht zu viel versprochen, oder? Die tiefe Stimme gehört Michelle Negeocello. Die höhere Cynthia Erivo. Ihre neue Version von I Knew You Were Waiting aus diesem wirklich tollen neuen Album von Michelle Negeocello. Synonym heißt es. Sehr, sehr, sehr, sehr, sehr zu empfehlen. So, jetzt müssen wir uns noch um einen Mann kümmern, der Geburtstag hatte. Und zwar am 2. Oktober ist Sting 75 geworden. Dieses Mal gab es keine große, große Gala mit Stevie Wonder, Springsteen, Lady Gaga etc., wie er das zu seinem 60. hatte, sondern der Mann hat gearbeitet. Am Tage seines 75. Geburtstages spielte er in seinem Musical The Last Ship im Londoner Theatre Royal Drury Lane und stand dort in der Rolle des Werftarbeiters Jackie White auf der Bühne. Wie gesagt, früher gab es einen großen Tanz, jetzt arbeitet er und freut sich drüber, dass es ihm nach wie vor so gut geht. Yoga hilft. Shape of My Heart von Sting im ARD Musikclub Soul.

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1: Um 22 Uhr mit Klaus Regineck. Bundeskanzler Merz hat alle Mitglieder seiner Regierung dazu aufgerufen, bei den geplanten Reformen voranzukommen und für Stabilität zu sorgen. In der ARD-Sendung Bericht aus Berlin sagte der CDU-Politiker, ganz Europa hänge an der Stabilität Deutschlands. Die schwarz-rote Koalition müsse deshalb schnell bei den Reformen der Sozialsysteme vorankommen, vor allem bei der Rentenversicherung. Gleichzeitig warnte Merz vor Regierungen, die von AfD oder Linken geführt würden. Diese seien kein Beitrag zur Stabilität. In Brasilien schließen in diesen Minuten die Wahllokale bei der Präsidentenwahl. Die aussichtsreichsten Kandidaten waren der sozialistische Amtsinhaber Lula da Silva und sein Herausforderer Flavio Bolsonaro Jr., Sohn des Amtsvorgängers von Lula. Außerdem wurde das Parlament neu gewählt. ARD-Korrespondentin Anne Herberg.
2: Neben der Bekämpfung von Kriminalität ging es im Wahlkampf auch um eine mögliche Einmischung der USA in die Wahl. Als einziges großes Land in Südamerika ist Brasilien dem Rechtsruck in der Region noch nicht gefolgt. Dabei lehnen je nach Statistik rund 40-50% der Wähler beide Kandidaten ab, hätten sich eine Alternative gewünscht. Wahrscheinlich wird also weder Lula noch Flavio Bolsonaro, die für einen Sieg

0: nötige absolute Mehrheit erreichen. Die Entscheidung fällt dann in einer Stichwahl Ende Oktober.
1: In Hannover haben Einsatzkräfte zwei Weltkriegsbomben erfolgreich entschärft. Während der Aktion mussten 17.500 Menschen ihre Häuser und Wohnungen verlassen. Am frühen Abend gab die Stadt Entwarnung. Die zwei US-amerikanischen 250-Kilo-Bomben waren bei Bauarbeiten gefunden worden. Hannover war während des Zweiten Weltkrieges Ziel von mehr als 100 Luftangriffen. Bis heute werden immer wieder Blindgänger entdeckt. In München geht am späten Abend das Oktoberfest zu Ende. Nach Angaben der Stadt haben dieses Jahr 7,4 Millionen Menschen das Fest besucht. So viele wie noch nie. Aus München berichtet Birgit Grundner.
2: Erneut machten die Einheimischen den größten Teil der Besucher aus. Die internationalen Touristen kamen vor allem aus den USA, aus Italien und aus Österreich. Die Wirte haben 6,7 Millionen Maß Bier ausgeschenkt, mehr als im vergangenen Jahr, und auch beim Essen gab es ein Plus. Die Schausteller sind ebenfalls sehr zufrieden, auch wenn sie eine leichte Konsumzurückhaltung festgestellt haben. In der Wiesenambulanz wurden mehr als 8000 Patienten behandelt. Oft ging es um Kopfplatzwunden oder Schnittverletzungen.
1: Das Wetter in Deutschland. In der Nacht vom Südwesten bis zum Alpenrand bewölkt. Zeitweise gibt es auch Regen. Sonst trocken, später in den Niederungen und an den Flüssen teilweise neblig. Die Tiefstwerte 13 bis 6 Grad. Morgen nach Nebelauflösung in Alpennähe wolkig mit letzten Schauern. Überall sonst trocken und freundlich bei bis zu 23 Grad. 22.03 Uhr.
3: ARD Verkehrsservice, wir haben keine einzige Meldung. Allen unterwegs, gute Fahrt, kommt gut an.
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3: Mit Annette Loris, schönen Sonntagabend. Und in dieser Stunde geht es unter anderem um Mike Clark Jr. beim Political Soul von Odetta und stellen euch Jan Goodey vor.
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0: Daniel Merriweather und Change im ARD Musikclub Soul. Wir schauen jetzt nochmal auf das Nations League Spiel der Griechen gegen die Deutschen. Das ist ja das Rückspiel. Das Hinspiel hatte Deutschland 0-1 verloren. Und ja, Tore gab es bislang noch keine, dafür aber gelbe Karten. Unser Reporter André Siems.
1: Das Spiel ist offener geworden. 66 Minuten sind vorbei, steht nach wie vor 0-0. Das liegt vor allen Dingen an der Hereinnahme von Konstantinos Karetsas vom BVB. Die Deutschen zwar nach wie vor dominant überlegen, aber die Griechen sind bissiger geworden und vor allen Dingen haben sie auch mehr Zugriff auf dieses Spiel. Die Deutschen versuchen sich jetzt mal durchzukombinieren. Es sind schon im 16er drinnen. Mit Pavlovic muss noch mal rausgehen. Schuss, Bischof geblockt. Aus der zweiten Reihe könnten sie vielleicht noch mal nachsetzen. Machen sie mit Malik Ciao. Rechts auf Bischof. Diagonale zum Tor, 25 Meter am rechten Flügel. Wartet draußen schon treu. Noch mal zurückgespielt zu Bischof. Wieder ins Zentrum zu Pavlovic. Steil durch zu Wirtz. Kurz abtropfen lassen auf Treu. Elmala rechts dabei. Gerade eingewechselt worden. Und dann rutscht ihm beim Pass der Ball über den Spann drüber. Man merkt das auch an seiner Körperspannung, möchte ich fast schon sagen, und an seinem Blick, wie er da reinschaut, sehr, sehr konzentriert, aber vielleicht noch ein bisschen zu verbissen, hat den Kopf nicht gehoben, hat nicht gesehen, dass vielleicht im Rückraum nochmal der Pass auch zurück und zum Bischof besser gewesen wäre. Die Deutschen im ersten Durchgang 63% Ballbesitz, 3 Kilometer mehr gelaufen als die Griechen und 13-1 Torschüsse, das war wirklich super, allerdings immer wieder auch im Blickpunkt mal Jonas Obich, der heute sein zweites Länderspiel macht. Masuras in der zweiten Minute mit einem Kopfball aus 6 Metern völlig frei rechts unten. Und Jonas Obich ist blitzschnell unten gewesen, konnte diese dicke Chance für die Griechen vereiteln. Und gerade auch wieder da gewesen nach einer schönen Flanke von Tsimikas, der links am Flügel ab und zu ein bisschen zu viel Platz hat. Und dann war Obich zur Stelle und konnte diesen Ball runterpflücken. Ja, auf der anderen Seite, Tsolaki ist nicht mehr so stark geprüft wie im ersten Durchgang. Griechen versuchen jetzt schon so ein bisschen auf 0-0 zu gehen. Die Kvoltemade inzwischen eingewechselt worden, genauso auch Elmala. Deutschen versuchen schon wieder früh zu pressen. Dann versucht Kvoltemade mal an den Ball ranzukommen. Rückpass aber erstmal wieder zum griechischen Torwart Tsolakis. Verteilt den Ball halblinks rüber. Sofort wieder von hinten. Kleiner Schubser von Treu da gewesen. Muss aufpassen. Hat nämlich schon die gelbe Karte gesehen. Es steht 0-0 nach 69 Minuten.
0: Vielen Dank, André Siems. Also noch 21 Minuten Zeit, um da tortechnisch was zu wuppen. Und vielleicht klappt es ja doch noch mit der Revanche der deutschen Mannschaft gegen Griechenland in der Nations League.

Soul von Gavin Rutherby im ARD Musikclub Soul. Kümmern wir uns um weitere neuen Soul, allerdings Southern Soul, und zwar der neuen Generation. Die definiert aktuell Mike Clark Jr. Der kommt aus Georgia und seine Wurzeln liegen hörbar im Süden. Groß geworden in der Kirche, mit Familien feiern. Immer wurde gesungen, diese Mischung aus Gospel, Blues und Alltagsgeschichten. Er ist erst Anfang 20, aber schon jetzt wird sein Name als wichtiger Southern Souler gehandelt. Und dann gab es natürlich die sozialen Netzwerke. Die haben den Rest getan für seinen Song Cups in the Air. Ein Song, der viral ging auf TikTok, in Reels und ähnlichem. Und jetzt, so heißt es, ist er einer der wichtigen Brückenbauer, der einer neuen Generation den Southern Soul nahebringt und gleichzeitig eine interessante Verbindung in den größeren R&B und Mainstream-Markt schafft. Wir hören uns den Song an. Cups in the Air von Mike Clark.

0: Lake Street Dive und How Good It Feels. 0711 26 27 28 ist die Telefonnummer, unter der wir zu erreichen sind, auch per WhatsApp oder Signal, wenn ihr Musikwünsche habt. Und wir hören mal schnell rein, wer angerufen hat.
1: Ja, hier ist der Thomas Schneider. Hallo, servus.
0: Hi, Thomas.
1: Ich würde gerne mir was wünschen für eure tolle Soul Musikveranstaltung, die ihr immer macht sonntags. Veranstaltung hört sich jetzt ein bisschen komisch an, gell?
0: Ist okay.
1: Ist okay.
0: Sag, ja. Was können wir für dich spielen?
1: Midnight Train to Georgia von Gladys Knight. Das wäre ganz toll. Würde ich mich freuen.
0: Hast du da einen besonderen Bezug zu diesem Song?
1: Ja, habe ich. Als wir vor 10 Jahren im Landeanflug auf Kuba waren, meine Frau und ich, da kam dieses Lied. Ne? Da kann man ja in die Flugzeuge, kann man Kopfhörer aussetzen. Mhm. Und beim Landeanflug kam dieses Lied und seitdem habe ich das immer im Kopf. Ich bin ein Babyboomer, also ich habe eh so Disco, Soul-Musik, Chic, Cool and the Gang, das war so meine Zeit.
0: Okay.
1: In Anfang der 80er Jahre und da habe ich einen Bezug.
0: Okay, witzig.
1: Als ich damals auf dem Landeanflug war.
0: Midnight Train to Georgia für dich, ja. Damit es sich wieder nach Kuba fliegt. Okay.
1: Ja, es ist komisch, ne? Das eine ist eigentlich ein Zug und das andere ist ein Flugzeug, aber...
0: So oder so, es ist eine Reise, das passt schon.
1: Das war einfach schön. Genau.
0: Ja,
1: das wäre schön, wenn ihr das spielen könntet.
0: Machen
1: gell?
0: Wir dir noch
1: liebe Grüße, ja, euch auch.
0: Ja,
1: danke für die tolle Musik immer.
0: Gerne.
1: Ciao.
0: Ciao.

0: Kurz nach 10:30 AD Verkehrsservice. Vorsicht auf der A7 Fulda Richtung Kassel zwischen Melsungen und Guxhagen. Ist eine ungesicherte Unfallstelle. Vorsicht auch auf der A81 Stuttgart-Heilbronn zwischen Ludwigsburg-Nord und Pleidelsheim. Hier sind Hunde auf der Fahrbahn. Ganz, ganz vorsichtig fahren. Kommt gut an.
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0: Mit Annette Loris. Guten Abend. Und in wenigen Minuten mit Political Soul von Odetta.
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0: Jetzt muss ich die deutsche Mannschaft doch ein bisschen ums Viertelfinale in der Nations League sorgen, denn soeben ging das Spiel gegen Griechenland 0:0 aus.
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0: Und damit sind wir im Jahr 1970 in Amerika. Da sorgte eine Sängerin in den USA für Schlagzeilen mit einem Song, der vom Text her auf den ersten Blick vielleicht nicht unbedingt politisch ist. Wörtlich heißt es da, ich bin ich, mal so, mal so. Klingt harmlos, trifft aber einen Nerv. Adrian Beric aus dem ARD-Team. Welcher Nerv ist das? Also 1970, eine politisch hochbrisante Zeit. Und die USA mitten im Vietnamkrieg.
3: Oh ja, und das damals schon seit 5 Jahren. Ende immer noch nicht in Sicht, lange nicht. Schlimmster Rassismus in den USA sorgt für Unruhen. Martin Luther King war 68 erschossen worden. Und dann singt eine Sängerin mit Künstlernamen Odetta von ganz privaten Dingen. Ich bin mal so, aber ich bin ich. Und das ist hochpolitisch damals. Ein Spruch aus genau dieser Zeit, der ist bis heute sehr bekannt, wird immer noch sehr oft benutzt. Das Private ist politisch.
0: Ein bis heute etablierter Spruch, ja. Aber was bedeutete das 1970 genau?
3: Naja, wir sind da immer noch in der sogenannten 68er-Bewegung. Songs von Odetta laufen in Amerika rauf und runter. 1963 beim berühmten Bürgerrechte-Marsch nach Washington, da hat sie einen ganz großen, vielbeachteten Auftritt. Und dieser Spruch, dass das Private politisch sei, das ist in Deutschland zum Beispiel der große Protest gegen den Abtreibungsparagraphen 218. In Frankreich auch ganz ähnlich. Frauen beteiligen sich in Amerika und überall sonst ganz wichtig an sozialen Protesten, werden aber innerhalb dieser Protestgruppen selbst klein gehalten von Männern. Die sind immer die mit den großen Reden, also die Männer. Da stimmt doch dann was nicht. Das und viele andere Sachen führen dann zur Women's Lib, berühmte Abkürzung, Women's Liberation, die Frauenbefreiung. Klar geht es da um Emanzipation und das ganz Banale, ich bin mal so, ich bin ich, das war eigentlich eine Selbstverständlichkeit, aber nur für die Herren der Schöpfung.
0: Hit or Miss, so heißt der Song, mal so, von Odetta 1970 spielte sie bei den Civil Rights Movements eine ganz entscheidende Rolle. Und bis heute ist das ein toller Song. Den hören wir jetzt hier. Odetta.

Die Hymne von Bobby Blue Bland. Ain't no love in the heart of the city. Wir widmen uns jetzt im ARD Musikclub Soul einem neuen Künstler, Jan Godet. Der Name macht schon klar, ja, aus Belgien. Er macht modernen Soul-Funk und aufgewachsen ist er in Dendermonde und da war Musik für ihn so eine Art Fluchtort. Eine eigene Sprache konnte er sich da erschaffen. Er hat jahrelang als Songwriter, Produzent, Multi-Instrumentalist gearbeitet, immer im Hintergrund, immer still, den Sound anderer geformt. Und dann hat er gedacht, nö, jetzt könnte ich doch mal so langsam aber sicher selbst durchstarten. Und das ist eine ziemlich gute Idee. Nach Jahren, in denen er anderen half, ihre Stimme zu finden, hat er nun seine eigene gefunden. Wie das klingt, hören wir uns an. Jan Godet und Babylon im ARD Musikclub Soul.

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4: Und wir gehen noch mal kurz auf die Straße, gleich 5 Minuten vor 11 ARD Verkehrsservice. Vorsicht zum einen bitte auf der A7 Fulda Richtung Kassel. Zwischen Melsungen und Guxhagen ist eine ungesicherte Unfallstelle und noch eine Gefahrenstelle auf der A81 Stuttgart-Heilbronn. Zwischen Ludwigsburg Nord und Pleidelsheim sind Hunde auf der Fahrbahn. Und bis ran an die Nachrichten gibt es noch Musik von Mo Chiba mit der wunderbaren Sky Blindfold. Das war einer ihrer ersten Hits. Dann hat sich Sky erstmal so eine Weile von Mo Chiba verabschiedet, um sich dann letztes Jahr wieder zu finden und nach wie vor großartige Musik miteinander zu machen. Jetzt aber Blindfold. Mo Chiba im ARD Musikclub Soul.

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1: Um 23 Uhr mit Klaus Reginek. Bundeskanzler Merz will alle anstehenden Sozialreformen noch in diesem Jahr auf den Weg bringen. Das sagte er am Abend in der ARD. Gleichzeitig rief der CDU-Politiker die Regierungskoalition erneut dazu auf, sich zu einigen und damit auch für Stabilität zu sorgen. ARD-Hauptstadtkorrespondent Tim Aßmann.
2: Der Kanzler unterstrich in der ARD-Sendung Bericht aus Berlin die Bedeutung einer stabilen deutschen Regierung für die gesamte Stabilität Europas. Viele Menschen in Deutschland würden das im Augenblick vielleicht unterschätzen, sagte Merz. Wenn in Sachsen-Anhalt eine Regierung unter Führung der AfD und in Berlin unter Führung der Linken entstehe, sei das kein Beitrag zur Stabilität Deutschlands. Mit Blick auf die schwarz-rote Bundesregierung erklärte Friedrich Merz, man müsse zusammenbleiben und das Land nach vorne bringen. Er hoffe, dass es der Regierung gelinge, bis Ende des Jahres die notwendigen Entscheidungen für alle sozialen Sicherungssysteme auf den Weg zu bringen, vor allem für die Rentenversicherung.
1: Die USA planen nach ukrainischen Angaben neue Gespräche zur Beendigung des russischen Angriffskriegs. Der ukrainische Präsident Zelensky sagte, die Verhandlungen zwischen den USA, Russland und der Ukraine sollten bis Ende Oktober stattfinden. Das hätten ihm US-Vertreter bestätigt. Als Ort für die Verhandlungen schlug Zelensky die Vereinigten Arabischen Emirate vor. Nach den teils eskalierenden Schülerprotesten in Frankreich fällt morgen an knapp 500 Oberschulen der Unterricht zum Teil oder ganz aus. Das hat Bildungsminister Geoffrey mitgeteilt. Grund seien Sicherheitsbedenken. Schüler in Frankreich protestieren seit Tagen, zum Teil gewaltsam, gegen marode Schulgebäude und Lehrermangel. Die Polizei hat inzwischen mehr als 5000 Menschen festgenommen. Die deutsche Fußballnationalmannschaft muss um den Einzug ins Viertelfinale der Nations League bangen. Nach der 0:1 Heimspielniederlage gegen Griechenland vor einer Woche spielte das Team

0: Am Abend im Rückspiel 0:0. Aus Thessaloniki, ARD-Sportreporter André Siems.
1: Im ersten Durchgang Deutschland mit 63% Ballbesitz, ist 3 Kilometer mehr gelaufen als die Griechen und hatte 13:1 Torschüsse. Allein da hätte man eigentlich schon mit 1:0 in Führung gehen können. Scherhand, Wirtz und auch Burkhardt mit guten Gelegenheiten, aber der Ball wollte nicht reingehen. Zweite Halbzeit mit der Hereinnahme von Karezas von Borussia Dortmund wurde das Spiel der Griechen ein bisschen variabler. Trotzdem die Deutschen noch mit 2 Chancen von Scherhand und Treu. Aber wieder war es nichts, nur ein 0:0 zwischen Griechenland und Deutschland in einem Spiel, in dem viel mehr drin gewesen wäre.
0: Das Wetter in Deutschland, in der Nacht vom Südwesten bis zum Alpenrand bewölkt und zeitweise Regen, sonst trocken, später in den Niederungen und an Flüssen teilweise Nebel, die Tiefstwerte 13 bis 6 Grad. Morgen nach Nebelauflösung in Alpennähe wolkig mit letzten Schauern, sonst trocken und freundlich bei bis zu 23 Grad. 23:03 Uhr.
2: ARD Verkehrsservice. Wir haben keine einzige Meldung. Allen unterwegs gute und vor allem sichere Fahrt. Kommt gut an.
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2: Mit Annette Loris. Guten Abend. In dieser Stunde stellen wir euch unter anderem Seatrail vor und hören ins neue Album von Jamal Roberts. Außerdem erfüllen wir natürlich eure Wünsche. Unter anderem hat uns eine WhatsApp von Jessica und Jamal erreicht. Die beiden wünschen sich Aretha Franklin und I Say a Little Prayer.
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Mountain von Jonathan Jeremiah im ARD Musikclub Soul. Jetzt haben wir neuen R&B aus Südlondon von Cyprell. Message to the Sky, so heißt ihr neues Album, das jetzt erschienen ist. Und darin geht es um Menschen, die sie verletzt haben. Also so ein bisschen ein kleines Revenge-Album. Und um die Stimmen, die diese Menschen in ihrem Kopf hinterlassen haben. Also der Grundton, raus aus toxischen Dynamiken, weg von Selbstvorwürfen hin zu Selbstschutz und Selbstachtung. Musikalisch bewegt sie sich so ein bisschen im Neo-Soul. Sehr viele Harmonien, ihre sehr klare, sehr intime Stimme. Das Ganze fühlt sich irgendwie so ein bisschen an wie ein Brief, den man nicht abschickt, sondern in den Himmel schreibt. Message to the Sky. Aus dem Album haben wir den Song Energy von Cyprell.

10 Minuten nach 11, ARD Verkehrsservice. Vorsicht auf der A61 Koblenz Richtung Mönchengladbach zwischen Miel und Zwifztal ist eine ungesicherte Unfallstelle. Nachträglich müssen wir India Arie gratulieren. Sie hat gestern ihren 51. Geburtstag gefeiert und die Soul-Landschaft sehr nachhaltig verändert. Ihr Debütalbum Acoustic Soul erschien vor 25 Jahren. 2001 war das. Da waren Songs wie Video oder Brown Skin drauf. Und sie machte sich auf den Weg zu einer sehr klaren Gegenstimme gegen oberflächliche Schönheitsideale. Unter anderem ihre Alben, da war immer eine Menge Spiritualität zu hören. Politisches Bewusstsein, positiver Feminismus, es ging um Selbstliebe, schwarze Identität, Verletzlichkeit und auch Heilung. Und das Ganze mit einer ganz tollen Mischung aus Soul, Folk, R&B, ein bisschen Jazz spielt rein, ganz viel Wärme. Und im Laufe ihrer Karriere hat sie dafür auch mehrere Grammys gewonnen, wurde so eine Art Big Sister des Neo-Souls. Sie kümmert sich intensiv um junge Künstlerinnen und sie ist definitiv nicht die lauteste, aber eine prägende Stimme im Soul der letzten 20 Jahre. Eine, die sehr konsequent daran erinnert, dass Würde, Selbstachtung und Sanftheit nichts Schwaches sind, sondern fast schon radikal. Hier ist einer ihrer ersten Hits. Video von India Arie. Happy Birthday, belated.

Sorry, das ist wichtig. ARD Verkehrsservice mit einer Eilmeldung. Achtung, Autofahrer, Falschfahrer auf der A66 zwischen Hanauer Kreuz und Bad Soden, Saalmünster. Ein Falschfahrer. Äußerst rechts fahren, nicht überholen. Auf der A66 zwischen Hanauer Kreuz und Bad Soden, Saalmünster. Ein Falschfahrer. In beiden Richtungen besonders vorsichtig fahren. Wir sagen Bescheid, sobald die Gefahr vorüber ist. Und hier ist India Re nochmal von vorne.

0: Hat irgendwie nichts an Aktualität eingebüßt. Ball of Confusion von den Temptations. Gleich ist es 11:30 Uhr, ARD-Verkehrsservice. Nach wie vor besondere Vorsicht bitte auf der A66, Falschfahrer zwischen Hanauer Kreuz und Bad Sodensalm-Münster. Äußerst rechts fahren, nicht überholen auf der A66 zwischen Hanauer Kreuz und Bad Soden und Saalmünster. Gefahr durch einen Falschfahrer, in beiden Richtungen vorsichtig fahren. Wir melden es, sobald die Gefahr vorüber ist. Eine Gefahrenstelle gibt es noch auf der A61 Koblenz Richtung Mönchengladbach. Zwischen Mehl und Zwistal ist eine ungesicherte Unfallstelle. Allen unterwegs, gute und vor allem sichere Fahrt.
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0: Mit Annette Loris. Und in dieser Stunde unter anderem noch Soul von B.B. King, Ray Charles, Alicia Keys und Gregory Porter.
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Tanika Charles war das. Wir schauen kurz auf die Straße mit guten Nachrichten. 6:56 ARD Verkehrsservice. Entwarnung auf der A66. Kein Falschfahrer mehr zwischen Hanauer Kreuz und Bad Soden-Salmünster. Eine neue Gefahrenstelle hätte ich noch auf der A8 Stuttgart Richtung Karlsruhe zwischen Pforzheim Süd und Pforzheim Ost. Eine ungesicherte Unfallstelle. Und jetzt geht's um einen jungen Sänger, der dank American Idol vielen ans Herz gewachsen ist. Er gewann die Show 2025, die 23. American Idol Staffel, als erster Black Male Winner seit Ruben Studdard. Und dieser Jamal Roberts ist ein absoluter Ausnahmekünstler. Er hat einen neuen Song veröffentlicht, The Journey, die Reise. Und darin blickt er zurück auf den Weg, den er hinter sich hat. Seine Anfänge in Mississippi über diese American Idol Bühne bis heute ist viel passiert. Da gab es einige Umwege, es gab Zweifel, es gab Türöffner. Und all das fasste in diesem einen Song zusammen. Ein sehr persönliches Statement und sehr, sehr hörenswert.

Superwoman von Alicia Keys im ARD Musikclub Soul. Heike aus Bobesheim hat uns geschrieben: Liebes Soul-Team, ich liebe eure Sonntage und würde mich sehr über Lenny Kravitz mit I Belong to You freuen. Spielen wir sehr gerne für dich, Heike.

Ray Charles und Mess Around. 10 Minuten vor Mitternacht, ARD-Verkehrsservice. Vorsicht, auf der A8 Karlsruhe Richtung Stuttgart in Höhe Pforzheim Süd steht ein defekter LKW. Was für eine Erfolgsgeschichte. Also Bruno Mars hatte ja ganz unabhängig von Anderson .Paak und Silk Sonic schon eine Riesenkarriere, aber in Kombination hat das so ziemlich alles getoppt, was er vorher gemacht hat. Wir hören Blast Off im ARD-Musikclub.

0: 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Das gute Nachtlied
1: kommt von Leanne Havers Gone und damit

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1: Um 0 Uhr mit Christine Beith. Bundeskanzler Merz hat den russischen Präsidenten Putin ein weiteres Mal dazu aufgerufen, den Krieg in der Ukraine zu beenden. Bei einem Besuch in Kiew sagte Merz, er sei zu Gesprächen bereit, aber Russland habe daran offenbar zurzeit kein Interesse.
2: Ich kann nur sagen an alle diejenigen, die immer laut nach Diplomatie rufen, ja, wir sind alle für Diplomatie, aber wie Russland im Augenblick diplomatische Anstrengungen beantwortet, das hat Joe Wadephul am letzten Wochenende in New York leidvoll erfahren, dass schon während des Gesprächs sich die russische Propaganda über dieses Gespräch lustig gemacht hat. Das zeigt, mit welcher geringen Ernsthaftigkeit Russland zurzeit auf diplomatische Bemühungen reagiert. Und deswegen kann die Antwort nur sein, Stärke durchhalten und zu zeigen, dass Russland keine Chance hat, diesen Krieg zu gewinnen.
1: Merz sagte der Ukraine weitere Hilfe zu. Das Land werde 1 Milliarde Euro für die Rüstung erhalten und weitere 350 Millionen für die Reparatur und den Wiederaufbau zerstörter Kraftwerke. Bei der Präsidentenwahl in Brasilien läuft die Auszählung der Stimmen. Nach einem ersten Zwischenstand liegt der rechte Senator Bolsonaro vor dem linken Amtsinhaber Lula. Nach Angaben des Wahlgerichts kommt der Sohn von Ex-Präsident Jair Bolsonaro auf gut 51%, Lula auf knapp 41. Bisher sind 11% der Stimmen ausgezählt. In Bremen sind am späten Abend die Feierlichkeiten rund um den Tag der Deutschen Einheit zu Ende gegangen. Rund 400.000 Menschen haben die Veranstaltungen in der Hansestadt besucht. Die Sicherheitsbehörden zogen eine positive Bilanz. Innensenatorin Högel sagte, es sei ein fröhliches und sicheres Fest gewesen. In der Fußball Nations League konnten sich die deutschen Fußballer wieder nicht gegen Griechenland durchsetzen. Nach der 0:1 Niederlage vor einer Woche in Augsburg spielte die DFB-Elf nun am Abend 0:0 in Thessaloniki. Aus der Sportredaktion André Siems.
3: Das Team von Jürgen Klopp hat vor allen Dingen in der ersten Halbzeit überzeugt, kam immer wieder zu guten Abschlüssen, auch weil Derry Sherhand am linken Flügel das Spiel an sich riss. Jonas Urbich parierte einmal fantastisch gegen Masuras Kopfball, der zu unbedrängt vor ihm und dem deutschen Tor auftauchte. Ein Treffer für die Deutschen von Burkhardt wurde wegen Handspiels von Bischof zurückgepfiffen. In der zweiten Halbzeit war die Partie ausgeglichener, die Deutschen immer noch die dominantere Mannschaft, ohne allerdings zu glänzen.

0: vergab gegen Ende noch eine gute Chance für Deutschland, so blieb es beim 0:0 in Thessaloniki.
1: Das Wetter für Deutschland. In der Nacht vom Südwesten bis zu den Alpen bewölkt und zeitweise Regen, sonst trocken und locker bewölkt. Die Tiefstwerte 13 bis 6 Grad. Tagsüber in Alpennähe wolkig mit letzten Schauern, sonst trocken und nach Auflösung der Nebelfelder überwiegend freundlich. Dazu maximal 17 bis 23 Grad. Die Zeit, es ist 0:03 Uhr.
2: Und das ist der Verkehrsservice in der ARD-Hitnacht. Zunächst nochmal pro forma die Entwarnung für die A66. Kein Falschfahrer mehr zwischen Hanauer Kreuz und Bad Soden-Saalmünster. Dann die A1 Lübeck-Hamburg. Die Norderelbrücke beidseitig wegen Schwertransporten bis 5 Uhr immer wieder mal kurzfristig gesperrt. Die A1 Münster Richtung Dortmund zwischen Kamen Zentrum und dem Kreuz Dortmund-Unna wegen einer Fahrbahnerneuerung bis um 5 gesperrt. Die A7 Hamburg Richtung Flensburg zwischen Bordesholm und Warda nach einem Unfall gesperrt. Dann Bauarbeiten auf der A40 Duisburg-Essen sorgen dafür, dass zwischen dem Kreuz Duisburg und dem Kreuz Kaiserberg eine Sperrung besteht. Die A42 Emscher Schnellweg Kamp-Lindfort-Dortmund zwischen Herne-Krange und Baukau in beiden Richtungen bis Dienstag früh gesperrt. Und die A61 Mönchengladbach Richtung Venlo zwischen Kaltenkirchen und Grenzwald wegen Bauarbeiten ebenfalls gesperrt. Das waren die Verkehrsmeldungen. Ich wünsche eine gute Fahrt in die Nacht.
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2: Mit Markus Poschlott. Ich grüße aus Magdeburg ins ganze Land mit Jason Donovan. Mit ihm starten wir jetzt und mit seiner ersten Nummer 1-Hit in Großbritannien war das damals die erste Nummer 1-Nummer. Too Many Broken Hearts. Und damit hallo aus Magdeburg ins ganze Land.

Das ist die ARD-Hitnacht mit Anastasia. Hallo zusammen. Schön, dass Sie mit dabei sind. An diesem 5. Oktober, 0.11 Uhr ist es gleich. Wir spielen jetzt Take That mit ihrem großen Hit Back for Good. Und auf neue Musik müssen wir auch nicht mehr so lange warten. Am 20. November erscheint nämlich das neue Album. Dreamers wird das heißen. Auch neue Tourtermine sind dann schon geplant. Aber dieser alte Klassiker, also, den kann doch jeder mitsingen, oder? Ich meine, wir können es jetzt nochmal testen. Und bitte.

Es ist 0.21 Uhr. Achtung, es gibt einen Falschfahrer auf der B9 Ludwigshafen-Wörth zwischen der A61 Kreuz Speyer und Speyer West. Kommt Ihnen ein Falschfahrer entgegen. Bitte fahren Sie äußerst rechts und überholen Sie nicht und lassen Sie das Radio an. Wir melden, sobald die Gefahr vorüber ist. Obacht bitte auf der B9 Ludwigshafen-Wörth zwischen der A61 und dem Kreuz Speyer und Speyer West. Ein Falschfahrer. Bitte äußerste Vorsicht.

0: die ARD-Hitnacht mit Paul Simon und You Can Call Me Ellie. Und ich habe gerade mal unsere Mailbox gesichtet, was da so für nette Nachrichten drauf waren. Und ich muss wirklich sagen, heute ist hier die große Liebe ausgebrochen. Wir haben noch gar kein Thema gegeben für die Nacht oder irgendwas gesagt. Und sie haben die gleichen Gedanken in dieser Nacht. Das ist toll, möchte ich Ihnen nicht vorenthalten. Hier kommt einer der ersten Anrufer.
1: Moin, liebe Grüße aus Lübeck von eurem Jörg. Ich wollte nur sagen an alle Nachtschwärmerinnen und Nachtschwärmer, tollen Abend, schöne weitere Nacht. Aber vielleicht sollten wir auch an die Leute denken, denen es genau wie mir halt nicht so gut geht. Ich meine, ich kann es beheben, ich sitze in einer schönen Wohnung mit Kerzenlicht und dann das Rotwein. Aber es gibt leider bei uns genug Leute, die alleine draußen auf der Straße herumirren und nicht wissen, wie es weitergeht. Vielleicht sollten wir auch mal an die denken. In dem Sinne, liebe Grüße aus Lübeck, ciao.
0: Wie schön, nicht nur an sich selber zu denken, sondern auch an andere. Ja, auch wenn man gerade heute vielleicht auch einen schweren Tag hat, dann zu sagen, ja, aber es gibt auch andere Leute, denen es vielleicht ja noch schlechter geht. Und dieselbe Idee hatte auch der nächste Anrufer.
2: Ja, guten Morgen, hier ist der Patrick aus Bergisch Gladbach. Und die Nachricht geht raus an alle, die alleine sind oder ein bisschen traurig sind. Leute, es ist nicht alles schlecht, wie es scheint. Und die Welt ist meistens schlecht, leider, was auch in den Nachrichten so zu hören ist, aber versucht euch auch mal das Positive und das Gute ins Gewissen zu holen oder wieder in Gedächtnis zu rufen und denkt positiv und es geht doch irgendwie immer weiter. Alles Gute und viele Grüße. Ciao.
0: Wie toll. Dankeschön.
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0: My Love von Zucchero hier bei uns in der ARD-Hitnacht. Ui, schon 12:30, na dann wird's ja allerhöchste Zeit, dass wir wieder auf die Straßen schauen. Hier ist der Verkehrsservice in der ARD-Hitnacht. Achtung nochmal, Obacht auf dem Falschfahrer B9 Ludwigshafen-Wörth. Zwischen der A61 Kreuz Speyer und Speyer West kommt Ihnen weiterhin der Falschfahrer entgegen. Bitte fahren Sie äußerst rechts, überholen Sie nicht. Wir melden, sobald die Gefahr vorüber ist. Die weiteren Meldungen: A1 Lübeck-Hamburg. Auf der Norderelbbrücke gibt es immer wieder Sperrungen aufgrund von Schwertransporten. Das Ganze bis 5 Uhr immer wieder mal mehrfach kurzfristig gesperrt. A1 Münster Richtung Dortmund zwischen Carmen-Zentrum und dem Kreuz Dortmund-Unna wegen einer Fahrbahnerneuerung bis 5 Uhr früh gesperrt. Die A40 Duisburg-Essen zwischen dem Kreuz Duisburg und dem Kreuz Kaiserberg wegen Bauarbeiten in beiden Richtungen gesperrt. Die A42 Emscher Schnellweg Kamp-Lindfort Dortmund zwischen Herne-Krange und Baukau in beiden Richtungen bis Dienstag früh gesperrt. Die A61 Mönchengladbach Richtung Venlo zwischen Kaldenkirchen und Grenzwald wegen Bauarbeiten gesperrt. Das waren die Verkehrsmeldungen. Ich wünsche eine gute Fahrt durch diese Nacht.
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0: Mit Markus Poschlott am Mikrofon und Robert De Niro im Radio. Gemeinsam mit Bananarama, Robert De Niro's Waiting. Hallo zusammen.

0: singt Adel Tawil Lieder in der ARD Hitnacht. So, und erstmal kommt die Freimeldung von der B9 Ludwigshafen Wirth. Kein Falschfahrer mehr zwischen der A61 Kreuz Speyer und Speyer West. Haben Sie wieder freie Fahrt. Kein Falschfahrer mehr dort. So, willkommen in dieser ARD Hitnacht. Auch herzlich willkommen all denen, die neu dazugekommen sind und jetzt hier zur Radiofamilie gehören.
1: Hallihallo, hier ist die Sabine aus Mainz. Warum ich anrufe? Ich habe euch neu entdeckt und zwar letztes Wochenende erst. Höre die ganze Zeit im SWR3, schon seit fast 60 Jahren und bin irgendwie bei Alexa, sagte ich statt SWR3 SWR4 und somit bin ich bei euch gelandet. Und ich finde euch dermaßen super, weil ihr genau meine Musik, genau meine Jahrzehnte spielt, genau mein Geschmack.
0: Ja, das freut uns doch sehr. Dann herzlich willkommen, beste Grüße nach Mainz und ab sofort nachts immer die ARD-Hitnacht.
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0: So ist es.

Roxy Music mit Jealous Guy ist das hier bei uns in der ARD Hitnacht. Freue mich, dass Sie heute auch wieder mit dabei sind und dass wir jetzt Vanessa Paradis mal wieder hören. Be My Baby haben wir auch schon eine Weile nicht mehr gespielt, die Nummer. Und gleich hin dran spiele ich uns

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1: Um 1 Uhr mit Christine Beidt. Bundeskanzler Merz hat der Ukraine die weitere Unterstützung Deutschlands zugesagt. Er forderte Russlands Präsident Putin erneut dazu auf, den Krieg zu beenden. Beim Besuch des Kanzlers in Kiew hatte es mehrfach Luftalarm gegeben. Merz äußerte sich dort auch zur innenpolitischen Lage in Deutschland. Hauptstadtkorrespondent Tim Aßmann berichtet.
2: Der Kanzler unterstrich in der ARD-Sendung Bericht aus Berlin die Bedeutung einer stabilen deutschen Regierung für die gesamte Stabilität Europas. Das sei gerade in diesen turbulenten Zeiten wichtig. Wenn in Sachsen-Anhalt eine Regierung unter Führung der AfD und in Berlin unter Führung der Linken entstehe, sei das kein Beitrag zur Stabilität Deutschlands. Mit Blick auf die schwarz-rote Bundesregierung erklärte Friedrich Merz, man müsse zusammenbleiben und das Land nach vorne bringen. Er sei fest entschlossen, das zu tun, bekräftigte der Kanzler. Er hoffe, dass es der Regierung gelinge, bis Ende des Jahres die notwendigen Entscheidungen für alle sozialen Sicherungssysteme auf den Weg zu bringen, vor allem für die Rentenversicherung.
1: Die Linke zieht gegen Bundeswirtschaftsministerin Reiche vor das Bundesverfassungsgericht. Mehrere Medien berichten, der Grund für den Eilantrag sei ein Video, das Reiches Ministerium nach dem Wahlsieg der Linken in Berlin auf Instagram hochgeladen hatte. Darin wirft Reiche der Linken unter anderem Antisemitismus vor. Die Linke sagt, mit dem Video habe die CDU-Politikerin das Neutralitätsgebot für Staatsorgane missachtet und sich rechtswidrig in ihrer Position als Ministerin einseitig und parteipolitisch geäußert. In München ist am späten Abend das Oktoberfest zu Ende gegangen. Beim größten Volksfest der Welt gab es einen Besucherrekord. Aus München berichtet Birgit Grundner.
3: Das Finale war wie immer noch einmal besonders stimmungsvoll. In den Festzelten wurden nach Schankschluss zum Teil Wunderkerzen entzündet. Ein emotionaler Abschied nach 16 Tagen. 7,4 Millionen Besucher sind beim Oktoberfest gewesen. So viele wie noch nie zuvor. Die weitaus meisten Gäste kamen wieder aus München und dem übrigen Bayern. Bei den internationalen Besuchern waren US-Amerikaner, Italiener und Österreicher besonders stark vertreten.
1: Die deutschen Fußballer sind auch im zweiten Nations League-Spiel gegen Griechenland sieglos geblieben. Die DFB-Elf trennte sich mit einem 0:0 in Thessaloniki von den Griechen. Deutschland kommt in seiner Gruppe in der Nations League bisher auf 5 Punkte und belegt den 3. Platz. Für ein Weiterkommen würde das nicht reichen. Die nächsten Spiele gegen Serbien und die Niederlande finden Mitte November statt. Das Wetter für Deutschland. In der Nacht vom Südwesten bis zu den Alpen bewölkt und zeitweise Regen, sonst trocken und locker bewölkt. Die Tiefstwerte 13 bis 6 Grad. Tagsüber in Alpennähe wolkig mit letzten Schauern, sonst trocken und nach Auflösung der Nebelfelder überwiegend freundlich. Schwacher bis mäßiger Wind, dazu maximal 17 bis 23 Grad. Die Zeit 1.03 Uhr.
4: Und das ist der Verkehrsservice in der ARD-Hitnacht. Zunächst einmal die Entwarnung für die B9 Ludwigshafen-Wörth. Kein Falschfahrer mehr zwischen der A61 Kreuz.

0: Speyer und Speyer West. Die A1 Lübeck-Hamburg, die Norderelbbrücke, ist in beiden Richtungen wegen eines Schwertransports bis 5 Uhr mehrfach kurzfristig gesperrt. Die A1 Münster Richtung Dortmund zwischen Carmen-Zentrum und dem Kreuz Dortmund-Unna wegen Fahrbahnerneuerung bis 5 Uhr gesperrt. A40 Duisburg-Essen zwischen dem Kreuz Duisburg und Kreuz Kaiserberg, auch die Bauarbeiten, deswegen die Vollsperrung. A42 Emscher Schnellweg Kamp-Lindfort Dortmund zwischen Herne-Krange und Baukau bis Dienstag früh gesperrt. Auch da wird gebaut. Und die A61 Mönchengladbach Richtung Venlo zwischen Kaltenkirchen und Grenzwald. Die Sperrung wegen, dreimal dürfen Sie raten, richtig, Bauarbeiten. Ich wünsche eine gute Fahrt durch die Nacht.
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0: Mit Markus Poschlott am Mikrofon. Beste Grüße aus Magdeburg.
2: Gute Nacht, guten Morgen. Hier ist die Angelika aus Kiel. Schöne Grüße nach Magdeburg. Ihr macht gute Musik. Tschüss.
0: Ja, danke schön. Lieben Dank für den Anruf. Und Genesis, die gehören jetzt auch in die Kategorie gute Musik.

Rock Your Baby. Das ist George McRae in der ARD-Hitnacht. Und damit hallo an alle. Herzlich willkommen. 1.11 Uhr ist es an diesem 5. Oktober. Guten Morgen. Wir schlagen uns hier gemeinsam die Nacht um die Ohren. Und da wir heute schon so viel Positivität hier in der Sendung hatten, durch Ihre Anrufe, durch Ihre guten Wünsche an, auch gerade die Leute, denen es vielleicht gerade draußen nicht so gut geht, die gerade zuhören, alle stehen heute wieder zusammen. Und dann ist heute auch noch, was lese ich hier gerade, heute ist auch noch Mach mal etwas Nettes Tag. Ja, das passt doch. Das passt doch wie Arsch auf Eimer, hätte ich fast gesagt. Insofern habe ich eine Frage an Sie. Die Frage zur Nacht lautet heute: Welche nette Geste hat Ihnen schon mal den Tag gerettet? Also irgendjemand hat etwas für Sie getan und hat Ihnen damit den Tag gerettet. Und manchmal sind es ja diese ganz kleinen Gesten, die so ein bisschen so scheinbar untergehen für manche. Und für andere ist das, bedeutet das in dem Moment die Welt. Welche nette Geste hat Ihnen schon mal den Tag gerettet? So, das wollen wir, würde ich gerne mal von Ihnen wissen heute Nacht. Entweder Sie rufen an auf der 0800 80 80 110. Erzählen Sie uns gerne davon. Oder schreiben Sie natürlich gerne auch ard-abend@mdr.de. MDR wie der Mitteldeutsche Rundfunk. Wir sitzen hier in Magdeburg. So, freue mich drauf.

Das sind die 80er, Gazebo und Lou Nettig. Jetzt kommen wir in das Jahr 1979 hier bei uns in der ARD-Hitnacht. Und da hören wir Musik von Garland Jeffries. Es ist der große Song Matador, in dem es eigentlich gar nicht um einen Stierkampf geht, sondern der Matador war für ihn eher so eine Art innere Kraft, etwas, was einem Orientierung gibt, wenn man vielleicht im Leben mal die Kontrolle ein bisschen verloren hat. Garland Jeffries in der ARD-Hitnacht. Hier ist Matador.

0: wollten einen Ohrwurm? Bitteschön, da hatten sie ihn. Garland, Jeffries und Matador. Der nächste Ohrwurm kommt gleich. Jetzt ist es erstmal 13:30. Wir schauen auf die Straßen. Hier ist der Verkehrsservice in der ARD-Hitnacht. Wir haben nur Sperrungen wegen Baustellen. Unter anderem auf der A1 Lübeck-Hamburg, Norderelbrücke gesperrt, beidseitig. Da liegt es auch an Schwertransporten, die dort unterwegs sind. Bis um 5 mehrfach kurzfristige Sperrung. Dann die A1 Münster Richtung Dortmund zwischen Kamenzentrum und dem Kreuz Dortmund-Unna bis um 5. Die A40 Duisburg-Essen zwischen dem Kreuz Duisburg und dem Kreuz Kaiserberg beidseitig gesperrt. Die A42 Emscher Schnellweg Kamp-Lintfort-Dortmund zwischen Herne-Krange und Baukau bis Dienstag früh gesperrt. Und die A61 Mönchengladbach Richtung Venlo zwischen Kaltenkirchen und Grenzwald, auch hier wegen Bauarbeiten die Vollsperrung. Ich wünsche eine gute Fahrt.
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0: Mit Markus Poschlott. Beste Grüße aus Magdeburg. Hallo.

0: Shows haben sie gespielt. Die Scorpions, auch mit Wind of Change in Las Vegas, sind sie jetzt aufgetreten in den letzten Wochen und haben dort im Planet Hollywood regelmäßig live gespielt. Jetzt sind sie wieder zurück. Ja, schön. Wind of Change in der ARD-Hitnacht. Heute die Frage zur Nacht lautet: Welche nette Geste hat Ihnen schon mal den Tag gerettet? Also ganz gleich, ob Sie eine nette Geste bekommen haben von jemandem und sagen, boah, das war so schön, so ein guter kleiner Moment. Oder vielleicht haben Sie ja selber auch was gemacht und sagen, das war für andere Leute in dem Moment wieder eine nette, wichtige Geste. Klingeln Sie durch oder schreiben Sie gerne eine Mail. Wer ist denn da? Hallo!
1: Hallo, hier ist die Frau Weigelt aus Berlin. Ich wollte nur sagen, ich habe eine Freundin und ich bin 85 Jahre und die hat heute meine Wohnstube durchgesaugt. Und da bin ich so dankbar und die Sonne hat geschienen und ich bin so zufrieden und es war für mich ein Sonnenschein. Gut, ich wünsche euch noch alles Liebe und ich höre noch lange eure Musik. Danke, ciao.
0: Das freut uns, Dankeschön. Viele Grüße in der Hauptstadt. Ach, das Schönste, mal abgesehen von der guten Bekannten, die dort im Haushalt geholfen hat, war doch der Satz von ihr gerade, und die Sonne hat geschienen, ja.
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0: So, wir sind erreichbar auf der 0800 80 80 110. Die kostenfreie Nummer zu uns hier ins Studio.

0: Das ist Daido in der ARD-Hitnacht. Es ist 1.49 Uhr. Wir gucken mal zum Fußball. Da wurde ja gestern Abend wieder gespielt. Unsere Mannschaft im Rückspiel gegen Griechenland. 0:0 ist es ausgegangen. Und es gibt schon wieder ein paar Medienkollegen, die dann auch wieder gleich geschrieben haben, das war eine totale Nullnummer und was man da alles gerade lesen kann. Aber mein ARD-Sportschau-Kollege Thomas Kunze sieht das Ganze ein bisschen anders.
1: Naja, es ist ja erstmal nur so eine Art Zwischenfazit, das man da ziehen kann. Und es ist zwingend notwendig, finde ich, Ergebnisse und Leistungen zu trennen. Die erste Halbzeit gestern zum Beispiel hat gezeigt, was möglich ist, was Jürgen Klopp sehen will. Da war sehr viel Schönes dabei. Tempo-Dribblings, hohe Intensität, offensiv wie defensiv. Es fehlte aber eben nur der Treffer, der ja eigentlich fiel und vom VAR einkassiert wurde. Viele junge neue Gesichter haben wir gesehen, die einen guten Eindruck gemacht haben, wie Derry Scherhand oder Philipp Treu. Auch Florian Wirtz als Kapitän war stark unterwegs und ist auch auf einem guten Weg unter Jürgen Klopp. Was jetzt noch fehlt, ist so ein bisschen Selbstverständnis bei den Abschlüssen, gerade gegen defensiv starke Teams wie Griechenland. Das kann aber besser werden, wenn sich Jürgen Klopp dann für einen kleineren Kader im November entscheidet und an Abläufen und Abstimmung arbeiten kann. Und das wird auch passieren. Und es wird auch nicht leicht für Jürgen Klopp, jetzt die richtigen, die wichtigen Spieler rauszufiltern aus diesen beiden großen Kadern. Aber eins haben wir gesehen, der deutsche Fußball hat ausreichend Personal und Potenzial. Und den Rest, den muss jetzt Jürgen Klopp mit seinem Trainerteam richten.
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1: Um 2 Uhr mit Christine Beith. Opfer von häuslicher Gewalt sollen es in Zukunft leichter haben, sich räumlich vom Täter zu trennen, also durch den Auszug aus einer gemeinsamen Wohnung. Das sieht ein Gesetzentwurf von Bundesjustizministerin Hubig vor, über den die Funke-Medien berichten. Aus der Nachrichtenredaktion Andreas Herler.
2: Demnach sollen Betroffene leichter aus einem gemeinsamen Mietvertrag herauskommen. Außerdem sollen sie vom Täter verlangen können, dass er für Kosten aufkommt, die nach ihrem Auszug entstehen, etwa für Schäden an der Wohnung oder weitere Mietzahlungen. Auch Kontakt- und Näherungsverbote sollen ausgeweitet werden. Familiengerichte sollen solche Verbote künftig auch zugunsten von Kindern oder pflegebedürftigen Angehörigen anordnen können, und zwar ohne, dass diese einen eigenen Antrag stellen.
1: Bundeskanzler Merz hat die Mitglieder seiner Regierung dazu aufgerufen, bei den geplanten Reformen voranzukommen und für Stabilität zu sorgen. Der CDU-Chef sagte in der ARD-Sendung Bericht aus Berlin, ganz Europa hänge an der Stabilität Deutschlands. Die schwarz-rote Koalition müsse deshalb schnell bei den Reformen der Sozialsysteme vorankommen, vor allem bei der Rentenversicherung. Bis zum Jahresende müssten die notwendigen Entscheidungen getroffen werden. Die USA haben ihre Langstreckenbomber vom britischen Luftwaffenstützpunkt Fairford abgezogen. Das hat ein Vertreter des Pentagon bestätigt, ohne konkrete Gründe zu nennen. Ende September waren mehrere Männer in der Nähe des Stützpunktes festgenommen worden. Sie werden verdächtigt, eine terroristische Tat vorbereitet zu haben. Britische Behörden bringen den Vorfall mit dem Iran in Verbindung. Der weist eine Beteiligung zurück. In der Fußball Nations League haben die deutschen Männer 0:0 gegen Griechenland gespielt. Damit blieben sie auch im zweiten Spiel gegen die Griechen sieglos. Bundestrainer Jürgen Klopp hat sein Team trotzdem gelobt. Besonders die erste Hälfte sei außergewöhnlich gut gewesen. Das habe er vor einer Woche so noch nicht erwartet, so Klopp.
3: Wir stehen ganz am Anfang und klar hätte man so einfach, wird man nebenher die Ergebnisse noch mitnehmen. Aber ich spiele lieber 0:0 mit so einer Leistung als gewinne 1:0 und weiß dann auch überhaupt nicht, was ich damit anfange, so mit dem, was ich da gerade gesehen habe. Weil ich denke, ja, mit Glück gewinnen kann ja irgendwie auch jeder. Aber wir brauchen eine stabile Basis für die Zukunft. Und da sind wir wirklich dabei, die zu erarbeiten.
1: Die nächsten Spiele in der Nations League gegen Serbien und die Niederlande finden Mitte November statt. Das Wetter für Deutschland. In der Nacht vom Südwesten bis zu den Alpen bewölkt und zeitweise Regen, sonst trocken und locker bewölkt. Später in den Niederungen und an den Flüssen teilweise Nebel. Die Tiefstwerte 13 bis 6 Grad. Tagsüber in Alpennähe wolkig mit letzten Schauern, sonst trocken und nach Auflösung der Nebelfelder überwiegend freundlich. Schwacher bis mäßiger Wind und maximal 17 bis 23 Grad. Die Zeit 2.03 Uhr.
4: 2.03 Uhr.
5: Und das ist der Verkehrsservice in der ARD Hitnacht. Da haben wir zunächst die A1 Lübeck-Hamburg. Die Norderelbbrücke ist dort mehrfach gesperrt oder wird mehrfach gesperrt aufgrund von Schwertransporten. Das Ganze soll noch bis ca. um 5 andauern. Dann die A1 Münster Richtung Dortmund zwischen Carmen-Zentrum und dem Kreuz Dortmund-Unna wegen einer Fahrbahnerneuerung bis um 5 gesperrt. Bauarbeiten auf der A40 Duisburg-Essen zwischen dem Kreuz Duisburg und dem Kreuz Kaiserberg wegen Bauarbeiten deswegen hier gesperrt. Die A42 Emscher Schnellweg Kamp-Lindfort-Dortmund zwischen Herne-Krange und Baukau